0: verlor ihr letztes Spiel der Vorrunde gegen Ecuador. Aus dem ARD-WM-Team Michael Küster.
1: Das DFB-Team hat nach früher Führung noch mit 1:2 gegen Ecuador verloren. Für die Nagelsmann-Elf bleibt diese Niederlage folgenlos. Deutschland stand schon zuvor als Gruppensieger fest. Platz 2 hat sich die Elfenbeinküste gesichert nach einem 2:0 über Curaçao, das damit die Heimreise antreten muss. Dritter wird Ecuador. In Gruppe D geht's nur noch um Platz 2. Die besten Karten haben die Australier, denen im direkten Duell gegen Paraguay ein Unentschieden reicht für den direkten Einzug in die K.O.-Runde. Die Partie von Gruppensieger USA gegen die schon ausgeschiedenen Türken ist sportlich ohne Bedeutung. Anstoß ist jeweils um 4 Uhr früh.
0: Ein Team des Technischen Hilfswerks soll heute nach Venezuela abreisen. Nach Angaben einer Sprecherin des THW werden knapp 50 Einsatzkräfte mit einer Bundeswehrmaschine vom Fliegerhorst Wunstorf in Niedersachsen in Richtung Erdbebengebiet starten. Geplant ist, dass sie sich an der Rettung von Verschütteten beteiligen. Die Bundesregierung will außerdem Hilfsgüter in das südamerikanische Land schicken. Die Behörden in Venezuela melden zurzeit 188 Tote und mehr als 1500 Verletzte. Unter den Trümmern werden allerdings noch viele weitere Opfer befürchtet. Bund und Länder haben sich darauf geeinigt, wie die Kommunen finanziell entlastet werden sollen. Die Finanzreform ist bei der Ministerpräsidentenkonferenz im Kanzleramt in Berlin vereinbart worden. Hintergrund sind stark gestiegene Sozialausgaben der Kommunen. Dies betrifft etwa die Kinder- und Jugendhilfe oder die Eingliederungshilfe für Menschen mit Behinderung. Künftig soll gelten, in bestimmten Fällen übernimmt der Bund 80% der Mehrkosten. Bund, Länder und Kommunen hatten seit Monaten darüber diskutiert, wie gestiegene Kosten, die durch neue Bundesgesetze entstehen, aufgeteilt werden sollen. Für Umweltverbände wird es in Zukunft schwieriger, gegen Infrastrukturprojekte zu klagen. Der Bundestag hat eine entsprechende Gesetzesänderung beschlossen. Ziel ist es, die Umsetzung von großen Vorhaben wie etwa dem Bau von Autobahnen zu beschleunigen. Künftig sollen Umweltverbände nur noch unter bestimmten Voraussetzungen juristische Schritte gegen Infrastrukturprojekte einleiten dürfen. Und Klagen sollen nicht mehr automatisch eine aufschiebende Wirkung haben. Das waren die Nachrichten. Das Wetter in Deutschland. In der Nacht meist klar, Tiefstwerte zwischen 24 und 14 Grad. Tagsüber sonnig, später Richtung Westen Quellwolken, vereinzelt Schauer und Gewitter. Höchstwerte 31 bis 40 Grad, an der Küste etwas kühler. Am Samstag viel Sonne bei Temperaturen zwischen 31 und 41 Grad. Es ist 2:03 Uhr.
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1: Um 3 Uhr mit Reza Waffa. Bei der Fußball-Weltmeisterschaft hat das deutsche Team einen Dämpfer hinnehmen müssen. Die DFB 11 verlor ihr letztes Spiel der Vorrunde gegen Ecuador. Aus dem ARD-WM-Team Michael Küster.
2: Das DFB-Team hat nach früher Führung noch mit 1:2 gegen Ecuador verloren. Für die Nagelsmann-Elf bleibt diese Niederlage folgenlos. Deutschland stand schon zuvor als Gruppensieger fest. Platz 2 hat sich die Elfenbeinküste gesichert nach einem 2:0 über Curaçao, das damit die Heimreise antreten muss. Dritter wird Ecuador. In Gruppe D geht's nur noch um Platz 2. Die besten Karten haben die Australier, denen im direkten Duell gegen Paraguay ein Unentschieden reicht für den direkten Einzug in die K.O.-Runde. Die Partie von Gruppensieger USA gegen die schon ausgeschiedenen Türken ist sportlich ohne Bedeutung. Anstoß ist jeweils um 4 Uhr früh.
1: Und in der Gruppe F hat soeben Tunesien gegen die Niederlande mit 1:3 verloren. Japan und Schweden trennten sich 1:1 unentschieden. Ein Team des Technischen Hilfswerks soll heute nach Venezuela abreisen. Nach Angaben einer Sprecherin des THW werden knapp 50 Einsatzkräfte mit einer Bundeswehrmaschine vom Fliegerhorst Wunsdorf in Niedersachsen in Richtung Erdbebengebiet starten. Geplant ist, dass sie sich an der Rettung von Verschütteten beteiligen. Die Bundesregierung will außerdem Hilfsgüter in das südamerikanische Land schicken. Die Behörden in Venezuela melden zurzeit 188 Tote und mehr als 1500 Verletzte. Unter den Trümmern werden allerdings noch viele weitere Opfer befürchtet. Bund und Länder haben sich darauf geeinigt, wie die Kommunen finanziell entlastet werden sollen. Die Finanzreform ist bei der Ministerpräsidentenkonferenz im Kanzleramt in Berlin vereinbart worden. Hintergrund sind stark gestiegene Sozialausgaben der Kommunen. Dies betrifft etwa die Kinder- und Jugendhilfe oder die Eingliederungshilfe für Menschen mit Behinderung. Künftig soll gelten, in bestimmten Fällen übernimmt der Bund 80% der Mehrkosten. Bundesgesundheitsministerin Waken will die Suizidprävention in Deutschland ausbauen. Die Rheinische Post berichtet von einem Gesetzentwurf, der bereits in der Ressortabstimmung sein soll. Demnach ist unter anderem eine bundesweit einheitliche Krisendienstrufnummer geplant. Das Konzept dafür soll von einer neuen Bundesfachstelle entwickelt werden. Zuvor hatte ein Bündnis aus mehreren Verbänden eine solche Hotline gefordert. Auch Aufklärung, Information und Forschung sollen ausgebaut werden. Das waren die Nachrichten. Das Wetter in Deutschland. Tagsüber sonnig, später Richtung Westen Quellwolken, vereinzelt Schauer und Gewittern, Höchstwerte 31 bis 40 Grad. Am Samstag viel Sonne, im Westen später Schauer und Gewitter bei 31 bis 41 Grad. An der Küste etwas kühler. Die Zeit, es ist 3:03 Uhr.
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1: Um 4 Uhr mit Reza Waffa. Bei der Fußball-Weltmeisterschaft hat die deutsche Nationalmannschaft die Vorrunde mit einer Niederlage beendet. Aus dem ARD-WM-Team Michael Küster.
2: Trotz der frühen Führung durch Leroy Sané hat Deutschland nach schwacher Leistung noch mit 1:2 gegen Ecuador verloren. Die Südamerikaner sicherten sich damit noch als Dritte die Teilnahme am 16. Finale. Platz 2 hat sich die Elfenbeinküste geschnappt nach einem 2:0 über Curaçao, das die Heimreise antreten muss. In Gruppe F haben sich die Niederländer den Gruppensieg geholt nach einem 3:1 über Tunesien. Die Nordafrikaner waren schon zuvor ausgeschieden. Platz 2 ging an Japan, das sich von Schweden mit einem 1:1 getrennt hat. Auch die Skandinavier stehen als gute Gruppendritte im 16. Finale.
1: Im Prozess um den Anschlag auf den Magdeburger Weihnachtsmarkt wird heute das Urteil erwartet. Bei der Tat waren 6 Menschen getötet und mehr als 300 verletzt worden. Aus Magdeburg, Annette Schneider-Solis.
3: Um Betroffenen die Aussage zu ersparen, stellte die erste große Strafkammer ihnen frei, ob sie in den Zeugenstand treten wollen. Alternativ wurden ihre Aussagen bei der Polizei im Selbstleseverfahren eingeführt. Nach 7,5 Monaten juristischer Bestandsaufnahme kommt für den Täter nur eine lebenslange Haft in Frage. Ihm wird 6-facher Mord und, nach Ansicht der Staatsanwaltschaft, 202-facher Mordversuch und 4-fache Körperverletzung vorgeworfen. Staatsanwaltschaft und Nebenkläger fordern zudem die Anerkennung der besonderen Schwere der Schuld und eine anschließende Sicherungsverwahrung.
1: Ein Team des Technischen Hilfswerks soll heute nach Venezuela abreisen. Nach Angaben einer Sprecherin des THW werden knapp 50 Einsatzkräfte mit einer Bundeswehrmaschine vom Flieger Horst Wunsdorf in Niedersachsen in Richtung Erdbebengebiet starten. Geplant ist, dass sie sich an der Rettung von Verschütteten beteiligen. Die Bundesregierung will außerdem Hilfsgüter in das südamerikanische Land schicken. Die Zahl der Toten nach dem Erdbeben ist laut Behörden inzwischen auf mindestens 235 gestiegen. Bund und Länder haben sich darauf geeinigt, wie die Kommunen finanziell entlastet werden sollen. Die Finanzreform ist bei der Ministerpräsidentenkonferenz im Kanzleramt in Berlin vereinbart worden. Hintergrund sind stark gestiegene Sozialausgaben der Kommunen. Dies betrifft etwa die Kinder- und Jugendhilfe oder die Eingliederungshilfe für Menschen mit Behinderung. Künftig soll gelten, in bestimmten Fällen übernimmt der Bund 80% der Mehrkosten. Das waren die Nachrichten. Das Wetter in Deutschland. Tagsüber sonnig, später Richtung Westen Quellwolken, vereinzelt Schauer und Gewitter, Höchstwerte 31 bis 40 Grad. Am Samstag viel Sonne, im Westen später örtlich Schauer und Gewitter, 31 bis 41 Grad, an der Küste etwas kühler. Die Zeit, es ist 4:03 Uhr.
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1: Um 5 Uhr mit Resa Waffa. Bei der Fußball-Weltmeisterschaft hat die deutsche Nationalmannschaft die Vorrunde mit einer Niederlage beendet. Aus dem ARD-WM-Team Michael Küster.
2: Trotz der frühen Führung durch Leroy Sané hat Deutschland nach schwacher Leistung noch mit 1:2 gegen Ecuador verloren. Die Südamerikaner sicherten sich damit noch als Dritte die Teilnahme am Sechzehntelfinale. Platz 2 hat sich die Elfenbeinküste geschnappt nach einem 2:0 über Curaçao, das die Heimreise antreten muss. In Gruppe F haben sich die Niederländer den Gruppensieg geholt nach einem 3:1 über Tunesien. Die Nordafrikaner waren schon zuvor ausgeschieden. Platz 2 ging an Japan, das sich von Schweden mit einem 1:1 getrennt hat. Auch die Skandinavier stehen als gute Gruppendritte im Sechzehntelfinale.
1: Im Prozess um den Anschlag auf den Magdeburger Weihnachtsmarkt wird heute das Urteil erwartet. Bei der Tat waren 6 Menschen getötet und mehr als 300 verletzt worden. Aus Magdeburg, Annette Schneider-Solis.
3: Um Betroffenen die Aussage zu ersparen, stellte die erste große Strafkammer ihnen frei, ob sie in den Zeugenstand treten wollen. Alternativ wurden ihre Aussagen bei der Polizei im Selbstleseverfahren eingeführt. Nach 7,5 Monaten juristischer Bestandsaufnahme kommt für den Täter nur eine lebenslange Haft in Frage. Ihm wird 6-facher Mord und, nach Ansicht der Staatsanwaltschaft, 202-facher Mordversuch und 4-fache Körperverletzung vorgeworfen. Staatsanwaltschaft und Nebenkläger fordern zudem die Anerkennung der besonderen Schwere der Schuld und eine anschließende Sicherungsverwahrung.
1: Ein Team des Technischen Hilfswerks soll heute nach Venezuela abreisen. Nach Angaben einer Sprecherin des THW werden knapp 50 Einsatzkräfte mit einer Bundeswehrmaschine vom Fliegerhorst Wunsdorf in Niedersachsen in Richtung Erdbebengebiet starten. Geplant ist, dass sie sich an der Rettung von Verschütteten beteiligen. Die Bundesregierung will außerdem Hilfsgüter in das südamerikanische Land schicken. Die Zahl der Toten nach dem Erdbeben ist laut Behörden inzwischen auf mindestens 235 gestiegen. Für Umweltverbände wird es in Zukunft schwieriger, gegen Infrastrukturprojekte zu klagen. Der Bundestag hat eine entsprechende Gesetzesänderung beschlossen. Ziel ist es, die Umsetzung von großen Vorhaben wie etwa dem Bau von Autobahnen zu beschleunigen. Künftig sollen Umweltverbände nur noch unter bestimmten Voraussetzungen juristische Schritte gegen Infrastrukturprojekte einleiten dürfen. Und Klagen sollen nicht mehr automatisch eine aufschiebende Wirkung haben. Das waren die Nachrichten. Das Wetter in Deutschland. Tagsüber sonnig, später Richtung Westen, Quellwolken, vereinzelt Schauer und Gewitter, Höchstwerte 31 bis 40 Grad. Am Samstag viel Sonne, im Westen später örtlich Schauer und Gewitter, 31 bis 41 Grad, an der Küste etwas kühler. Die Zeit, es ist 5:03 Uhr.
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1: 6 Uhr. Kommunen sollen finanziell entlastet werden. Zahl der Toten nach Erdbeben in Venezuela steigt. Deutsche Fußballer verlieren 1:2 gegen Ecuador. Das Wetter, viel Sonne, ein paar Quellwolken, 35 bis 40 Grad. Die Nachrichten mit Volker Kinkel, guten Morgen. Bund und Länder haben einen jahrelangen Streit beigelegt und beschlossen, Länder und Kommunen finanziell zu entlasten. Das haben beide Seiten in Berlin mitgeteilt. Vor allem die Kommunen klagen, dass sie durch Gesetze des Bundes in immer größere Finanznöte geraten. Aus Berlin, Benjamin Großkopf.
2: Jetzt soll ein neuer Mechanismus greifen. Wenn der Bund solche Gesetze erlässt, wird er künftig 80% der Kosten übernehmen, was Kommunen den Kostendruck nimmt, so die Hoffnung. Die vereinbarte Lastenverteilung folge dem Grundsatz, wer bestellt, bezahlt, sagte Kanzler Friedrich Merz und machte sich so eine immer wieder formulierte Forderung der Länder zu eigen.
1: Für Umweltverbände wird es in Zukunft schwieriger, gegen Infrastrukturprojekte zu klagen. Der Bundestag hat eine entsprechende Gesetzesänderung beschlossen. Demnach hat eine Klage nicht mehr automatisch eine aufschiebende Wirkung. Stattdessen muss das erst ein Gericht so entscheiden. Umweltverbände dürfen außerdem nur noch dann klagen, wenn ein Bauprojekt in ihren sachlichen und räumlichen Aufgabenbereich fällt. Nach den schweren Erdbeben in Venezuela ist die Zahl der Todesopfer auf 235 gestiegen. Nach Angaben der Regierung wurden mehr als 4.300 Menschen verletzt. Es wird befürchtet, dass viele weitere Opfer unter den Trümmern liegen. An den Rettungsarbeiten beteiligen sich auch Helfer aus Deutschland, unter anderem von World Vision aus Friedrichsdorf im Taunus. Gut 3 Monate nach der Kommunalwahl hat die Frankfurter Stadtverordnetenversammlung 4 Dezernenten abberufen. Laut hessischer Gemeindeordnung müssen sie im August ein 2. Mal abgewählt werden. HR-Reporter Frank Angermund.
3: Die Dezernentinnen Rinn und Wüst von der FDP sowie Eskandari Grünberg und Bergerhoff von den Grünen werden im künftigen Magistrat der neuen Koalition aus CDU, SPD, Grünen plus Volt keine Aufgabe mehr haben. In der Aussprache im Frankfurter Römer bedankte sich CDU-Chef Kössler bei den scheidenden Dezernenten für ihre Arbeit. Dem Fraktionsvorsitzenden der Grünen Bakakis war während seiner Rede anzumerken, wie schwer sich seine Partei damit getan hat, 2 ihrer Dezernenten abzuwählen.
1: Deutschland hat sein letztes Vorrundenspiel bei der Fußballweltmeisterschaft verloren. 1:2 gegen Ecuador. Das deutsche Team hatte sich aber schon vorher als Gruppensieger für das 16. Finale qualifiziert. Bundestrainer Nagelsmann nach dem Spiel in der ARD.
4: Was wir lernen müssen, dass wir so einen guten Start haben mit Spiel und so früh führen, dass wir es auch ein bisschen souveräner dann spielen können und nicht dann anfangen, zu viel Positionswechsel zu haben. Wir haben Top-Struktur, die ersten 10 Minuten führen 1:0. Besser kann das Spiel eigentlich nicht laufen. Und klar, mit Gegner ging es um alles und die haben schon eine gute Körperlichkeit reingebracht.
1: Und hier noch die anderen Ergebnisse vom Abend und aus der Nacht. Curaçao, Elfenbeinküste 0:2, Tunesien, Niederlande 1:3, Japan, Schweden 1:1, Paraguay, Australien 0:0 und das Spiel Türkei, USA steht kurz vor Schluss 2:2. Und das passiert heute noch. Im Prozess um den Anschlag auf den Magdeburger Weihnachtsmarkt 2024 wird das Urteil erwartet. Der Angeklagte soll mit einem Auto in den belebten Markt gefahren sein. Der Bundestag entscheidet über ein Gesetz, mit dem Verkehrsprojekte schneller umgesetzt werden sollen, bezogen auf Straßen, Schienen und Wasserwege. Und in Hessen gibt es heute Zeugnisse, danach beginnen die Schulferien, damit wird es dann auch wieder voll auf den Straßen, in Zügen und im Flughafen. Das waren die Nachrichten.
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5: Ah, das riecht im Sommer immer alles so intensiv. Das ist ganz krass zurzeit, finde ich. Die Frühtemperaturen liegen dazu schon bei ungewöhnlich hohen Werten zwischen teilweise 25 Grad in Südhessen und 17 in den Tälern Nord- und Osthessens. Meistens bleibt es auch heute trocken und es wird rekordverdächtig heiß. Mit Höchstwerten von 35 Grad in Schauenburg, die 40-Grad-Marke knacken wir in Rauenheim. Und das war dann leider noch nicht der Höhepunkt in dieser Hitzewoche. Morgen erreichen wir 31 bis 41 Grad. Am Nachmittag und am Abend sind dazu ganz vereinzelt auch Schauer und Gewitter möglich.
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5: Ja, der Verkehr zeigt sich aktuell noch von seiner entspannten Seite. Sind alle mit dem Fahrrad unterwegs. Sehr schön. Ich wünsche Ihnen eine gute und sichere Weiterfahrt.
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5: Ein Stück heile Welt habe ich für Sie um 6:04. Udo Jürgens lädt uns dazu ein, kurz innezuhalten. Ja, bei dem Titel habe ich immer so das Gefühl, ach, gerade ist doch alles in Ordnung. Und wenn nicht, wird es das ganz bald. Ein bisschen Zuversicht tut uns im Moment, glaube ich, allen gut. Hier ist die Sonne und du.
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0: H4 am Freitag. Das ist echt verrückt um 5:45. Ich denke jeden Morgen zurzeit erstmal, ich habe verschlafen. Um 4:30 morgens, wenn ich aufwache oder aufstehe und zur Arbeit gehe, ist es schon hell, hey. Und im Moment sind ja auch schon so viele Leute draußen um diese Zeit und machen Sport oder irgendwas am Auto oder bringen schon den Müll raus, radeln schon ins Büro. Das ist für mich wie so eine andere Welt. Aber ist schön, mal nicht so allein zu sein mit den Fledermäusen und Vögeln. Es ist jetzt eben schon richtig Tag um 4:30. Ich will nicht wissen, was da draußen jetzt um 5:45 los ist bei Ihnen. Und ich habe auch ein neues Hobby auf meinem Spaziergang zur Arbeit. Ist aber ein bisschen frech, weil ja schon hell ist, spicke ich den Menschen jetzt heimlich ins geparkte Auto und fühle mich wie so ein richtiger Nachbar. Ja, da sehe ich dann, aha, bei Schneiders ist alles ganz sauber von innen. Bei Müllers sieht's aus wie Hempels unterm Sofa. Das ist ein lustiger Duftbaum zum Beispiel. Das macht man ja eigentlich nicht, ne? Und die kleinen Straßen im Bezirk, die sind ja trotzdem noch leer. Da gehe ich manchmal mitten auf der Straße und fühle mich richtig rebellisch und verboten dabei. Oh Gott, also das darf jetzt auch kein Kind hören. Schnell wieder Musik, also willkommen im 4-Uhr-Club.
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0: 20 nach 6. HR4-Hörerin Tanja Sandrock hat sich aus ihrem Partybus gemeldet, wie sie das liebevoll nennt. Sie bezeichnet sich selbst als musikverrückte, crazy olle Kleinbus Krankentransportchauffeuse des Landkreises Kassel. Und bei ihr im Kleinbus läuft natürlich HR4.
1: Ich kriege sogar die Aufforderung, Blinker aus, Musik an, lauter.
0: Da werden auch die jungen Erwachsenen gleich auf den Geschmack gebracht.
1: Bei HR4 ist ja für jeden Geschmack was dabei.
0: Und die singen dann kräftig mit bei Ihnen im kleinen Bus?
1: Also meistens bin ich diejenige, die singt, aber das beruhigt.
0: Naja, aber das macht doch dann auch gute Laune im ganzen Bus. Gibt's denn irgendein besonders eindrückliches Erlebnis, an das Sie sich gerne erinnern, so als Kleinbusfahrerin?
1: Mein Erlebnis ist halt, die Kinder, die ich halt gefahren habe, die durften sich halt bei mir immer mit meinem System verbinden, mit ihren Handys. Und ich habe halt dann auch denen ihre Musik gehört. Dann haben die mir ein Schild gebastelt im Werkunterricht. Ein weißes Schild mit roter Schrift, Partybus, ist sogar TÜV abgenommen. Ich hätte es eigentlich auch vorne in meinen Bus reinlegen dürfen.
0: Dann haben also die Kids Ihnen ihre Musik gezeigt und Sie haben Ihnen dann HR4 gezeigt. Das ist doch ein toller Musikaustausch.
1: Genau, ich bin offen für alles. Ich hoffe, dass ich noch lange hören kann.
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gemütlich wach werden mit Dolly Partons Jolene um 6:35 in HR4. Gleich die Hessenschau um 7:30 mit allem, was bei uns heute wichtig wird.

0: Ja, dieser Walzer klingt wie aus einer anderen Welt, oder? Elmer Cogan haben wir gehört. Um 6:30. Wir schalten jetzt in unsere Regionalstudios nach Kassel, Fulda, Gießen, Frankfurt und Darmstadt.
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2: Mit dieser Spende hat im Schwalmstädter Ortsteil Ziegenhain vermutlich keiner gerechnet. Ein Mann, der gerne anonym bleiben möchte, übernimmt für alle bis 15 Jahre den Eintritt ins Freibad. Und zwar die gesamten Sommerferien über. Bürgermeister Tobias Kräuter freut's.
3: Gerade bei den jetzigen Temperaturen, es fährt vielleicht auch nicht jedes Kind, jeder Jugendlicher in den Urlaub. Und dann möchte er ihnen ermöglichen, dann zumindest eine schöne Zeit hier in unserem Freibad in Schwalmstadt-Ziegenhain zu verbringen. Und das finde ich wirklich eine super Geste.
2: Wenn es so heiß bleibt, wird es sicherlich zahlreiche Kinder und Jugendliche ins Freibad ziehen. Sina Philips, Schwalmstadt-Ziegenhain.
4: Sehr gut, befriedigend oder doch ungenügend. Heute werden die Zeugnisse verteilt. Für einige Grund zur Freude, für andere ein riesiges Problem. Die Schulämter haben daher Beratungshotlines geschaltet. Psychologische, aber auch rechtliche Fragen können hier heute angesprochen werden. Einen Ansturm auf das Angebot hat es aber zuletzt nicht gegeben, heißt es aus dem Schulamt in Kassel etwa. Große Krisengespräche haben Seltenheitswert. Probleme würden sich meist schon während des Schuljahrs abzeichnen. Eher rufen Eltern an, die von bestimmten Formulierungen im Zeugnis überrascht sind. Die Nummern der Zeugnistelefone stehen auf der Website des Kultusministeriums. Marcel Ruge aus Kassel.
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0: Ja, das wird heute schon außergewöhnlich. Die ersten Rekorde gab es schon heute Nacht. In Südhessen und Rhein-Main ging es teilweise nicht unter 25 Grad. Wie sich das alles jetzt weiterentwickelt, dazu Martin Gutt.
5: Heute und das Wochenende werden in Sachen Hitzewelle hier in Nordhessen im wahrsten Sinne des Wortes historisch. Schon heute gehen wir nach der ungewöhnlich warmen Nacht auch nachher auf Rekordkurs. Die Sonne brennt, die Temperatur nach oben, am Nachmittag erreichen wir bis zu 37 Grad. An manchen Stellen zwischen dem Upland und dem Hohen Meißner gibt es damit eben neue Hitzerekorde für den Juni. Und morgen wird es hier in Nordhessen mit knappen 40 Grad so heiß wie noch nie.
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0: Vorsicht auf der A7, Kassel Richtung Hannover. Zwischen dem Kreuz Kassel Mitte und Kassel Ost liegt ein Verkehrsschild auf dem rechten Fahrstreifen. Vorsicht auf der A7, Kassel Richtung Fulda. Zwischen Homberg-Efze und Bad Hersfeld West liegen Reifenteile auf dem linken Fahrstreifen. Vorsicht auf der B49, Gießen Richtung Limburg. Zwischen dem Dreieck Bergwerkswald und Gießen Kleinlinden liegt ein totes Wildschwein auf dem linken Fahrstreifen. A3 Köln Richtung Frankfurt. Zwischen dem Dreieck Dernbach und Dietz 3 Kilometer Stau wegen Straßenschäden. Es ist nur ein Fahrstreifen frei. A60 Mainz Richtung Bingen. Zwischen dem Kreuz Mainz Süd und Mainz Finden 2 Kilometer Stau wegen eines defekten Fahrzeugs auf dem rechten Fahrstreifen. Ich wünsche Ihnen eine gute Fahrt in den Freitag.
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0: Ja, lustiges Datum eigentlich. Der 26.06.26 heute. Um 6:35 machen wir musikalisch weiter. Hier sind die Carpenters für ihren Freitagmorgen.
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Aus dem Solo-Erfolgsalbum Das ist Liebe von Simone, die aktuelle Single zusammen mit Charlie Brunner aus einem Guss. Guten Morgen um 20:07. 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Hey, jetzt muss man die gleichen Regeln irgendwie anwenden wie im Winter. Es sich drinnen gemütlich machen. Essen im klimatisierten Restaurant, shoppen im Kaufhaus oder an der Kühltheke im Supermarkt. Geht in diesen Tagen hervorragend. Meine Einkäufe dauern im Moment auch immer ein bisschen länger, habe ich gemerkt. Es ist einfach so schön kühl. In der Tiefkühlabteilung habe ich sogar Gänsehaut bekommen neulich. Ich schlendere dann zurzeit immer noch ein bisschen rum und überlege dann zwanghaft, was ich noch unbedingt gebrauchen könnte zu Hause. Und am Wochenende haben wir mal wieder Kino geplant. Die Säle sind ja auch klimatisiert. Gibt's eigentlich gerade einen Film mit Überlänge? Hätte ich auch nichts dagegen. Ach, ich glaube, mein Freund will in so einen Gruselfilm. Uah.

0: Aber um gleich 10 vor 7, seit sagenhaften 50 Jahren zieht uns diese Band in ihren Bann.
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0: Die Autobahnen und die Freibäder werden heute voll. Gut 800.000 Schüler bei uns in Hessen starten in die Sommerferien.
2: Viele haben ja diese Woche auch wegen der Hitze nicht mehr viel gelernt. Von den Schulabgängern machen um die 30.000 Abi oder Fachabi, 20.000 den Realschulabschluss und 14.000 den Hauptschulabschluss. Kultusminister Armin Schwarz wünscht allen erholsame Ferien.
0: Ja, das wünschen wir auch, oder Jürgen?
2: Ja, klar.
0: Täglich grüßt die Bahn. Ab heute ist die Zugstrecke zwischen Fulda und Bebra dicht.
2: Aber diesmal ist es kein Stellwerksausfall oder Böschungsbrand, haben wir alles schon gehabt diese Woche, sondern eine geplante Baustelle. Bis vor kurzem war ja der Abschnitt zwischen Bebra und Kassel gesperrt. Jetzt geht's weiter mit der Sanierung zwischen Bebra und Fulda, teilt der NVV mit. Das heißt, die Linien RE5, RE50 und RB5 fallen ab heute Mittag 12 Uhr zwischen Fulda und Bebra aus. Das Ganze 2 Wochen lang und so lange fahren Ersatzbusse.
0: Einfach heiraten ist das Motto einer Aktion der evangelischen Kirchen bei uns in Hessen. Habe ich auch schon ein Plakat heute auf dem Weg zur Arbeit gesehen. Das wird an diesem Wochenende eine sehr heiße Angelegenheit.
2: Ja, die Paare können sich spontan trauen, also einfach vorbeikommen, sich segnen lassen auch. Und wer kirchlich heiraten möchte, braucht natürlich eine Eheurkunde vom Standesamt. Segnen geht logischerweise auch ohne. Voriges Jahr haben 650 Paare mitgemacht.
0: Wow, und wo können sich die Paare trauen lassen?
2: An sehr schönen Orten, ne? Zum Beispiel in der Martinskirche in Kassel mit Barbecue, Bowle und Musik im Anschluss. Oder im Schloss Langenselbold oder auch im Kloster Eberbach im Rheingau oder auf einem Schiff auf der Lahn.
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4: 7 Uhr. Kommunen sollen finanziell entlastet werden. Zahl der Toten nach Erdbeben in Venezuela steigt. Deutsche Fußballer verlieren 1:2 gegen Ecuador. Das Wetter, viel Sonne, ein paar Quellwolken, 35 bis 40 Grad. Die Nachrichten mit Volker Kinkel. Guten Morgen. Bund und Länder haben sich darauf geeinigt, Länder und Kommunen finanziell zu entlasten. Das haben beide Seiten offiziell mitgeteilt. Geplant ist, dass der Bund in Zukunft 80% der Kosten trägt, die Ländern und Kommunen bei neuen Gesetzen entstehen. Greifen soll das ab Mehrkosten in Höhe von 200 Millionen Euro. Bundeskanzler Merz sagte nach dem Treffen mit den Ministerpräsidentinnen und Präsidenten:
5: Wir alle haben angespannte Haushaltssituationen. Wir werden also in Zukunft gemeinsam, auch aus einem gemeinsamen Interesse heraus, darauf achten, dass wir das, was wir beschließen, auch gemeinsam bezahlen, sei es auf der Ebene des Bundes, der Länder oder der Gemeinden.
4: Gelten soll das ab September. Familienministerin Prien will nach Informationen des Redaktionsnetzwerks Deutschland beim Elterngeld sparen. Nur wenn Väter und Mütter jeweils 7 Monate Elternzeit nehmen, soll es noch 14 Monate geben. Aktuell reicht es, wenn einer mindestens 2 Monate nimmt, der andere 12, um auf 14 zu kommen. Ansonsten gibt es nur 12 Monate. Nach den schweren Erdbeben in Venezuela ist die Zahl der Todesopfer auf 235 gestiegen. Nach Angaben der Regierung wurden mehr als 4.300 Menschen verletzt. Es wird befürchtet, dass viele weitere Opfer unter den Trümmern liegen. An den Rettungsarbeiten beteiligen sich auch Helfer aus Deutschland, unter anderem von World Vision aus Friedrichsdorf im Taunus. Tausende Schülerinnen und Schüler in Hessen bekommen heute ihre Zeugnisse. Nicht für alle ist es ein Grund zum Feiern. Um Familien zu unterstützen, haben die staatlichen Schulämter Beratungshotlines eingerichtet. HR-Reporter Marcel Ruge.
6: Psychologische, aber auch rechtliche Fragen können hier heute angesprochen werden. Einen Ansturm auf das Angebot hat es aber zuletzt nicht gegeben, heißt es aus dem Schulamt in Kassel etwa. Große Krisengespräche haben Seltenheitswert. Probleme würden sich meist schon während des Schuljahrs abzeichnen. Eher rufen Eltern an, die von bestimmten Formulierungen im Zeugnis überrascht sind. Die Nummern der Zeugnistelefone stehen auf der Website des Kultusministeriums.
4: Zum Ferienbeginn werden auf den Autobahnen auch Staus erwartet. Der Frankfurter Flughafen und die Bahn rechnen mit vielen Passagieren und Verzögerungen. Niederlage für die deutsche Fußballnationalmannschaft. Bei der Weltmeisterschaft hat das Team das dritte Gruppenspiel gegen Ecuador 1:2 gespielt. AD-Sportreporter Felix Mansell.
7: Fehlende Spannung, mangelnde Zweikampfführung, deutliche Abwehrschwächen und Geschwindigkeitsdefizite führen zur ersten deutschen Niederlage bei dieser WM. Gut nur, dass das DFB-Team schon vor der Begegnung als Gruppensieger festgestanden hat. Mit so einer Leistung wird es im kommenden Turnierverlauf für die deutsche Mannschaft schwer, Spiele zu gewinnen. Das nächste ist das 16. Finale und steht am Montag an. Der Gegner steht noch nicht fest.
4: Die anderen Ergebnisse: Curaçao Elfenbeinküste 0:2, Tunesien Niederlande 1:3, Japan Schweden 1:1, Türkei USA 3:2 und Paraguay Australien 0:0. Und das passiert heute noch. Im Prozess um den Anschlag auf den Magdeburger Weihnachtsmarkt 2024 wird das Urteil erwartet. Der Angeklagte soll mit einem Auto in den belebten Markt gefahren sein. Der Bundestag entscheidet über ein Gesetz, mit dem Verkehrsprojekte schneller umgesetzt werden können, bezogen auf Straßen, Schienen und Wasserwege. Und im osthessischen Bad Hersfeld starten die Festspiele mit der Uraufführung von Parzival. In der 75. Saison übernimmt noch einmal die Österreicherin Elke Hesse die Intendanz. Das waren die Nachrichten.
8: Oh ja, da freue ich mich schon.
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8: 25 Grad in der Nacht und heute Nachmittag stellenweise 40 Grad. Tja, unglaublich. Alles Weitere zu diesem Extremwetter von Martin Gutt.
9: Bis zum Sonntag müssen wir hier in Nordhessen diese Ultrahitze noch aushalten. Danach wird es erträglicher. Das sind noch 3 Tage und in denen purzeln die Rekorde. Heute geht es an manchen Stellen hoch bis auf 37 Grad. Das sind damit neue Rekorde für den Juni. Und gleichzeitig ist es damit bei uns noch nie so früh im Jahr so heiß gewesen. Und morgen dann der Überhammer. Dann gibt es mit knappen 40 Grad Werte, die wir hier bei uns in Nordhessen noch nie erlebt haben.
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8: Neu dazugekommen ist jetzt eine Warnung von der A5 Frankfurt Richtung Kassel. Vorsicht, zwischen Obermörlen und Bad Nauheim liegt eine Schaufel auf dem mittleren Fahrstreifen. Vorsicht auch auf der A7 Kassel Richtung Fulda. Zwischen Niederaula und Hünfeld-Schlitz liegen Reifenteile auf dem rechten Fahrstreifen. A3 Köln Richtung Frankfurt. Zwischen dem Dreieck Dernbach und Dietz 5 Kilometer Stau wegen Straßenschäden. Es ist nur ein Fahrstreifen frei. A45 Gießen Richtung Aschaffenburg. Zwischen Altenstadt und Langselbold West 2 Kilometer stockend. A60 Mainz Richtung Bingen. Zwischen Hechtsheim West und Mainz Finden 3 Kilometer Stau wegen eines defekten Fahrzeugs auf dem rechten Fahrstreifen. A661 Oberursel Richtung Egelsbach, zwischen dem Bad Homburger Kreuz und Frankfurt-Eckenheim streckenweise stockender Verkehr. Kommen Sie gut und sicher weiter.
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8: Gute Laune mit einem Hauch Nostalgie beschert uns um 6:55 die Band Dawn. Die tönten schon früher in den 70ern im Auto aus der Kassette oder dem Autoradio. Ein super eingängiger Refrain für dich, der sofort mitzieht hier natürlich am Freitagmorgen hier in Candida.
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0: 11:07. Peter Köster aus dem hr4-Team hat auch in dieser Woche, na klar, wieder die schönen Nachrichten aus Hessen gefunden. Bitteschön.
1: Da ist jemand der Feuerwehr Wiesbaden aufs Dach gestiegen und die fanden sogar gut. Das Ergebnis ist nämlich eine Drohne, die dort oben geparkt ist. Das Flugobjekt startet automatisch bei einem Alarm vom Dach der Feuerwache im Stadtteil Ickstadt. Mission: Luftbilder vom Einsatzort machen und blitzschnell an die Einsatzkräfte liefern. Dann wissen die schon, wie es vor Ort aussieht, was da los ist und können praktisch auf dem Weg zum Einsatz die ersten Aktionen koordinieren. In Kassel werden die Stadttauben jetzt zu Campern. Die Stadt hat den Vögeln einen ausrangierten Wohnwagen spendiert. Der steht jetzt in der Nordstadt und ist der zweite Taubenschlag in Kassel, der betreut wird. Erstens sollen die Tauben aus der Innenstadt weggelockt werden. Zweitens können die Taubenbetreuer hier die Eier der Vögel durch Attrappen austauschen. Das Ziel: weniger Taubendreck in der City und insgesamt weniger Tauben in der Stadt. Und die Tauben werden sich auch wohlfühlen. Der Wohnwagen ist nicht nur wunderschön bemalt, hier gibt's auch ausreichend Wasser und Futter. Der Sommer zeigt uns gerade, wo der Hitzehammer hängt. Da bleibt man am besten zu Hause oder sieht zu, dass man irgendwo ins Wasser kommt. In dem Fall ist es hilfreich, wenn man schwimmen kann. Sieht das Land Hessen auch so und bietet wieder gratis Schwimmkurse an. Ein Programm, an dem schon im vergangenen Jahr mehr als 1200 Kinder und Jugendliche teilgenommen haben. Heißt Hessen lernt schwimmen und soll jetzt in den Sommerferien möglichst viele Nichtschwimmer zu Freischwimmern machen.
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0: Das ist der Freitag um 18 nach 7 in HR4. Tja, Licht aus, Kühlschrank aus, kein Ventilator mehr. Der Strom in Rüsselsheim ist in der Nacht ausgefallen. Ausgerechnet gegen 23:30 während des WM-Spiels der deutschen Mannschaft. Na klar, irgendwas ist ja immer.
1: Ich bin aufgewacht, mir war so heiß. Der Ventilator ging nicht mehr.
2: Ich bin halt mitten in der Nacht wach geworden durch das Piepen von der Klimaanlage. Dann habe ich auch gemerkt, dass mein Handy nicht mehr lädt.
3: Alle Lichter sind ausgegangen, so um 23.20 Uhr.
4: Die Stadtwerke schraubt da jetzt an den Kästen rum, habe ich da hinten gesehen bei uns.
5: Und ich hoffe, dass es auch bald wieder funktioniert, weil Gefrierschrank und sowas alles, ist ja alles am Strom angebunden.
0: Ja, das ist ja ganz doof. Wilfried Kreting ist zu einer Hochzeit eingeladen. Das Paar ist auch vom Stromausfall betroffen.
6: Wir haben jetzt um 8 gleich die Trauung, die Braut. Und Bräutigam war nicht sehr erfreut. Fließend Wasser, bei denen geht ja jetzt gar nichts, nur Kaltwasser.
0: Oh, ja, überlegen Sie mal, die Frisur richten ohne Föhn oder Lockenstab, schnell noch eine Make-up-Panne irgendwie neutralisieren. Also für mich wäre das der Horror auf meiner Hochzeit. Immerhin haben die meisten Haushalte inzwischen wieder Strom, nur der Ortsteil Hasloch ist noch betroffen. Die Mitarbeiter des Energieversorgers arbeiten jetzt dran, dass bald wieder alle Strom haben.
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2: 7:30, jetzt die wichtigsten News aus unserer Nachbarschaft.
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4: Pendler zwischen Kassel und Fulda müssen weiter tapfer sein. Nach der Streckensperrung Richtung Kassel in den vergangenen Wochen ist die Strecke ab heute Mittag schon wieder gesperrt, diesmal zwischen Bebra und Fulda. Bis zum 10. Juli fahren deshalb laut NVV nur noch Ersatzbusse, bedeutet längere Fahrzeiten. Betroffen sind die Regionalzuglinien RE5, RE50 und RB5. Und auch nach Ende der Vollsperrung wird es Einschränkungen geben. Der Grund, weil die rechte Rheinstrecke saniert wird, müssen Güterzüge umgeleitet werden, eben auch über Nord- und Osthessen. Heißt, mehr Züge müssen sich eine Strecke teilen. Regionalzüge fahren deshalb seltener. Marcel Ruge, Bebra.
5: Eine tiefe Schlucht zwischen düsteren Felsen und über ihr spannt sich eine Brücke über den Abgrund. Das ist die Teufelsbrücke im Bergpark Wilhelmshöhe. Am Sonntag ist sie wieder eine der Attraktionen bei den Wasserspielen. Das Besondere dieses Jahr, das elegante Bauwerk über der Teufelsschlucht ist genau 200 Jahre alt. 1826 wurde die Brücke zusammengebaut. Im Auftrag von Kurfürst Wilhelm II. Von Hessen-Kassel. Der liebte es romantisch. Steile Felsen, dunkle Bäume, rauschendes Wasser. Bei diesem Anblick fühlten sich die Kurfürsten wohl. Noch heute stehen die Leute bei den Wasserspielen gerne oben auf der Brücke, zücken das Handy und fotografieren die schöne Landschaft. Jens Wellhöner aus Kassel.
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2: In der Umgebung wird es jetzt flächendeckend außergewöhnlich warm. Schon in der Nacht sind erste Rekordwerte gemessen worden. In Südhessen und im Rhein-Main-Gebiet lagen die Temperaturen teilweise dauerhaft über 25 Grad. Und wie es weitergeht, dazu Martin Gutt.
6: Heute und das Wochenende werden in Sachen Hitzewelle hier in Nordhessen im wahrsten Sinne des Wortes historisch. Schon heute gehen wir nach der ungewöhnlich warmen Nacht auch nachher auf Rekordkurs. Die Sonne brennt, die Temperatur nach oben am Nachmittag erreichen wir bis zu 37 Grad. An manchen Stellen zwischen dem Upland und dem Hohen Meißner gibt es damit eben neue Hitzerekorde für den Juni. Und morgen wird es hier in Nordhessen mit knappen 40 Grad so heiß wie noch nie.
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2: Ganz aktuell erreicht uns eine neue Meldung von der A3 Frankfurt Richtung Köln. Vorsicht zwischen Raunheim und dem Wiesbadener Kreuz. Eine Ölspur auf dem rechten Fahrstreifen. A3 Köln Richtung Frankfurt. Zwischen dem Dreieck Dernbach und Dietz 6 Kilometer Stau wegen Straßenschäden. Es ist nur ein Fahrstreifen frei. A45 Gießen Richtung Aschaffenburg. Zwischen Altenstadt und Langselbold West 3 Kilometer Stau nach einem Unfall. Es ist nur der linke Fahrstreifen frei. A60 Rüsselsheim Richtung Bingen. Zwischen Mainz-Hechtsheim Ost und Mainz-Finden 4 Kilometer Stau wegen eines defekten Fahrzeugs auf dem rechten Fahrstreifen. Und A661 Oberursel Richtung Egelsbach. Zwischen dem Bad Homburger Kreuz und Frankfurt-Eckenheim streckenweise stockender Verkehr. Alles Gute für die nächsten Kilometer.
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2: Guten Morgen an diesem Freitag. Ich freue mich sehr darüber, dass Sie wieder mit dabei sind. Jetzt ein Song, den viele sofort erkennen. Daniel Gerard, Butterfly. Um 7:30.
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0: HR4 begleitet Sie an einem Freitag, an dem wir es ein bisschen ruhiger angehen lassen, alle um 20 vor 8, oder? Wobei, in unseren Schulen wird's jetzt nochmal ganz schön trubelig. Heute ist der letzte Schultag bei uns in Hessen. In wenigen Stunden beginnen die Sommerferien mit Pommes, Freibad, Urlaub und ganz viel Freizeit. Ach, da freuen sich jetzt die Schüler, Lehrer und auch diejenigen, die gar nicht mehr zur Schule gehen.
1: Ich freue mich sehr auf die Sommerferien, da es dieses Jahr für mich nach Antalya geht. Und es ist dann immer das Highlight so des Jahres und die Sommerferien, da freut man sich immer drauf.
2: Ich freue mich halt auch Zeit darauf, mit Freunden und so zu verbringen und dann halt nicht mehr so in der Schule, wo man sich halt so die ganze Zeit konzentrieren muss und dann halt auch endlich Urlaub.
3: Also wir fahren nach Frankreich. Ein bisschen entspannen, aber auch ein bisschen wandern. Bewegung. Bewegung hält fit und jung. Naja, ich meine, wir müssen uns natürlich auch irgendwann mal entspannen können. Lehrer sein ist schon ein stressiger Beruf natürlich. Macht total viel Spaß. Super. Aber kostet einen natürlich teilweise doch schon Nerven.
4: Sind alle anderen unterwegs, da bleiben wir schön daheim. In den Wintergarten gehen, Klimaanlage anmachen.
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1: Jetzt ist es 14 vor 8. Ja, die ersten Aufführungen laufen schon und heute werden die Bad Hersfelder Festspiele dann auch offiziell eröffnet, Jürgen.
2: Heute Nachmittag ist schon Feierstimmung wahrscheinlich in der Innenstadt mit dem Projekt Hersfeld Wir 26. Abends kommt dann der Festakt und danach gehört die Bühne in der Stiftsruine den Schauspielern für das Stück Parzival.
1: Der Spielplan ist sehr voll für große und kleine Besucher.
2: Ja, für den Nachwuchs gibt es das Familienstück Pippi Langstrumpf, für Erwachsene alles Mögliche. Vom Musical Something Rotten über das Mundartstück Schule der Frauen bis zur Krimikomödie Achtsam Morden.
1: Und jetzt am ersten Sommerferienwochenende gibt es natürlich auch wieder etliche Märkte und Feste in Hessen.
2: Das Altstadtfest in Limburg haben wir mit dabei. Von heute bis Sonntag gibt es Live-Musik von verschiedenen Bands auf 6 Bühnen und Leckereien in schicker Fachwerkkulisse. In der Rhön feiert der Schützenverein aus Tannhabel am Wochenende sein 100-jähriges Jubiläum mit allem, was dazugehört. Sehr zünftig. Und in Heppenheim ist großes Bergsträßer Winzerfest, das größte Weinfest in Südhessen.
1: Heute Nachmittag wird an der Willinger Mühlenkopfschanze der neue Schrägaufzug eröffnet.
2: Der Mühlenkopfliner, wie er heißt, ist der Ersatz für die alte Standseilbahn. Und da können bis zu 50 Leute auf einmal hoch oder runter düsen.
1: Cool.
2: Und gedacht ist der neue Schrägaufzug für Wanderer, Skywalk-Besucher und im Winter logischerweise für die Skispringer.
1: HR4-Reporterin Silvia Ritter darf schon um 8:45 mitfahren. Wir schalten dann live zu ihr nach Willingen.
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1: Und hier noch eine Gefahrenmeldung aus dem HR4-Verkehrszentrum. Vorsicht in Wiesbaden auf der Wilfried-Ries-Straße. Zwischen Chausseehaus und der B54 befindet sich ein Pferd auf der Fahrbahn.

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8: 8 Uhr. Meteorologen halten neuen Temperaturrekord für möglich. Kommunen sollen finanziell entlastet werden. Deutsche Fußballer verlieren 1:2 gegen Ecuador. Das Wetter, viel Sonne, ein paar Quellwolken, 35 bis 40 Grad. Die Nachrichten mit Volker Kinkel. Guten Morgen. Zum ersten Mal an einem Junitag könnte heute die 40-Grad-Marke in Deutschland geknackt werden. Der Deutsche Wetterdienst in Offenbach hält sogar Werte bis 41 Grad für möglich, auch im Rhein-Main-Gebiet. Aus der Nachrichtenredaktion Dagmar Nuhn.
9: Das Uniklinikum Gießen und Marburg meldet, dass aktuell mehr Menschen mit Hitzesymptomen in die Notaufnahme kommen, unter anderem wegen Flüssigkeitsmangel. Warnzeichen wie Schwindel, Erschöpfung oder Übelkeit sollten ernst genommen werden. Wegen der Hitze sind am Wochenende lauter Veranstaltungen abgesagt worden. In Bayern tausende Fußballspiele, in Hamburg der Halbmarathon. Der Ironman in Frankfurt übermorgen soll stattfinden. An der Laufstrecke sind mehr schattige Abschnitte geplant, außerdem mehr Duschen, Eis und Wasser.
8: Viele Kommunen in Deutschland haben Finanzprobleme. Daran soll sich jetzt etwas ändern. Bund und Länder haben beschlossen, dass der Bund in Zukunft, wenn er Gesetze beschließt, die bei anderen Kosten verursachen, dafür gerade stehen muss. Und zwar ab Gesamtkosten von 200 Millionen Euro pro Jahr, die bei den Ländern oder Kommunen entstehen. Dann sind 80% Kostenübernahme fällig. Verbraucher in Deutschland haben künftig ein Recht auf Reparatur ihrer Elektrogeräte. Das hat der Bundestag beschlossen. Damit wird eine EU-Richtlinie umgesetzt, und zwar schon ab Ende Juli. ARD-Hauptstadtkorrespondent Maximilian Ulrich.
10: Streikt die Waschmaschine, der Kühlschrank oder das Handy, gibt es jetzt ein Recht auf Reparatur. Hersteller sind jetzt verpflichtet, Geräte zu einem angemessenen Preis zu reparieren, auch wenn die 2-jährige Gewährleistungsfrist schon abgelaufen ist. Das Ziel? Weniger Elektroschrott und mehr Aufträge für heimische Reparaturbetriebe. Das Recht gilt für alle Geräte, bei denen Hersteller schon jetzt Ersatzteile für eine bestimmte Zeit anbieten müssen. Das sind vor allem technische Geräte wie Smartphones, Tablets oder Kühlschränke.
8: In Venezuela steigt die Zahl der Toten nach dem Doppelerdbeben. Mittlerweile ist von mindestens 235 Toten und 4.300 Verletzten die Rede. Und es sind wohl noch viele Menschen unter den Trümmern eingeschlossen. Aus immer mehr Ländern kommt deshalb Hilfe. Auch das Technische Hilfswerk schickt ein Team los. Erste Niederlage für die deutsche Fußballmannschaft bei der WM. 1:2 gegen Ecuador. Dabei stand schon vorher fest, dass es Deutschland in die nächste Runde schafft. Deshalb sagt Nationalspieler Dennis Undaff:
11: Theoretisch ging es ja um nichts. Und ich glaube, das kann in den Köpfen gewesen sein, dass man nichts riskieren möchte. Und ja, wir müssen uns einfach wehren gegen solche körperlich starken Mannschaften. Die wollten es mehr, die waren eklig. Und wie gesagt, wenn wir uns dagegen wehren, dann hätten wir wahrscheinlich auch ein anderes Ergebnis gehabt.
8: Am Montag geht's weiter. Gegen wen steht noch nicht fest? Die weiteren Ergebnisse: Curaçao, Elfenbeinküste 0-2, Tunesien, Niederlande 1-3, Japan, Schweden 1-1, Türkei, USA 3-2 und Paraguay, Australien 0-0. Und das passiert heute noch. Im Prozess um den Anschlag auf den Magdeburger Weihnachtsmarkt 2024 wird das Urteil erwartet. Der Angeklagte soll mit einem Auto in den belebten Markt gefahren sein. Der Bundestag entscheidet über ein Gesetz, mit dem Verkehrsprojekte schneller umgesetzt werden können, bezogen auf Straßen, Schienen und Wasserwege. Und in Hessen gibt es heute Zeugnisse. Danach beginnen dann die Schulferien. Damit wird es auch wieder voll auf den Straßen, in Zügen und am Flughafen. Das waren die Nachrichten.
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12: Boah, ich kann es nicht fassen. In der Nacht sind die Werte teilweise nicht unter 25 Grad gesunken. Und heute Nachmittag klettern die Temperaturen lokal sogar auf bis zu 40 Grad. Mehr zu dieser Wetterentwicklung von Martin Gutt.
13: Bis zum Sonntag müssen wir hier in Nordhessen diese Ultrahitze noch aushalten. Danach wird's erträglicher. Das sind noch 3 Tage und in denen purzeln die Rekorde. Heute geht es an manchen Stellen hoch bis auf 37 Grad. Das sind damit neue Rekorde für den Juni. Und gleichzeitig ist es damit bei uns noch nie so früh im Jahr so heiß gewesen. Und morgen dann der Überhammer. Dann gibt es mit knappen 40 Grad Werte, die wir hier bei uns in Nordhessen noch nie erlebt haben.
12: Ach, bitte nicht.
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12: Auf den Hauptstrecken wird es mittlerweile deutlich lebhafter. Vorsicht auf der A3 Würzburg Richtung Frankfurt. Zwischen Aschaffenburg Ost und Aschaffenburg liegen Reifenteile auf der Fahrbahn. Vorsicht auf der A5 Frankfurt Richtung Kassel. Zwischen Alsfeld Ost und dem Hattenbacher Dreieck liegt ein LKW-Reifen auf dem rechten Fahrstreifen. Vorsicht auf der A66 Frankfurt Richtung Fulda. Zwischen Neuhof Süd und Fulda Süd liegen Spanngurte auf der Fahrbahn. A3, Köln Richtung Frankfurt. Zwischen dem Dreieck Dernbach und Dietz 7 Kilometer Stau wegen Straßenschäden. Es ist nur ein Fahrstreifen frei. A44, Dortmund Richtung Kassel. Zwischen dem Kreuz Bünnenberg-Haaren und Lichtenau-Westfalen ist der rechte Fahrstreifen nach einem Fahrzeugbrand gesperrt, dadurch 4 Kilometer stockend. A60, Rüsselsheim Richtung Bingen. Zwischen Mainz-Weisenau und Hechtsheim-West 2 Kilometer Stau. Das defekte Fahrzeug ist weg. A661, Oberursel Richtung Egelsbach. Zwischen dem Atomburger Kreuz und Frankfurt-Eckenheim streckenweise stockender Verkehr. Passen Sie unterwegs gut auf sich auf.
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12: Jawohl, um 7:05 wartet ausgelassene Partystimmung auf uns. Der Song Shake Hands hat so einen mitreißenden, stampfenden Beat. Inklusive Mitsing-Refrain natürlich. Also schunkeln, feiern und gute Laune haben jetzt mit Drafi Deutscher.
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0: Ich muss Ihnen ein Geständnis machen um 7:45. Ich habe noch nie einen Schlagerboom besucht. Ja, schockierend, oder? Umso mehr freue ich mich darüber, morgen am Fernseher mit dabei zu sein, wie viele von Ihnen. Die Berge werden wieder leuchten bei Florian Silbereisen Schlagerboom Open Air 2026 aus Kitzbühel. Nur ins Schwitzen kommt Flori diesmal nicht so sehr wie wir vor dem Bildschirm. WM-bedingt ist die große Stadionshow diesmal schon aufgezeichnet worden. HR4-Musikchef Martin Wölke ist in den Tiroler Bergen dabei gewesen. Martin, wir sehen da jetzt aber keine Regenshow, oder? Das wäre ja doch ein bisschen unpassend.
1: Ein bisschen frischer war es in der Tat, aber okay. Pünktlich um 20.15 Uhr, als Florian Silbereisen seine Gäste begrüßt hat, da kam über dem wilden Kaiser die Sonne raus. Nur die hat uns nicht so sehr ins Schwitzen gebracht wie die hohen Temperaturen momentan bei uns. Das Feuerwerk und die Show dann aber schon. Also es wird schon auch heiß. Andrea Berg feiert in Lack und Leder 25 Jahre Du hast mich tausendmal belogen. Andreas Gabayé präsentiert sein besonders schönes neues Duett mit Pietro Basile. Und Nena singt endlich mal wieder live in einer TV-Show ihre 99 Luftballons, begleitet von einer spektakulären Drohnenshow.
0: Und es wird auch super emotional. Ne? Schlager-Superstar Michelle hat bei Flori Silbereisen ihren letzten Auftritt als Sängerin.
1: Ja, und nicht nur da wird es sehr emotional. Auch Claudia Jung hat ihren ersten Auftritt nach dem Tod ihres kürzlich verstorbenen Mannes und sie widmet ihm einen ganz besonders persönlichen und sicherlich auch anderen trostspendenden Titel. Die Liebe meines Lebens heißt er. Mireille Mathieu startet den Countdown zu ihrem 80. Geburtstag und sie zeigt, dass man auch noch in diesem hohen Alter live singen kann, vor Tausenden in einem großen Open-Air-Stadion. Und wenn die Feuer brennen und dazu Sigrid und Marina gemeinsam mit Florian und Andy Borg schon fast traditionell ihr Sierra Madre anstimmen, also dann kriegt garantiert jeder Gänsehaut. Für mich ist das jedenfalls immer ein besonderes Highlight.
0: Ja, absolut. Gut, aber die Show geht 3 Stunden lang. Das können ja noch nicht alle Stars gewesen sein, Martin. Was kannst du uns noch verraten?
1: Oh ja, die Liste ist lang. Maite Kelly, Vox Club, Stargeiger David Garrett, Beatrice Egli ist noch mit dabei. DJ Ötzi singt seinen Superhit Tirol. Anna-Karina Wojcik, Weltstar Anastasia, Vanessa Mai, Vincent Weiss mit seinem WM-Hit, Chris Steger mit einer wunderschönen Version von Reinhard Fendrichs Voister Herz hast via Bergwerk, ganz toll. Olli P., die Draufgänger sind dabei, Kerstin Ott präsentiert ihr neuestes Werk Tausendmal Nein und für Mark Medlock, DSDS-Sieger von 2007, geht's Back into the Sun. So heißt sein neuer Titel, mit dem ihm bestimmt ein Comeback gelingen wird.
0: Aha, es wird also wieder funkeln und glitzern zur Eurovisionsshow aus Kitzbühel, dem Schlagerboom Open Air der Stadionshow aus Österreich. Morgen Abend um 20.15 Uhr mit Florian Silbereisen bei uns im Ersten.
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0: H4 ist hier. Ich muss gerade dran denken, um 20 nach 8, wie ich als kleiner Stöpsel immer mein ganzes Taschengeld zusammengekratzt habe für die ersten Freibadbesuche ohne Mama. Und manche meiner Klassenkameraden konnten sich das gar nicht leisten. Umso schöner, dass jetzt ein anonymer Spender in Ziegenhain im Schwalm-Eder-Kreis allen Kindern und Jugendlichen freien Eintritt ins Freibad schenkt. Ab heute die ganzen Sommerferien lang. Nur Bürgermeister Tobias Kräuter weiß, wer der großzügige Spender ist.
1: Er ist ein sehr bescheidener Mensch. Er möchte nicht, dass sein Name in die Presse kommt, weil ihm geht es nicht um sich selbst, sondern er möchte einfach der Gesellschaft was zurückgeben, was Gutes tun. So Menschen sind auch sehr wichtig für den sozialen Zusammenhalt in unserer Kommune, wenn man auch an andere denkt.
0: Ja, absolut. Nur so viel verrät er. Der Mann ist selbst begeisterter Schwimmer und zieht regelmäßig seine Bahnen im Freibad im Schwalmstadt-Ziegenhain. Ja, da geht jetzt im Becken bestimmt das Rätseln los.
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2: Und hier ist Ihr Update aus der Nachbarschaft um 8:30.
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3: Wie steil eine Skisprungschanze ist, merkt man, wenn man von unten nach oben hochlaufen muss. Ab heute ist das in Willingen vorbei, denn der neue Mühlenkopfliner geht in Betrieb. Der blaue Schrägaufzug ersetzt dabei die alte Standseilbahn. Im Winter werden damit die Skispringer nach oben gebracht, das restliche Jahr die Touristen, wie Wanderer, Besucher der Mühlenkopfschanze oder der Hängebrücke Skywalk. Am Nachmittag gibt es die offizielle Einweihung und dann auch die ersten Fahrten. Neu ist, der Aufzug ist jetzt barrierefrei, die Kabine doppelt so groß und auch die Öffnungszeiten sind ausgeweitet bis 21 Uhr. Silvia Ritter, Willingen.
4: Einfach heiraten, ohne großes Brimborium, dafür aber an schönen Orten, direkt am Edersee etwa oder im Duftgarten bei der Kirche in Wabernhebel. Das geht an diesem Wochenende, denn die evangelische Kirche lädt auch in Nordhessen zur Aktion Einfach heiraten ein. Sie bietet 14 teils ungewöhnliche Orte an. Man wolle so Räume für Menschen schaffen, die spontan kirchlich heiraten möchten, sagt Bischöfin Beate Hofmann. Frisch Verliebte, schon lange standesamtlich Getraute oder gleichgeschlechtliche Paare. Rund 360 Spontantrauungen hatte es im vergangenen Jahr gegeben. Insgesamt ist die Zahl der kirchlichen Trauungen aber zuletzt immer weiter zurückgegangen. Marcel Ruge, Studio Nordhessen.
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2: Oh je, die Temperaturen steigen jetzt schon außergewöhnlich an bei uns. Schon in der vergangenen Nacht gab es erste Rekorde. In Südhessen und im Rhein-Main-Gebiet sind die Werte teilweise nicht unter 25 Grad gefallen. Wie sich das Ganze weiterentwickelt, dazu Martin Gutt.
5: Heute und das Wochenende werden in Sachen Hitzewelle hier in Nordhessen im wahrsten Sinne des Wortes historisch. Schon heute gehen wir nach der ungewöhnlich warmen Nacht auch nachher auf Rekordkurs. Die Sonne brennt, die Temperatur nach oben, am Nachmittag erreichen wir bis zu 37 Grad. An manchen Stellen zwischen dem Upland und dem Hohen Meißner gibt es damit eben neue Hitzerekorde für den Juni. Und morgen wird es hier in Nordhessen mit knappen 40 Grad so heiß wie noch nie.
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2: Da ist gerade was passiert auf der A659 Viernheim Richtung Weinheim. Vorsicht, am Viernheimer Kreuz auf der Verbindung zur A6 Richtung Heilbronn steht ein defektes Fahrzeug. A3 Frankfurt Richtung Köln, zwischen dem Mönchhof-Dreieck und Raunheim 2 Kilometer stockend im Baustellenbereich. A3 Köln Richtung Frankfurt, zwischen dem Dreieck Dernbach und Dietz 7 Kilometer Stau wegen Straßenschäden, es ist nur ein Fahrstreifen frei. A44 Dortmund Richtung Kassel, zwischen dem Kreuz Wünnenberg-Haaren und Lichtenau-Westfalen ist der rechte Fahrstreifen nach einem Fahrzeugbrand gesperrt, dadurch 4 Kilometer Stau und stockender Verkehr. A661 Oberursel Richtung Egelsbach, zwischen dem Bad Homburger Kreuz und Frankfurt-Eckenheim streckenweise stockender Verkehr. Ich wünsche Ihnen einen möglichst entspannten Weg.
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2: Es ist 8:35 an diesem letzten Freitag im Juli. Schönen guten Morgen. Jetzt gibt es einen der ganz großen Erfolge von Christina Bach bei mir. Hier ist erst ein Cappuccino.

0: Ja, HR4 hören ist natürlich Pflicht um 20 vor 9. Aber später können Sie dann gerne auch mal ein Buch in die Hand nehmen zum Start der Ferien. Am besten ein Kinderbuch. Der Bürgermeister von Kailbach in Osthessen hat da eine ganz spannende Wette aufgestellt. Bianca Riedinger ist die Leiterin der Bücherei Mittelkailbach. Sie erklärt uns diese Lesewette ganz genau.
1: Unser Bürgermeister wettet, dass es den Leserinnen und Lesern der Bücherei nicht gelingt, aus dem unteren Büchereiraum, da befinden sich die ganzen Kinderbücher, so viele Bücher auszuleihen, dass sie übereinander gestapelt beide Stockwerke der Bücherei ausmachen. Und das ist, wenn man sich das vorstellt, wir sind im Anbau neben dem Rathaus, entspricht das genau der Höhe, dass wir symbolisch praktisch von unten an seinen Fußboden anklopfen könnten. Also er ist dann praktisch direkt oben drüber.
0: Ja, aber das ist doch zu schaffen, oder? Vor allem, weil wirklich jeder mitmachen kann. Kinder, Eltern, Großeltern und auch wenn sie eben aus einer anderen Gemeinde kommen. Jede Kinderbuchausleihe zählt. Und sie können auch spontan mitmachen. Ja, da bekommen sie dann ganz einfach einen Leseausweis.
1: Dann haben wir uns gedacht, es muss ja auch irgendwie einen Anreiz geben. Haben das mit dem Bürgermeister besprochen und der hat gesagt, ja, das ist ja schon eine Hausnummer und hat dann gesagt, wenn wir es schaffen, dann gibt er uns Eis aus für alle, die mitmachen, für die Kinder und die Familien und will das auch selber austeilen. Also er hat einen Eiswagen bestellt und sagt, er steht dann selber dahinter und teilt dann das Eis aus. Am 14.8. ist das dann, wenn wir denn die Wette gewinnen.
0: Also Sturm auf die Bücherei Mittelkailbach. Es müssen so viele Kinderbücher ausgeliehen werden, dass der Stapel über 2 Stockwerke reicht. Ich drücke die Daumen und hoffe, dass der Bürgermeister jede Menge Eis ausgeben muss.
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0: Eine aktuelle Gefahrenmeldung aus dem hr4-Verkehrszentrum um 13:09. Vorsicht auf der A5 Frankfurt Richtung Darmstadt. Zwischen Frankfurt-Niederrad und Frankfurt-Flughafen Nord sind zwei Fahrradfahrer unterwegs.
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0: An diesem ersten Ferienwochenende können wir viel erleben bei uns in Hessen, auch wenn es sehr heiß wird, Jürgen.
2: Da werden die unter der Rüstung schwitzen, die Aktiven beim Ritterspektakel auf Burg Schwarzenfels im Sinntal. Auf dem Programm stehen Lagerleben, ein Falkner kommt vorbei, Musik und Spielleute und Schwertkämpfe.
0: Sehr entspannt und nostalgisch wird's dann in Mittelhessen.
2: In Laubach ist am Sonntag Oldtimer-Treffen auf dem Festplatz zur Helle. Da blitzt dann das Chrom in der Sonne. Und am Sonntag spielt auch das Heeresmusikchor Kassel ein Benefizkonzert vor Schloss Wilhelmsthal. Der Erlös geht in die Aktion für behinderte Menschen.
0: Da schnappen Sie sich einfach mal die Gießkanne oder den Gartenschlauch. Die Stadt Groß-Gerau bittet gerade um Ihre Unterstützung beim Gießen.
2: Denn in der Stadt stehen um die 10.000 Bäume, die Durst haben bei den Extremtemperaturen. Die Mitarbeiter des Bauhofs kommen kaum hinterher, heißt es aus dem Rathaus. Deshalb die Bitte an alle, die städtische Bäume oder Gehölze vorm Haus an der Straße haben, regelmäßig gießen, solange es so heiß und trocken ist.
0: Ja, satte 38 Grad haben wir nämlich gestern am Frankfurter Flughafen gemessen. 33 Grad sind es in Schauenburg gewesen. Und die Nacht ist mit 26 Grad in Frankfurt auch nicht gerade erholsam gewesen.
2: Nee.
0: In Schauenburg waren es noch 19.
2: Ja, ist auch noch anstrengend,
0: aber echt.
2: Ab Sonntag soll es ja endlich mal wieder regnen. Aktuell ist davon nichts zu sehen. Immer noch trocken in Schauenburg, Gießen, Frankfurt und Fehlbrunn.
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Haben Sie es erkannt um 5 vor 9? Das akustische Gitarrenriff in Don't Play Your Rock'n'Roll to Me in HR4. Das ist vom Elvis-Hit His Latest Flame übernommen.

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2: 9 Uhr. Stromausfälle in mehreren Kommunen in Hessen. Meteorologen halten neuen Temperaturrekord für möglich. Internationale Hilfe für Erdbebenopfer in Venezuela unterwegs. Das Wetter, viel Sonne, ein paar Quellwolken, 35 bis 40 Grad. Die Nachrichten mit Volker Kinkel, guten Morgen. Teile von Rösselsheim im Kreis Groß-Gerau sind seit gestern Abend ohne Strom. Auch in anderen Kommunen im Rhein-Main-Gebiet hat es Stromausfälle gegeben. Aus Rösselsheim, HR-Reporterin Jutta Nieswand.
3: Nach Angaben der Stadtwerke Rüsselsheim haben die Techniker unter Hochdruck versucht, den Strom wieder ins Laufen zu bekommen. Allerdings ist er im Stadtteil Hasloch immer noch nicht wieder da. Was diesen Stromausfall ausgelöst hat, ist auch noch nicht bekannt und auch nicht, wie viele Haushalte insgesamt von dem Stromausfall betroffen waren. Auch in Langenselbold, Erlensee und Neuberg ist der Strom mitten in der Nacht ausgefallen und in Kronberg ist derzeit der Süden von einem Stromausfall betroffen.
2: In Deutschland könnte heute zum ersten Mal an einem Junitag die 40-Grad-Marke fallen. Der Deutsche Wetterdienst hält sogar bis zu 41 Grad für möglich. Um Menschen vor der Hitze zu schützen, sind an diesem Wochenende viele Feste und Veranstaltungen abgesagt worden. Der Ironman in Frankfurt am Sonntag soll stattfinden, mit zusätzlichen Duschen, Eis und Wasser an der Strecke. Geld steht dafür zur Verfügung, aber trotzdem verzögern sich Infrastrukturprojekte immer wieder in Deutschland. Gleich stimmt der Bundestag über ein Gesetz ab, mit dem solche Projekte beschleunigt werden könnten. Aus dem ARD-Hauptstadtstudio Jan Zimmermann.
4: Es soll dafür sorgen, dass Straßen, Brücken, Bahnstrecken, Wasserwege oder sogar Flughäfen schneller geplant und gebaut werden. Dazu werden Verfahren vereinfacht, Doppelprüfungen gestrichen, Abläufe digitalisiert. Zentrale Verkehrsprojekte werden künftig als Vorhaben des überragenden öffentlichen Interesses eingestuft. Dadurch sollen Behörden und Gerichte diese Vorhaben priorisieren und schneller genehmigen. Im Vergleich zu früheren Beschleunigungsgesetzen ist dieses deutlich ausgeweitet worden. Die Regierungskoalition verspricht sich davon, einen Schub, um das Land zu modernisieren.
2: Familienministerin Prien will nach Informationen des Redaktionsnetzwerks Deutschland beim Elterngeld sparen. Nur wenn Vater und Mutter jeweils 7 Monate Elternzeit nehmen, soll es noch 14 Monate Geld geben. Aktuell reicht es, wenn einer mindestens 2 Monate nimmt, der andere 12, um auf 14 zu kommen. Ansonsten gibt es nur 12 Monate. Nach den schweren Erdbeben in Venezuela mit mindestens 235 Toten läuft die internationale Hilfe. Heute fliegt auch ein Team des Technischen Hilfswerks in das Katastrophengebiet. Und auch Mexiko hat Unterstützung angekündigt. ARD-Korrespondentin Jenny Barke.
5: Mexiko, das selbst schwere Erdbebenkatastrophen erlebt hat, schickt ein 250-köpfiges Team aus Rettungskräften und Medizinern mit 4 Flugzeugen nach Venezuela, wie Präsidentin Claudia Sheinbaum mitteilte. Die USA haben Nothilfen in Höhe von 150 Millionen US-Dollar zugesagt. Such- und Rettungsmannschaften seien entsendet, humanitäre und medizinische Hilfe auf den Weg gebracht, teilte US-Außenminister Marco Rubio mit.
2: Das passiert heute auch noch im Prozess um den Anschlag auf den Magdeburger Weihnachtsmarkt. 2024 wird das Urteil erwartet. Der Angeklagte soll mit einem Auto in den belebten Markt gefahren sein. Bahnchefin Paller soll in Stuttgart Rede und Antwort stehen. Es geht um die Frage, warum Stuttgart 21 noch später als geplant in Betrieb gehen soll, nämlich erst Ende 2031. Und im osthessischen Bad Hersfeld starten die Festspiele mit der Uraufführung von Parzival. In der 75. Saison übernimmt noch einmal die Österreicherin Elke Hesse die Intendanz. Das waren die Nachrichten.
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6: Und das ist wirklich außergewöhnlich. In der Nacht lagen die Temperaturen bei rund 25 Grad und später am Nachmittag sind stellenweise bis zu 40 möglich. Alles Weitere zu dieser Wetterlage von Martin Gutt.
7: Bis zum Sonntag müssen wir hier in Nordhessen diese Ultrahitze noch aushalten. Danach wird es erträglicher. Das sind noch 3 Tage und in denen purzeln die Rekorde. Heute geht es an manchen Stellen hoch bis auf 37 Grad. Das sind damit neue Rekorde für den Juni. Und gleichzeitig ist es damit bei uns noch nie so früh im Jahr so heiß gewesen. Und morgen dann der Überhammer. Dann gibt es mit knappen 40 Grad Werte, die wir hier bei uns in Nordhessen noch nie erlebt haben.
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6: Auch jetzt brauchen Sie auf einigen Strecken weiter Geduld. Vorsicht auf der A3 Köln Richtung Frankfurt. Zwischen Limburg Süd und Bad Camberg liegt eine Metallstange auf dem rechten Fahrstreifen. Vorsicht auch noch auf der A67 Mannheim Richtung Darmstadt. Zwischen Funkstadt und dem Darmstädter Kreuz ist ein Fahrradfahrer auf der Fahrbahn unterwegs. Und jetzt die Geduldsstrecken. A3 Frankfurt Richtung Köln zwischen dem Mönchhof-Dreieck und Rauenheim. 2 Kilometer stockend wegen einer Baustelle. Es werden hier Schlaglöcher beseitigt. A44 Dortmund Richtung Kassel. Zwischen dem Kreuz Wünnenberg-Haaren und Lichtenau-Westfalen ist der rechte Fahrstreifen nach einem Fahrzeugbrand gesperrt. Dadurch 4 Kilometer Stau und stockender Verkehr. A60 Mainz Richtung Rüsselsheim. Die Auffahrt Mainz-Lerchenberg ist wegen eines defekten LKW gesperrt. A643 Mainz Richtung Wiesbaden. Zwischen Mainz-Gonsenheim und dem Schiersteiner Kreuz 3 Kilometer stockend. Und letzte Meldung. A661 Oberursel Richtung Egelsbach. Zwischen dem Bad Homburger Kreuz und Frankfurt-Eckenheim streckenweise stockender Verkehr. Gute Fahrt und kommen Sie sicher an Ihr Ziel.
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6: Um 8:55 geht's hier bei mir weiter mit I'd Love You to Want Me. Ich erinnere mich, es gibt auch eine Kurzgeschichte, die so heißt. Da geht's um eine Frau, die ihren Mann begleitet, der an Alzheimer erkrankt ist. Der Hit hier dagegen von Lobo, eine ganz harmlose Schnulze. Sehr schön.
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0: Ach, ich freue mich. Um 8:45 hier in HR4. Ab heute geht es schön kühl klimatisiert zur Hängebrücke. Pünktlich zum Sommerferienstart wird heute Nachmittag mit dem Mühlenkopfliner ein neuer Schrägaufzug eingeweiht. Der führt neben der berühmten Skisprungschanze hoch. HR4-Reporterin Silvia Ritter hat die erste Probefahrt gerade hinter sich gebracht. Silvia, wie fährt es sich denn? Ich hoffe sicher.
1: Ja, auf jeden Fall. Klimaanlage funktioniert auch und man hat vor allen Dingen einen tollen Blick. Es gibt riesige Panoramafenster, ist quasi alles verglast. Die Mühlenkopfschanze ist ja riesig, von unten nach oben so hoch wie der Kölner Dom, 156 Meter nämlich. Also auf der linken Seite der Schanze, da sind die Schienen, da fährt man hoch und zwar doppelt so schnell wie die alte Standseilbahn das bis letztes Jahr gemacht hat. Die Kabine ist doppelt so groß geworden, das war nämlich sonst da manchmal sehr eng und heiß drin.
0: Ja.
1: Und vor allen Dingen ist jetzt auch die Berg- und Talstation auch barrierefrei geworden.
0: Ach ja, toll. Jetzt gibt es in Villingen ja aber schon viele Seilbahnen. Wofür braucht es genau diesen Aufzug?
1: Genau, einmal im Jahr hat die ihren großen Auftritt hier beim Weltcup Skispringen. Dann fahren die Skispringer damit hoch. Deswegen ist die Kabine auch sehr hoch gebaut, damit die langen Skier reinpassen. Aber das restliche Jahr über ist er ja eine wichtige Verbindung, sage ich mal, für die Touristen, die hier zum Ettelsberg kommen, die wandern wollen, die die Schanze besichtigen wollen und die da eben nicht hochlaufen wollen. Mhm. Und einen richtigen Schub gab es ja nochmal, seitdem es die Hängebrücke gibt. Die führt hier übers Gelände der Skywalk. Also jetzt können da 400 Besucher in einer Stunde hoch und runter kommen. Auch wichtig, wenn man an die Zukunft denkt, soll ja nochmal eine neue Trainingsschanze hier direkt nebenan gebaut werden für den Skisprung-Nachwuchs, weil Willingen ja auch Bundesstützpunkt für den nordischen Skisport ist und die wollen den dann auch mal benutzen.
0: Und ab wann geht's los heute Nachmittag?
1: Genau, offizielle Einweihung. Hier wird schon vorbereitet und aufgebaut. Ist um 14.30 Uhr. Da sind über 140 geladene Gäste schon mal da. Aber dann geht auch der Betrieb los. Der Aufzug kann jetzt auch ohne Personal fahren. Also das heißt, man konnte die Öffnungszeiten um einiges verlängern bis 21 Uhr, nämlich abends. Und ich habe auch schon mal auf die Preistafel geschielt. 10 Euro kostet die Berg- und Talfahrt für Erwachsene. Und Kinder bis 15, die zahlen die Hälfte.
0: Ja, ich glaube, ich würde mich trotzdem ohne Personal nicht reintrauen. Dann muss trotzdem eben noch schwindelfrei dafür sein, ne?
1: Ja, am besten. So ist es.
0: Pünktlich zum Beginn der hessischen Sommerferien geht in Villingen heute nach der offiziellen Einweihung um 14.30 Uhr der neue Mühlenkopfliner in Betrieb.
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Da habe ich einmal was Besonderes zu trinken dabei bei der Arbeit, so ein Milchshake. Und schon den ersten Fleck auf dem Kleid. Schönen guten Morgen um 6:10 Uhr. Hier ist HR4.

0: Hoch um 9:30, alle machen mit bei den Village People, YMCA. Und jetzt kurz und klar, das ist heute in unserem Umland los.
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2: Zwei Mädchen schweben in Lebensgefahr nach einem E-Scooter-Unfall in Fuldatal-Iringshausen bei Kassel. Sie sind gestern Nachmittag von einem Auto erfasst worden. Laut Polizei ist der genaue Unfallhergang noch unklar. Sicher ist aber, dass die 15 und 16 Jahre alten Mädchen gemeinsam auf einem E-Scooter unterwegs sind, als es auf der Feckerhagener Straße zum Unfall kommt. Anschließend wird auch ein Kriseninterventionsteam zur Unfallstelle gerufen. Zusammen mit einem Gutachter soll jetzt geklärt werden, was genau passiert ist. Die Zahl der E-Scooter-Unfälle ist in Nordhessen zuletzt deutlich angestiegen. Laut jüngster Unfallstatistik um 25% im Vergleich zum Vorjahr. Marcel Ruge, Fuldatal.
3: Salzburg des Nordens, das ist der Anspruch der Bad Hersfelder Festspiele. Die Jubiläumssaison 75 Jahre Festspiele in Bad Hersfeld wird heute eröffnet mit dem Parzival nach Wolfram von Eschenbach. Intendantin Elke Hesse verspricht ein Roadmovie.
4: Mit ganz wunderbarer, rockiger Musik. Und wir freuen uns auf ein unglaubliches Bühnenbild und vor allem auf einen Hauptdarsteller und ein Ensemble, das sich wirklich sehen lässt. Und das finde ich, genau unserem Anspruch entspricht, nämlich, dass es die höchste künstlerische Qualität bieten soll.
3: Der Parzival beginnt heute um 21 Uhr. Hermann Diehl aus Bad Hersfeld.
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0: Die Temperaturen steigen bei uns zu Hause jetzt immer weiter an und wir bewegen uns in Richtung neuer Rekordwerte. Mehr dazu von Martin Gutt.
5: Bis zu 37 Grad. So extrem wird es nachher hier in Nordhessen. Das sind örtlich neue Rekordwerte für den Juni. Und gleichzeitig ist es damit auch noch nie so früh im Jahr so heiß gewesen. Überall von Korbach bis Eschwege brutzelt die Sonne. Abkühlung ist nicht in Sicht. Morgen wird es noch unglaublicher. Wir bekommen stellenweise knappe 40 Grad. Diese Temperaturen haben wir hier in Nordhessen noch nie erlebt. Und es kommen dann zur Sonne auch langsam Schauer und Gewitter.
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0: Es bleibt weiter turbulent auf Hessens Straßen. Vorsicht auf der A3 Frankfurt Richtung Köln. Zwischen Bad Camberg und Limburg Süd liegt eine Plane auf der Fahrbahn. A44 Dortmund Richtung Kassel. Zwischen dem Kreuz Wünnenberg-Haaren und Lichtenau-Westfalen ist der rechte Fahrstreifen nach einem Fahrzeugbrand gesperrt. Dadurch 4 Kilometer Stau und stockender Verkehr. A60 Mainz Richtung Rüsselsheim. Die Auffahrt Mainz-Lerchenberg ist wegen eines defekten LKW gesperrt. A661 Oberursel Richtung Egelsbach. Zwischen dem Bad Homburger Kreuz und Frankfurt-Eckenheim streckenweise stockender Verkehr. Bleiben Sie aufmerksam und kommen Sie gut durch.
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0: Und jetzt lassen wir uns Pizza schmecken um 9.43 Uhr.
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0: In Frankfurt gibt es seit neuestem die Pizza-Wolke. Da gibt es die Pizza nicht rund, sondern eckig, wie bei meiner Mama. Und sie wird nach Gewicht verkauft. HR4-Reporterin Jutta Nieswand hat in der Pizzeria vorbeigeschaut.
2: Lange Schlangen vor dem Laden in Frankfurt. Seit kurzem hat Pizza Wolke hier geöffnet. Auf der Theke liegen lange Streifen Pizza, von Margherita über Salami bis Biancanese. Sie werden in rechteckige Stücke geschnitten und dann abgewogen. Inhaber Shadi Mansouri will dafür faire Preise anbieten.
3: Das ist so ein bisschen unser Ziel, dass wir sagen, hey, wir haben hier faire Preise. Denn im Schnitt wiegt so eine runde Pizza in der Pizzeria 450 bis 500 Gramm. Und du kriegst ja zum Beispiel in Frankfurt keine Margherita mehr unter 13, 14 Euro. Bei uns zahlst du für 450 Gramm 10 Euro.
2: Denn 100 Gramm kosten derzeit 2,20 Euro, egal welche Sorte. So kann man gleich auf einmal mehrere Pizzasorten probieren und muss sich nicht nur für eine entscheiden. In dem Teig steckt auch ganz viel Arbeit, erzählt Suri.
3: Ich habe 2,5 Jahre an diesem fucking Rezept gearbeitet. Ich weiß gar nicht, wie viele Pizzen und wie viele Teige ich gemacht habe und wieder weggeschmissen habe, um so die perfekte Mischung zwischen fluffig, Crunch, leichte Verdaulichkeit, aber halt Rom auch zu finden. Und worauf ich ja immer stolz bin, wir haben so viel Olivenöl drin, dass das Olivenöl sogar sich rauskristallisiert beim Teig.
2: Der 28-Jährige hat bereits in Gießen viele Jahre Gastroerfahrung gesammelt. In der Wolkengasse, dort hat alles angefangen mit dem Kaffee-Wolke. Denn daher kommt auch der Name Pizza-Wolke.
3: Wenn mein Papa beispielsweise damals in die Metro gegangen ist, die Leute haben zu ihm Hallo Herr Wolke gesagt. Und das wollte ich so ein bisschen beibehalten. Und dann habe ich gesagt, komm, eins zum anderen, Pizza-Wolke.
2: Sein persönlicher Favorit ist die klassische Margherita. Denn daran erkennt man, sagt er, wie gut ein Restaurant wirklich ist. Suri hat jedenfalls mit seinem Konzept einen Hype ausgelöst. In den sozialen Medien bekommt er viel Aufmerksamkeit. Und seine Kunden vor Ort sagen,
4: wir haben es bei Insta gesehen und hatten Bock auf Pizza und die sah ziemlich geil aus.
2: Ja. Pizza Wolke gibt es auch im Supermarkt aus der Tiefkühltruhe. Entstanden für die Kunden während Corona, als sonst alles zu war. Inzwischen ist das bundesweit eine eigene Produktlinie. Und Suri hat noch einen Traum. Eine Pizzawolke im Flugzeug.
3: Pizzawolke über den Wolken. Das war von Anfang an so ein ganz weit gegriffener Traum. Ja, das kannst du nicht planen und dafür sind wir einfach dankbar. Wir genießen den Moment, weil es kann auch jederzeit dann durch irgendeinen Fehler auch wieder runtergehen. Covid. Ja, ich glaube, einfach den Moment genießen und sich auch nicht so viel darauf einbilden.
2: Kontakt zu einer Airline gibt es auch schon. Wenn es klappt, soll es im September losgehen.
0: Ja, ist ja mega. Danke, Jutta. Und hier noch eine Gefahrenmeldung aus dem HR4-Verkehrszentrum. Vorsicht auf der A67 Mannheim Richtung Darmstadt. Zwischen Funkstadt und dem Darmstädter Kreuz ist ein Fahrradfahrer unterwegs. Gute Fahrt!

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4: 10 Uhr. Lebenslange Haft nach Anschlag auf Weihnachtsmarkt in Magdeburg. Riedstadt in Südhessen erhöht die Grundsteuer deutlich. Schulämter bieten Sorgentelefon zur Zeugnisvergabe. Das Wetter, viel Sonne, ein paar Quellwolken, 35 bis 40 Grad. Die Nachrichten mit Volker Kinkel. Nach dem Anschlag auf den Magdeburger Weihnachtsmarkt vor anderthalb Jahren ist der Täter zu lebenslanger Haft verurteilt worden. Das Landgericht hat außerdem die besondere Schwere der Schuld festgestellt. Er könnte damit nach der Haft in Sicherungsverwahrung bleiben. Taleb A. hatte 2024 mit einem Auto 6 Menschen auf dem Weihnachtsmarkt getötet. Mehr als 300 Menschen wurden verletzt. Der rheinland-pfälzische Ministerpräsident Schnieder hat die Ergebnisse des Bund-Länder-Treffens gestern gelobt. Dabei hatten sich beide Seiten auf eine Finanzreform geeinigt, um die Kommunen zu entlasten. Künftig soll der Bund 80% der Kosten übernehmen, die durch bestimmte neue Bundesgesetze entstehen. Vorausgesetzt, die Zusatzkosten liegen über 200 Millionen Euro im Jahr. Schnieder, der aktuell auch Vorsitzende der Ministerpräsidentenkonferenz ist, sagte dazu im ZDF.
5: Deutschland hat in den letzten Jahren und Jahrzehnten zu wenig in die Verkehrsinfrastruktur investiert. Und deshalb hat diese Bundesregierung sich vorgenommen, diesen Investitionsstau aufzulösen.
4: Verbraucher haben bald ein Recht auf Reparatur bei Elektrogeräten. Der Bundestag hat ein Gesetz beschlossen, das sich gegen die Wegwerfmentalität richtet. Konkret müssen Hersteller ihre Produkte künftig während der üblichen Lebensdauer zu einem angemessenen Preis reparieren. Außerdem müssen Geräte so konstruiert sein, dass sie einfach repariert werden können. In Riedstadt im Kreis Groß-Gerau müssen Grundstückseigentümer künftig deutlich tiefer in die Tasche greifen. Sie müssen jetzt den derzeit höchsten Steuersatz für bebaute und unbebaute Grundstücke in Hessen zahlen. Dabei haben sich die Stadtverordneten gestern Abend auf einen niedrigeren Wert geeinigt als zunächst vorgeschlagen. HR-Reporterin Anna Vogel.
6: Die Stadtverordneten haben einem Hebesatz der Grundsteuer B von 1.600 Punkten zugestimmt. Das ist ein Anstieg von 45%, rückwirkend zum 1. Januar. Zunächst standen 1.850 Punkte im Raum. Laut Magistrat ist das Anheben notwendig, um den städtischen Haushalt ausgleichen zu können. Der liegt nach dem aktuellen Entwurf mit rund 7 Millionen Euro im Minus. Die Mehreinnahmen durch die Grundsteuer B brächten demnach einige Millionen zusätzlich in die Kasse.
4: Stromausfälle im Rhein-Main-Gebiet. Seit gestern Abend sind Teile von Rüsselsheim im Kreis Groß-Gerau ohne Strom. Der Energieversorger versucht, den Stromausfall zu beheben. Auch in Teilen von Kronberg und Königstein im Taunus ist der Strom ausgefallen, wegen eines defekten Kabels. Außerdem gab es Ausfälle in Erlensee, Langenselbold und Neuberg im Main-Kinzig-Kreis. Tausende Schülerinnen und Schüler in Hessen bekommen gleich ihre Zeugnisse. Nicht für alle ist das ein Grund zum Feiern. Um Familien zu unterstützen, haben die staatlichen Schulämter Beratungshotlines eingerichtet. HR-Reporter Marcel Ruge.
7: Psychologische, aber auch rechtliche Fragen können hier heute angesprochen werden. Einen Ansturm auf das Angebot hat es aber zuletzt nicht gegeben, heißt es aus dem Schulamt in Kassel etwa. Große Krisengespräche haben Seltenheitswert. Probleme würden sich meist schon während des Schuljahrs abzeichnen. Eher rufen Eltern an, die von bestimmten Formulierungen im Zeugnis überrascht sind. Die Nummern der Zeugnistelefone stehen auf der Website des Kultusministeriums.
4: Zum Ferienbeginn werden auf den Autobahnen ab dem Nachmittag Staus erwartet. Der Frankfurter Flughafen und auch die Bahn rechnen mit besonders vielen Passagieren. Das waren die Nachrichten.
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8: Auch wenn man sich das vielleicht nicht vorstellen kann, heute wird es tatsächlich noch mal ein bisschen wärmer als gestern. 35 bis 40 Grad. Schauenburg maximal 35, Eichenzell 38 und Raunheim 40 Grad. Morgen wird dann das absolute Hoch der Hitzewelle bei uns in Hessen erreicht, bis zu 41 Grad. Richtung Nachmittag und Abend kommen aus Norden und Westen einzelne Gewitter, die auch Schauer mitbringen können. Der Sonntag, mehr Sonne als Wolken, 31 bis 39 Grad. Und auch wenn die Temperaturen nächste Woche niedriger sein sollen, starten wir in die neue Woche heiß bei 25 bis 31 Grad.
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8: Vorsicht auf der A3 Würzburg Richtung Frankfurt. Zwischen Seligenstadt und Hanau liegen zwei Metallteile auf der Fahrbahn. Vorsicht auf der A7 Kassel Richtung Fulda. Zwischen Kirchheim und Hattenbacher Dreieck stehen zwei defekte Fahrzeuge auf dem rechten Fahrstreifen. Vorsicht auf der A67 Mannheim Richtung Darmstadt. Zwischen Funkstadt und Darmstädter Kreuz ist ein Fahrradfahrer unterwegs. Vorsicht auf der A661 Oberursel Richtung Egelsbach. Zwischen Oberursel und Bad Homburg liegen Spanngurte auf der Fahrbahn. Vorsicht auf der A661 Oberursel Richtung Egelsbach. Zwischen Frankfurt, Friedberger Landstraße und Frankfurt Ost liegen Spanngurte auf der Fahrbahn. Die A44 Kassel Richtung Dortmund zwischen Kassel-Bad Wilhelmshöhe und Zierenberg ist für eine Unfallrekonstruktion die Fahrbahn gesperrt, dadurch 2 Kilometer Stau ab Kreuz Kassel West. A44 Dortmund Richtung Kassel. Zwischen Kreuz Wünnenberg-Haaren und Lichtenau ist der rechte Fahrstreifen nach einem Fahrzeugbrand gesperrt, dadurch 5 Kilometer Stau. Und noch eine, die A661 Oberursel Richtung Egelsbach. Zwischen Bad Homburger Kreuz und Frankfurt-Eckenheim streckenweise stockender Verkehr.
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8: Der Freitagvormittag fängt an und das Wochenende steht vor der Tür. Was immer Sie heute auch vorhaben, ich begleite Sie ein Stückchen dabei.
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0: Also wenn es uns zu warm bzw. zu heiß ist, ja, dann leiden auch definitiv unsere Vierbeiner, oft sogar noch viel mehr, weil Hunde ja zum Beispiel nicht schwitzen können wie wir. Dass wir bei über 30 Grad oder fast 40 Grad jetzt keinen Hundemarsch machen sollen, ist klar, aber was können wir unseren Vierbeinern sonst noch Gutes tun? Darüber rede ich mit Jana Hoger von der Tierrechtsorganisation PETA. Schönen guten Tag.
1: Schönen guten Tag.
0: Ja, Frau Hoger, kaltes Fußbad oder was Kaltes Schlecken, können wir Hunden auch an so einem Tag wie heute das Ganze ein bisschen erträglicher machen?
1: Ja, ist ganz, ganz dringend natürlich notwendig, dass wir jetzt gerade auch auf unsere tierischen Mitbewohner einfach Rücksicht nehmen bei der Hitze. Ich glaube, wir alle leiden sehr, sehr ähnlich. Das heißt, hier einfach auch schauen, wie belastbar ist mein Hund? Gerade vielleicht jetzt, wenn ich sage, ich möchte gern spazieren gehen, zu schauen, dass man die Spaziergänge auch vormittags auf den frühen Morgen oder auf den Abend legt und natürlich nicht auf dem heißen Asphalt zu laufen. Das kann ganz, ganz schnell zu schlimmen Verbrennungen führen.
0: Ich habe im Internet jemanden gesehen, der hat für seinen Hund was angerührt. Und zwar Joghurt, Wasser, ein paar Leckerli rein und dann auch noch ein paar Früchte. Das Ganze in den Gefrierschrank gepackt und dann rausgenommen und so mit kleinen Müslischalen in ungefähr von der Größe her abschlecken lassen. Was halten Sie davon?
1: Ja, grundsätzlich mögen viele Hunde ganz gern sogenanntes Hundeeis. Da einfach aber drauf schauen, dass die Menge nicht zu viel ist. Das heißt, wenn ich jetzt zu viel natürlich auch kalte Nahrung dem Hund gebe, kann das ganz, ganz schnell auch auf den Magen schlagen. Das heißt, hier lieber einfach dann in kleineren Portionen was geben und natürlich nicht nur die Nahrung darauf beschränken, sondern einfach zu schauen, dass man jetzt natürlich auch vielleicht dann auf Nassfutter wechselt, dass der Hund einfach jetzt oder auch die Katze einfach auch ein bisschen mehr Flüssigkeit mit Bitterung aufnimmt.
0: Sie haben gerade das Stichwort schon gebracht, Katze. Also meine Kollegin hat eine Katze, die will unbedingt raus, obwohl es im Haus viel kühler ist. Soll man die dann rauslassen oder versuchen, dass sie drin bleibt?
1: Ja, grundsätzlich ist es schwierig bei der Katze, die gewohnt ist, nach außen zu gehen, die dauerhaft dann drin zu halten. Ich glaube, das merkt man dann ganz, ganz schnell, wenn man versucht, die Katze eben irgendwie vielleicht auch über Stunden bei sich in der Wohnung zu behalten. Das heißt, Katzen sind da so ein bisschen selbst entschiedener, aber die suchen sich dann auch natürlich draußen kühle Plätze.
0: Katzen trinken ja oft nicht so gerne wie Hunde. Kann man da irgendwie dazu animieren oder gibt es anderes, was man der Katze Gutes tun kann?
1: Dass Katzen nicht so viel trinken, ist ein großes Problem, weil es natürlich auch auf Dauer dann zu Nierenproblemen führen kann. Deswegen ist es wichtig, einfach mehrere Möglichkeiten auch zu schaffen, um die Katze so ein bisschen zu animieren. Das kann mit mehreren Wasserschalen sein, die auch gerne aus unterschiedlichen Materialien sind. Manche Katzen mögen beispielsweise keine Plastikschalen, sondern trinken lieber aus Keramikschälchen. Zu schauen, dass die Schalen teilweise auch etwas größer sind, weil die Katzen das oftmals nicht mögen, wenn ihre Schnurrbarthaare die Schale berühren. Das heißt einfach auch zu schauen, dass da einfach entsprechend Platz ist. Und was viele Katzen ganz arg gerne mögen, sind Trinkbrunnen. Die animieren auch viele Katzen zum Trinken.
0: Sagt Jana Hoger von der Tierrechtsorganisation PETA. Vielen Dank für die Informationen.
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Cat Stevens' Morning Has Broken in HF4. Ich bin ja jemand, der Rituale mag oder sogar liebt. Zum Beispiel gehe ich so oft wie möglich samstags gerne auf den Markt, laufe mal durch die Stadt und schaue, ob sich irgendwas verändert hat, treffe zufällig Bekannte, hole mir ein paar Blumen und wenn es passt, gehe ich dann mit meinen Eltern Mittagessen. Wir haben für morgen einen Tisch reserviert. Also eigentlich. Aber wenn ich mir das so anschaue draußen bzw. anfühle, das lassen wir doch lieber wohl sein. Denn bei diesen Temperaturen ist das wohl keine so gute Idee. Sie sind zwar noch fit, aber mit 87...

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2: Es ist einiges los auf den Straßen in Hessen. Wir starten mit Vorsicht auf der A7 Kassel Richtung Fulda. Zwischen Malsfeld und Homberg-Efze liegen mehrere Metallteile auf der Fahrbahn. A6 Mannheim Richtung Heilbronn. Zwischen Kreuz Mannheim und Mannheim-Schwetzingen 3 Kilometer Stau. Die A44 Kassel Richtung Dortmund. Zwischen Kassel, Bad Wilhelmshöhe und Zierenberg ist für eine Unfallrekonstruktion die Fahrbahn gesperrt. Dadurch 2 Kilometer Stau ab Kreuz Kassel West. Die Umleitung ab Kassel, Bad Wilhelmshöhe über die U16. A44 Dortmund Richtung Kassel. Zwischen Kreuz Münnenberg, Haaren und Lichtenau ist der rechte Fahrstreifen nach einem Fahrzeugbrand gesperrt, dadurch 5 Kilometer Stau. Im weiteren Verlauf zwischen Warburg und Bräuner 2 Kilometer stockender Verkehr. A60 Mainz Richtung Rüsselsheim. Die Auffahrt Mainz-Lerchenberg ist wegen eines defekten LKWs gesperrt. Vorsicht auf der A7 Fulda Richtung Kassel. In der Auffahrt Bad Hersfeld West steht ein defektes Fahrzeug auf dem Beschleunigungsstreifen.
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2: Und ich freue mich, dass Sie mit dabei sind, egal wo immer Sie auch sind. Hier ist HR4 mit ganz entspannten Klängen von Santa Barbara.
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1: Wenn Sie Lust haben, mitzuspielen in dem heutigen Oldie Quiz, dann rufen Sie jetzt gleich an. Die Leitungen werden gleich freigegeben. Ich versuche mal ein bisschen zu umschreiben, um was es geht. Es geht um ein recht bekanntes deutsches Lied, ist schon länger her. Und da frage ich Sie nach einer Textzeile, gebe Ihnen aber auch drei Antwortmöglichkeiten vor. Also ich helfe natürlich auch ein bisschen. Wenn Sie Lust haben, sich ein bisschen auskennen, dann rufen Sie jetzt an 0800 44 22 802. Unser Matthias sitzt schon am Telefon, lächelt schon, freut sich auf Sie. 0800 44 22 802. Und dann sprechen wir uns vielleicht gleich hier im HR4-Studio.

0: Bueno.
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2: Wir haben schöne Fragen für Sie. Manchmal sind sie ein bisschen einfacher, manchmal ein bisschen schwieriger. Vielleicht muss man manchmal auch einfach nur Glück haben. Schauen wir mal, wie das heute ist bei Renate Kircher aus Gelnhausen. Hallo, liebe Renate.
3: Ja, guten Morgen, Frieda.
2: Wie geht's Ihnen denn so?
3: Ach, bei dem Warm geht es nicht so gut. Allgemein, es ist viel zu warm. Ja, also es ist nicht so schön.
2: Aber nächste Woche wird es nicht mehr so heiß werden. Da können wir uns alle ein bisschen erholen.
3: Ja, das brauchen wir dann auch wieder, ne?
2: Genau, perfekt. Wir haben jetzt ein Lied für Sie. Ich werde Ihnen das jetzt mal anspielen von Juliane Werding. Und da geht es unter anderem darüber, wie sie über Männer denkt. Ich stelle Ihnen danach eine Frage und dann gucken wir mal, ob Sie die richtige Antwort wissen. Wir hören das mal gemeinsam rein. Es geht los.

0: Also in dem Lied geht es ja hauptsächlich darum, dass der Mann, den sie da besingt, oder die Männer oft die Frauen unterschätzen. Welche Tätigkeit trauen sich die Männer im Lied fälschlicherweise selbst besser zu als Frauen? Glauben die Männer, sie können besser Schnaps trinken, sie können besser Arm drücken oder sie können besser Skat spielen? Was glauben Sie?
1: Schwierig.
0: Wollen wir mal was ausschließen? Also ich meine, Armdrücken können sie wahrscheinlich besser, oder?
1: Ja.
0: Also, jetzt geht's
1: ja,
0: da,
1: auch.
0: Aber jetzt geht es darum, können die Männer besser Schnaps trinken oder vielleicht Skat spielen?
1: Besser Skat spielen.
0: Geht doch. Jetzt haben sie es aber spannend gemacht. Ja. Renate Kirche aus Gelnhausen. Hat doch funktioniert, obwohl das ein heißer Tag ist, haben sie ganz cool reagiert, haben die richtige Antwort gebracht. Ich darf auf den Weg schicken eine limitierte HR4-Glasflasche, die kann man nicht kaufen. Perfekt, wenn man unterwegs ist und ein bisschen Wasser mitnehmen möchte.
1: Ja, jetzt bei dem Warmen ist das ganz gut. Ne?
0: Genau, perfekt. Fahren. Ich wünsche Ihnen noch einen schönen Tag, liebe Renate Kircher, und
1: das
0: auf Wiederhören in HR4.
1: Auf Wiederhören.
0: Tschüss.
1: Schöne
0: und zum
1: Sendung noch für Sie.
0: Danke Ihnen, Dank. Schönes Wochenende. Und jetzt in voller Länge, Juliane Werding. Wenn du denkst, dann denkst du nur, du denkst.
1: Ja, danke schön.
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7: 11 Uhr. Bundestag beschließt Vorrang für Infrastrukturprojekte. Volkswagen will angeblich noch mehr Stellen streichen. Lebenslange Haft nach Anschlag auf Weihnachtsmarkt in Magdeburg. Das Wetter, viel Sonne, ein paar Quellwolken, 35 bis 40 Grad. Die Nachrichten mit Volker Kinkel. Geld steht dafür zur Verfügung, aber trotzdem verzögern sich Infrastrukturprojekte immer wieder in Deutschland. Deshalb hat der Bundestag einem Gesetz zugestimmt, mit dem solche Projekte beschleunigt werden sollen. Aus dem ARD-Hauptstadtstudio Jan Zimmermann.
8: Es soll dafür sorgen, dass Straßen, Brücken, Bahnstrecken, Wasserwege oder sogar Flughäfen schneller geplant und gebaut werden. Dazu werden Verfahren vereinfacht, Doppelprüfungen gestrichen, Abläufe digitalisiert. Zentrale Verkehrsprojekte werden künftig als Vorhaben des überragenden öffentlichen Interesses eingestuft. Dadurch sollen Behörden und Gerichte diese Vorhaben priorisieren und schneller genehmigen. Im Vergleich zu früheren Beschleunigungsgesetzen ist dieses deutlich ausgeweitet worden. Die Regierungskoalition verspricht sich davon einen Schub, um das Land zu modernisieren.
7: Volkswagen steht offenbar vor einem weiteren massiven Stellenabbau. Wie das Manager-Magazin berichtet, plant der Autokonzern, in den nächsten Jahren weltweit bis zu 100.000 Arbeitsplätze zu streichen. Das wären doppelt so viele wie bisher geplant. Ein VW-Sprecher wollte den Bericht nicht kommentieren. Er betonte aber, dass die gesamte Autoindustrie derzeit eine tiefgreifende Veränderung durchlaufe. Gut 1,5 Jahre nach dem Anschlag auf den Weihnachtsmarkt in Magdeburg ist heute das Urteil vor dem Landgericht gefallen. Lebenslange Haft für den Täter. Er war mit einem Auto in die Menschenmenge gefahren, hatte 6 Menschen getötet und über 300 weitere verletzt. ARD-Reporter Max Hensch.
9: Der Täter selbst hatte im Prozess keine Reue gezeigt, sogar weitere Angriffe angedroht. Taleb A. wird wohl über Jahrzehnte ins Gefängnis kommen. Eine Sicherungsverwahrung für den Anschluss ist zunächst vorbehalten, wenn das Urteil von Magdeburg rechtskräftig wird. Im Prozess war Taleb A.'s Ausführungen über Stunden und aus Sicht der Betroffenen auch zu viel Raum gegeben worden. Damit will die Kammer einer Revision vorbeugen.
7: Wehrfähige ukrainische Männer sollen sich einem Einsatz im Krieg gegen Russland künftig schwerer entziehen können. Die EU-Kommission hat vorgeschlagen, 23- bis 60-Jährige von einer vereinfachten Aufnahmeregel für Flüchtlinge auszuschließen, wenn sie keine Ausreiseerlaubnis haben. Die Ukraine habe um diesen Schritt gebeten. Wegen eines defekten unterirdischen Kabels sind viele Haushalte in Königstein und Kronberg im Taunus ohne Strom gewesen. Diese Ursache hat der Netzbetreiber jetzt mitgeteilt. Auch die Ursache für den Stromausfall in Rüsselsheim im Kreis Groß-Gerau ist gefunden. Im Stadtteil Hasnoch werden die Reparaturarbeiten aber voraussichtlich noch den ganzen Tag andauern. HR-Reporterin Jutta Nieswand.
10: Im Stromnetz sind laut einer Unternehmenssprecherin sogenannte Kabelmuffen kaputt gegangen, also Verbindungen zwischen Kabeln, vermutlich weil die Last im Netz zu hoch war. Das habe dann zu Kurzschlüssen geführt, die dann eine Kettenreaktion ausgelöst hätten, sodass dann der Strom in Rüsselsheim weitgehend ausgefallen sei. Erste Stromausfälle gab es in Rüsselsheim schon während des Spiels Deutschland gegen Ecuador. Später war der Strom fast flächendeckend in der Stadt weg.
7: Außerdem gab es Ausfälle in Erlensee, Langenselbold und Neuberg im Main-Kinzig-Kreis. In Hessen sind jetzt Sommerferien bis zum 9. August. Das heißt, vor allem an diesem Wochenende kann es etwas voller werden auf den Straßen und in den Zügen. Auch am Frankfurter Flughafen ist jetzt Hochbetrieb. Wer fliegt, sollte etwas mehr Zeit einplanen. Zum Schulschluss hat es wie immer auch Zeugnisse gegeben. Die Schulämter bieten dazu auch wieder telefonische Beratung. Das waren die Nachrichten.
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4: Ja, heute wird es noch ein bisschen wärmer als gestern, 35 bis 40 Grad. In Bad Wildungen 37, Eichenzell 38. Jetzt muss ich mal direkt die Verkehrsmeldung anschauen. Und zwar eine wichtige Warnmeldung. Vorsicht auf der A6 Mannheim-Heilbronn. In Höhe Kreuz Mannheim kommt Ihnen ein Fahrzeug entgegen. Bitte in beiden Richtungen äußerst vorsichtig fahren und nicht überholen. Vorsicht auf der A6 Mannheim-Heilbronn. In Höhe Kreuz Mannheim kommt Ihnen ein Fahrzeug entgegen. Bitte in beiden Richtungen der A6 äußerst vorsichtig fahren und nicht überholen. Jetzt kommen wir jetzt noch zum Wetter zurück. Morgen wird dann das der absolute Höhepunkt der Hitzewelle erreicht, bis zu 41 Grad. Und dann können auch Gewitter und Schauer zu uns nach Hessen kommen. Der Sonntag mehr Sonne als Wolken, 31 bis 39 Grad. Und auch wenn die Temperaturen nächste Woche niedriger sind, also frisch sind sie nicht, 25 bis 31 Grad am Montag, aber wesentlich frischer als jetzt.
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4: Jetzt nochmal Vorsicht auf der A6 Mannheim-Heilbronn. In Höhe Kreuz Mannheim kommt Ihnen ein Fahrzeug entgegen. Bitte in beiden Richtungen äußerst vorsichtig fahren und nicht überholen auf der A6 Mannheim-Heilbronn. In Höhe Kreuz Mannheim kommt Ihnen ein Fahrzeug entgegen. Bitte fahren Sie in beiden Richtungen äußerst vorsichtig. Vorsicht auch auf der A3 Frankfurt Richtung Köln. Zwischen Frankfurt Flughafen und Kelsterbach liegen Reifenteile auf der Fahrbahn. Vorsicht auf der B43A, Kleinauheim Richtung Hanauer Kreuz. Zwischen Hanau-Wolfgang und Hanauer Kreuz steht ein defektes Fahrzeug auf dem rechten Fahrstreifen. A6 Mannheim Richtung Heilbronn. Zwischen Kreuz Mannheim und Mannheim-Schwetzingen 5 Kilometer Stau. A44 Kassel Richtung Dortmund. Zwischen Kreuz Kassel-West und Zierenberg 4 Kilometer Stau und stockender Verkehr. A44 Dortmund Richtung Kassel zwischen Kreuz Wünnenberg, Haren und Lichtenau ist der rechte Fahrstreifen nach einem Fahrzeugbrand gesperrt, dadurch 5 Kilometer Stau und im weiteren Verlauf zwischen Warburg und Bräuner 4 Kilometer Stau. A60 Mainz Richtung Rüsselsheim, die Auffahrt Mainz-Lerchenberg ist wegen eines defekten LKWs gesperrt.
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4: Die Münchner Freiheit, Carly Simon, Howard Carpendale. Das und mehr jetzt in der Stunde hier in HR4.
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4: Und wir starten mit Wolfgang Petri, Bronze, Silber und Gold.

0: Der Vormittag in HR4 und Sie haben es vielleicht schon mitbekommen. In Rüsselsheim ist in der Nacht der Strom ausgefallen und das teils großflächig. Eine erste kurze Stromunterbrechung von wenigen Sekunden, die haben alle Fußballfans gemerkt, während des WM-Spiels Deutschland gegen Ecuador. Nach Mitternacht gab es dann Ausfälle in verschiedenen Stadtteilen. Zwischendurch ist der Strom dann flächendeckend weg gewesen. HR4-Reporterin Jutta Nieswand war für uns vor Ort in Rüsselsheim, hat auch mit Betroffenen gesprochen. Jutta, weiß man denn inzwischen, warum das passiert ist?
1: Ja, ich habe dann auch mit den Stadtwerken Rüsselsheim gesprochen. Die haben auch eine Pressemitteilung inzwischen herausgegeben. Das hat was damit zu tun, dass die Netzbelastung derzeit sehr hoch ist, eben auch durch die Hitze. Ursache von diesem Ganzen waren dann sogenannte Kabelmuffen. Das sind Verbindungsteile zwischen Kabeln. Die sind sozusagen hochgegangen wegen dieser Überlast durch Hitze und auch vielleicht, weil viele irgendwie das Netz genutzt haben. Und das hat dann Kurzschlüsse gegeben. Und das hat wiederum eine Kettenreaktion ausgelöst, sodass eben der Strom zwischenzeitlich fast ganz weg war. Da waren fast 2000 Haushalte betroffen. Mit einem Messwagen konnten die Techniker die Stellen dann ausmachen. Und da hat auch die SW und die Mainzer Netze, die waren mit an Bord, Feuerwehr, insgesamt 50 Einsatzkräfte, die haben in der Nacht dann alles möglich gemacht, sozusagen, um dann wieder den Strom fließen zu lassen. Allerdings im Stadtteil Hasloch gibt es immer noch Probleme. Das geht jetzt wahrscheinlich noch so den ganzen Tag, so zumindest bis in den Nachmittag. Da müssen nämlich Bagger sich erstmal dahin schaufeln, wo das Problem sozusagen liegt. Die betroffene Stelle.
0: Für die Bürger dort vor Ort bestimmt nicht ohne, oder?
1: Ja, du hast es ja schon gesagt, ich war auch vor Ort. Ich habe mit einigen sprechen können am frühen Morgen und die sind zum Teil mitten in der Nacht aufgewacht, weil eben die Klimaanlage ausgegangen ist. Die braucht ja Strom oder eben auch der Ventilator und das ist bei der Hitze ja wirklich kein Spaß. Und als sie dann nachschauen wollten, was denn los ist, konnten sie natürlich auch kein Licht anmachen und haben gemerkt, oh, es bleibt leider dunkel. Eine Frau hat mir auch erzählt, sie hat sich Sorgen um ihren Kühlschrank gemacht. Da sind ja Sachen drin und bei der Hitze taut das alles auf. Da hat sie dann also, bevor sie das Haus am Morgen verlassen hat, auch extra nochmal Handtücher ausgelegt, um dann nicht auch noch einen Wasserschaden zu haben. Also von daher, das war wahrscheinlich für den einen oder anderen ziemlich stressig heute Morgen.
0: Und das ist nicht der einzige Stromausfall in Hessen.
1: Nein, es hat auch in der Nacht schon andere Stromausfälle gegeben, in Langenselbold zum Beispiel, in Erlensee und Neuenberg und auch am Morgen ganz früh, 5:45, wo viele ja vielleicht dann auch in der Zeit gerade aufstehen, da werden es auch einige gemerkt haben, in Falkenstein, Kronberg und Oberhöchstadt, da ist der Stromversorger Sühner zuständig und der hat ein defektes Kabel im Erdreich gefunden. Die haben dann Netzumschaltungen gemacht und konnten dann das Problem relativ schnell innerhalb von 40 Minuten lösen. Da waren viele Betroffene dann eben schon wieder mit Strom versorgt und die letzten Haushalte dann eben erst um 6:30. Aber immerhin, da war der Strom dann wieder da.
0: In Rüsselsheim ist in der Nacht teils großflächig der Strom ausgefallen, auch an anderen Orten. Einzelheiten waren das von HR4-Reporterin Jutta Nieswand.
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Michael Holm, wie der Sonnenschein. Hier ist HL4 mit einer Endwarnung für die A6 Mannheim-Heilbronn. Die Gefahr durch ein entgegenkommendes Fahrzeug in Höhe Kreuz Mannheim besteht nicht mehr.

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1: Dieses Wochenende wird es heiß in Nordhessen. Wer ins Kühle flüchten will, ist in der Grube Gustav genau richtig. Das Bergwerk in Meißner-Abterode bleibt selbst im Sommer kalt. Unter Tage misst das Thermometer hier schlappe 10 Grad. Samstags und sonntags werden Touren durch das Bergwerk angeboten. Highlights sind die Grubenfahrt und eine Goldwaschanlage. Da können Kinder mit Schmucksteinen und Wasser spielen. Ein Besuch in der Grube Gustav soll vorher angemeldet werden. Der Eintritt kostet für Erwachsene 9 und für Kinder 7 Euro. Bikertreff in Schwalmstadt, aber für Frauen. Hier trifft sich die Bikerinnen-Szene am Wochenende zum Motorradfahren und Feiern. Es werden besondere Bikes ausgestellt, eine Harley darf für eine Probefahrt ausgeliehen werden. Das Highlight? Eine Stuntfrau will Kunststücke auf dem Motorrad vorführen. Treffpunkt ist der Paradeplatz in Schwalmstadt-Ziegenhain. Es gibt noch Tickets für die Veranstaltung. Sonntagabend findet dann ein großes Lagerfeuer statt. Da ist die Teilnahme kostenlos. Sommerfest im Lernhof. Mit Spielen, Kinderschminken, Musik, Kaffee und Kuchen. Der Lernhof in Kassel-Harleshausen ist ein Ort, an dem Kinder und ihre Familien etwas über die Natur und ihr ökologisches Umfeld lernen können. Im Mittelpunkt stehen die Esel, Hühner und Kaninchen auf dem Lernhof. Die können Besucher beim Fest sehen. Für die Tiere können auch Patenschaften übernommen werden. Wer den Lernhof kennenlernen oder einfach nur das Fest genießen will, ist herzlich eingeladen. Die Sause steigt am Weg in der Aue und beginnt am Samstag um 13 Uhr.
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2: A6 Mannheim Richtung Heilbronn zwischen Kreuz Mannheim und Mannheim-Schwetzingen 4 Kilometer Stau. A44 Dortmund Richtung Kassel. Zwischen Kreuz Winnenberg-Haaren und Lichtenau ist der rechte Fahrstreifen nach einem Fahrzeugbrand gesperrt, dadurch 5 Kilometer Stau. Im weiteren Verlauf zwischen Warburg und Bräuner 4 Kilometer stockender Verkehr.
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2: Und einem sehr schönen und sehr entspannten Song um die Mittagszeit, Louis Armstrong, What a Wonderful World.
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1: Viele Menschen hat er in Fulda getroffen auf dem Hessentag. Viele Gespräche hat er geführt, mein Kollege Rainer Janke. Und was die Menschen so bewegt, hier kommt nochmal eine interessante Geschichte.
2: HR4, gut zuhören auf dem Hessentag. Und bei mir ist jetzt Anja Kulay aus Flieden. Frau Kulay, Sie sitzen im Rollstuhl und sind darauf angewiesen, dass unsere Welt behindertengerecht ist. Wir haben viel darüber berichtet, dass es Mängel gibt, dass es Probleme gibt. Sie haben gesagt, so ganz viel Schlechtes können Sie aus dem Alltag glücklicherweise gar nicht sagen.
3: Es geht. Zu Hause komme ich gut klar. Aber jetzt zum Beispiel, wenn man einkaufen fährt, dann sind oft die Bürgersteige, die nicht abgesenkt sind, viel zu hoch sind. Aber Flieden selber sind die Menschen sehr hilfsbereit, wenn man einkaufen geht und so.
2: Stichwort behindertengerechte Wohnung. Man kommt sehr schwer dran. Welche Erfahrungen haben Sie da gemacht?
3: Ja, wir hatten Glück. Wir haben einen ehemaligen Kindergarten umbauen lassen mit unserem Vermieter zusammen. Das ist alles barrierefrei und er hat alles so gemacht, dass wir gut klarkommen mit 1 Meter Türen. Also perfekt.
2: Es gibt aber doch auch zumindest einen Aspekt, auf den Sie gerne hinweisen würden, wo es für Sie problematisch ist.
3: Na, man macht immer wieder Erfahrungen mit Behindertentoiletten, die zu eng sind, keine Schiebetüren drin oder so mit einem Drücker, sondern dass man als Behinderter eine Tür nach außen aufziehen muss, die viel zu schwer ist, dass man gar nicht allein bewältigen kann, wo man kaum eine Möglichkeit hat, sich gut zu drehen, also viel zu eng. Halterungen sind oft ein Problem, ja generell. Es ist nicht so gemacht für Behinderte. Es gibt immer mehr Menschen mit Rollatoren, die haben auch schon Schwierigkeiten. Nee, es wird oft nicht nachgedacht.
2: Was würden Sie sich denn wünschen von den Menschen, die da in Verantwortung sind?
3: Ja, dass sie einfach Menschen im Rollstuhl mitnehmen, dass sie die Wege ablaufen, dass die denen einfach mal die Schwierigkeiten aufzeigen. Was für ein Mensch, der gesund ist, überhaupt kein Hindernis ist, der gar keinen Blick für eine Sache hat. Und oft, wenn man die im Rollstuhl bewältigen kann, hat man dann den Nachteil, dass es in den Rücken reinhaut, wenn die Absätze zu hoch sind. Ja, man muss auch auf seine Gesundheit weiter achten.
2: Also auf die Menschen, die ein Handicap haben, hören und ihre Anregungen und Tipps umsetzen.
3: Auf alle Fälle. Und hier in Fulda wird sehr viel gemacht für Menschen im Rollstuhl. Ja, in anderen Städten sieht das schon schlechter aus.
2: Anja Kulay aus Lien, ich danke Ihnen ganz herzlich für das Gespräch.
3: Gerne.
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8: 12 Uhr. Beim VW-Konzern sollen offenbar bis zu 100.000 Jobs wegfallen. Bundestag beschließt Gesetz für schnellere Verkehrsprojekte. Lebenslange Haft für Anschlag auf Magdeburger Weihnachtsmarkt. Das Wetter sonnig und sehr heiß, 35 bis 40 Grad. Mein Name ist Andrea Eckstein. Volkswagen plant offenbar deutlich mehr Stellen zu streichen als bisher bekannt. Das geht nach NDR-Informationen aus einem internen Papier hervor. Demnach würden bei Volkswagen weltweit in den nächsten Jahren bis zu 100.000 Arbeitsplätze wegfallen. ARD-Korrespondent Bertil Starke.
9: Damit verdoppelt der Konzern seine bisherigen Abbauziele. Und das ist noch nicht alles. 4 deutsche Werke könnten geschlossen werden. Neben den Volkswagen-Standorten Hannover, Emden und Zwickau wackelt auch das Audi-Werk in Neckarsulm. Wenn die dort aktuell gebauten Modelle auslaufen, soll die komplette Produktion gestoppt werden. Die Belegschaft kündigt bereits Widerstand an. Der VW-Betriebsrat spricht von unverantwortlichen Drohungen. Sollten solche Pläne vorangetrieben werden, würden die Arbeitnehmervertreter die mit aller Macht verhindern.
8: Bauprojekte für Autobahnen und Schienen sollen deutlich schneller in Gang kommen. Darauf zielt ein Gesetz, das der Bundestag beschlossen hat, mit den Stimmen der schwarz-roten Koalition. Danach sollen Genehmigungen einfacher und digitaler ablaufen als bisher. Zentrale Projekte sollen eingestuft werden können als von überragendem öffentlichen Interesse. Der Bundesrat muss dem Gesetz noch zustimmen. Vor 1,5 Jahren sind bei einem Anschlag auf den Weihnachtsmarkt in Magdeburg 6 Menschen getötet worden. Über 300 wurden verletzt. Heute hat das Landgericht den Täter zu lebenslanger Haft verurteilt und eine besondere Schwere der Schuld festgestellt. Der Mann aus Saudi-Arabien war mit einem Auto durch die Menge gefahren und hatte im Prozess immer wieder Verschwörungstheorien geäußert. Aus Magdeburg, ARD-Reporter Max Hentsch.
10: Der Täter selbst hatte im Prozess keine Reue gezeigt, sogar weitere Angriffe angedroht. Taleb A. wird wohl über Jahrzehnte ins Gefängnis kommen. Eine Sicherungsverwahrung für den Anschluss ist zunächst vorbehalten, wenn das Urteil von Magdeburg rechtskräftig wird. Im Prozess war Taleb A.'s Ausführungen über Stunden und aus Sicht der Betroffenen auch zu viel Raum gegeben worden. Damit will die Kammer einer Revision vorbeugen.
8: Die Bundesanwaltschaft hat in Thüringen 2 Jugendliche festnehmen lassen. Sie sollen die rechtsextremistische Gruppe Letzte Verteidigungswelle unterstützt haben. Außerdem wird den beiden Deutschen versuchter Mord vorgeworfen. Laut Bundesanwaltschaft sollen sie versucht haben, eine Asylbewerberunterkunft im Landkreis Altenburger Land in Brand zu setzen. Wegen eines defekten unterirdischen Kabels sind viele Haushalte in Königstein im Taunus und Kronberg ohne Strom gewesen. Diese Ursache hat der Netzbetreiber jetzt mitgeteilt. Auch die Ursache für den Stromausfall in Rüsselsheim im Kreis Groß-Gerau ist gefunden. Im Stadtteil Hasloch werden die Reparaturarbeiten aber voraussichtlich noch den ganzen Tag dauern. HR-Reporterin Jutta Nieswand.
11: Im Stromnetz sind laut einer Unternehmenssprecherin sogenannte Kabelmuffen kaputt gegangen, also Verbindungen zwischen Kabeln, vermutlich weil die Last im Netz zu hoch war. Das habe dann zu Kurzschlüssen geführt, die dann eine Kettenreaktion ausgelöst hätten, sodass dann der Strom in Rüsselsheim weitgehend ausgefallen sei. Erste Stromausfälle gab es in Rüsselsheim schon während des Spiels Deutschland gegen Ecuador. Später war der Strom fast flächendeckend in der Stadt weg.
8: Außerdem gab es Ausfälle in Erlensee, Langenselbold und Neuberg im Main-Kinzig-Kreis. Das waren die Nachrichten.
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5: Die Temperaturen 35 bis 40 Grad. Je nachdem, wo Sie wohnen, Bad Wildungen 37, Gelnhausen 39 und Rauenheim 40 Grad. Morgen wird dann der absolute Hochpunkt der Hitzewelle sein, bei uns in Hessen bis zu 41 Grad. Also morgen wird es noch mal ein bisschen wärmer. Richtung Nachmittag und Abend kommen aus Norden und Westen einzelne Schauer zu uns nach Hessen und auch Gewitter. Dann der Sonntag, mehr Sonne als Wolken, 31 bis 39 Grad. Und die Temperaturen werden zwar jetzt zurückgehen, es bleibt aber schon sommerlich. Die neue Woche startet mit 25 bis 31 Grad.
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5: A3 Frankfurt Richtung Köln. Zwischen Montabaur und Dreieck Dernbach 3 Kilometer Stau nach einem Unfall auf dem linken Fahrstreifen. A7 Fulda Richtung Würzburg zwischen Fulda, Dreieck und Bad Brückenau-Volkers 3 Kilometer Stau ab der Raststätte Utrichshausen. A44 Dortmund Richtung Kassel zwischen Kreuz Windenberg, Haaren und Lichtenau ist der rechte Fahrstreifen nach einem Fahrzeugbrand gesperrt, dadurch 4 Kilometer stockender Verkehr. A66 Wiesbaden Richtung Frankfurt zwischen Wiesbaden-Nordenstadt und Wiesbadener Kreuz, 2 Kilometer stockender Verkehr nach einem Unfall auf dem linken Fahrstreifen.
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5: Ich wünsche Ihnen eine schöne Mittagszeit. Und es gibt ja immer Lieder, die nehmen einen gedanklich sofort mit auf einen kleinen Ausflug. Diesmal geht's an den Rhein, vorbei an Weinbergen und natürlich zur berühmten Lorelei. Die Sage kennt fast jeder und Genghis Khan haben daraus Anfang der 80er einen Hit gemacht. Hier ist Lorelei von Genghis Khan.
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Elton John mit Candle in the Wind 1997. Ein Verkehrshinweis in H4, Vorsicht auf der A5 Frankfurt Richtung Kassel, am Nordwestkreuz Frankfurt in der Verbindung zur A66 Richtung Frankfurt befindet sich eine Person auf der Fahrbahn. Bitte fahren Sie vorsichtig. Und jetzt viel Schwung mit Laura und Marc. Verboten schwach.

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1: Der Mittag in HF4. In Hessen beginnen die Sommerferien. Heute hat es ja Zeugnisse gegeben. Viele fliegen in den Urlaub, aber nicht jeder will oder kann sich so eine Flugreise leisten. Die Preise sind ja wirklich in den letzten Jahren exorbitant angestiegen. HR4-Reporter Roman Warschauer war für uns unterwegs und wollte wissen, wie sehen denn die Urlaubspläne der Hessen so aus?
2: 35 Grad in der Bad Vilbeler Innenstadt. Die Nidda fließt gemächlich vor sich hin und der nahe Kurpark sorgt zumindest etwas für Abkühlung. Fast schon Urlaubsfeeling. Warum also im Urlaub nicht einfach hierbleiben? Denn Deutschland ist das Top-Reiseziel für die Deutschen, wie auch für diese Frau, wobei sie noch keine konkreten Pläne hat.
3: Wir sind ja noch gar nicht weggefahren. Wir wollen auch die Hitze ein bisschen vermeiden, weil hier ist es ja schon heiß genug. Wir werden eher in Deutschland bleiben, glaube ich. Und kurzfristig entscheiden.
2: Auf Urlaub verzichten und sparen, so weit will die Frau nicht gehen. Und dennoch schaut auch sie auf die Preise.
3: Wir gucken gerne mal nach so Angebote, so Schlosshotels, wo es dann nicht so voll ist. Uns ist auch egal, welche Jahreszeit das ist und das nutzen wir dann aus.
2: Von der anderen Seite kommt ein großgewachsener junger Mann. Kurze, knallbunte Hosen, ein luftiges T-Shirt, in der Hand ein kaltes Getränk. Das sieht schon sehr nach Urlaub aus. Der echte Urlaub steht aber noch bevor.
4: Dieses Jahr tatsächlich nur ein Kurzurlaub nach Italien mit meinem Vater und mit meiner Tante. Ja, ansonsten, ich bin Student, da reicht das Geld leider nicht ganz.
2: Reisen sind in den vergangenen Jahren immer teurer geworden, gerade zu den Haupturlaubszeiten. Das bestätigt auch Anke Dannesberger. Sie berät in Frankfurt seit mehr als 30 Jahren Kunden in Sachen Urlaub. Auch sie hat beobachtet, dass nicht mehr bei allen das Geld so locker sitzt, stellt aber auch fest.
5: Also die Kunden verzichten nicht auf ihren Urlaub, sondern lieber verzichten sie auf Tage. Das heißt, es wird anstatt 12 Tage 10 Tage gebucht.
2: Zurück in Bad Vilbel. Zwei junge Männer haben sich gerade eine Pizza zum Mittagessen gekauft und steuern auf den Kurpark zu. Beide sind Auszubildende, verdienen dementsprechend wenig. Glück, wenn man da Familie in einer Urlaubsregion hat.
6: Wir haben ein Haus in Italien und wir fahren einfach dahin jedes Jahr und verbringen Zeit mit der Familie.
2: Nebenan steigt ein anderer junger Mann gerade auf sein Fahrrad. 4 Kurzreisen macht er in diesem Jahr, nutzt die Ferienhäuser von Bekannten. Und auch wenn die Flüge nicht wenig Geld kosten, Urlaub ist es ihm wert.
7: Geld kommt und geht, aber die Zeit, die hat man nur einmal.
1: Sehr gute Einstellung.
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4: Eine rote Kappe und ein weißes T-Shirt. Das liegt am Ufer des Natursees Bühl bei Ahnatal. Doch vom Besitzer fehlt jede Spur, weshalb ein Badegast am frühen Morgen einen Notruf absetzt. Einsatzkräfte suchen den See ab und ziehen rund 2 Stunden später eine leblose Person aus dem Wasser. Bei der Leiche handelt es sich um einen 40 Jahre alten Mann aus Vellmar. Aktuell ist noch unklar, was genau passiert ist und ob es sich tatsächlich um einen Badeunfall handelt, bei dem der Mann gestorben ist. Das ermittelt jetzt die Polizei. Die Spurensicherung ist vor Ort. Währenddessen ist der See für alle Badegäste gesperrt. Außerdem sucht die Polizei nach Zeugen, die etwas in der Nacht oder am Morgen beobachtet haben. Sina Philips, Ahnatal.
5: Chrom, dröhnende Motoren und jede Menge Frauenpower. Schwalmstadt wird an diesem Wochenende zum Treffpunkt für Motorradfahrerinnen aus ganz Deutschland und darüber hinaus. Beim She Rides Summit werden rund 250 Bikerinnen erwartet. Mit Workshops, Probefahrten, Stuntshow und jeder Menge Benzingespräche. Los geht es unter anderem mit einer gemeinsamen Ausfahrt. Dazu dann die Workshops und alles rund ums Motorradfahren. Die Organisatorin sagt mir, hier geht es um das gemeinsame Erlebnis für Frauen, für die Motorradfahren mehr als nur ein Hobby ist. 4 Tage lang heißt es, nochmal volltanken, Helm auf und ab nach Schwalmstadt. Jürgen Jenauer, Studio Nordhessen.
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3: Hotspot Hessen, es wird immer heißer. Heute Nachmittag wird es dann ganz heftig. Alle Einzelheiten von Martin Gut.
6: Heute und am Wochenende haben wir es hier zwischen dem Diemelsee und dem Hohen Meißner noch mit dieser gewaltigen Hitzewelle zu tun. Am Nachmittag fallen mit 37 Grad örtlich die Rekorde, einmal für den Juni und zum anderen ist es damit auch noch nie so früh im Jahr so heiß gewesen. Doch das ist noch nicht das Ende des Hitzehammers. Der wird bei uns morgen rausgeholt. Rund um Kassel gibt es knappe 40 Grad. Sowas haben wir hier in Nordhessen noch nie erlebt. Dann gibt's Gewitter und mit denen wird es ganz langsam erträglicher.
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3: Vorsicht auf der A5, Kassel Richtung Frankfurt. Am Nordwestkreuz Frankfurt in der Verbindung zur A66 Richtung Wiesbaden befindet sich eine Person auf der Fahrbahn. A3 Frankfurt Richtung Köln zwischen

0: Unterbauer und Dreieck Dernbach, 5 Kilometer Stau nach einem Unfall auf dem linken Fahrstreifen. A7 Fulda Richtung Würzburg zwischen Fulda Dreieck und Bad Brückenau-Volkers, 3 Kilometer Stau ab der Raststätte Utrichshausen. A66 Wiesbaden Richtung Frankfurt zwischen Wiesbaden-Erbenheim und Wiesbadener Kreuz, streckenweise stockender Verkehr nach einem Unfall auf dem Beschleunigungsstreifen der Anschlussstelle Wallau. Die B45 Hanau Richtung Dieburg zwischen Rottgau, Dudenhofen und Ebertshausener Dreieck, 2 Kilometer Stau nach einem Unfall. Kommen Sie gut an Ihr Ziel.
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0: Ich wünsche Ihnen eine schöne Mittagszeit, eine gute Mittagszeit. Ich musste gerade letzten Samstag denken. Da war ich ja in Frankfurt im ehemaligen Waldstadion bei Helene Fischer und ihrer 360-Grad-Tour und muss wirklich sagen, Respekt. Ich wusste, dass das Konzert gut wird, aber dass es so gut wird, das war mir nicht bewusst. Hier ist sie mit Phänomen.
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Sailor mit a Glass of Champagne. Hier ist ein Verkehrshinweis. Vorsicht auf der A60 Rüsselsheim-Mainz zwischen Rüsselsheim-Königstetten und Rüsselsheim-Mitte. Sind Personen auf der Fahrbahn, bitte fahren Sie da vorsichtig.

0: Wärme. 40 Grad sind in Sicht und nachts kühlt es kaum ab. Und besonders hitzeempfindliche Menschen müssen ja jetzt auf sich besonders aufpassen. Unsere HR4-Reporterin hat sich bei Pflegeheimen und Krankenhäusern umgehört, wie sie eigentlich mit der Hitze umgehen.
1: Herr Belluzzo, möchten Sie ein Eis?
2: Ja, gerne.
3: Die Eistruhe ist bei der Hitze beliebt im Frankfurter Pflegeheim Grünhof im Park. Sie steht in dem Haus direkt am Eingang und ist gefüllt mit den Lieblingseissorten der 120 Pflegebedürftigen, erzählt die Mitarbeiterin an der Rezeption Bettina Peters.
4: Da wir ja viele demenzerkrankte Bewohner haben, ist auch jedes Jahr die Truhe genauso bestückt. Jeder kann reingreifen und hat immer seit Jahr und Tag sein Eis an derselben Position.
3: Das Ganze gehört zu einem umfassenden Hitzeschutzkonzept, das das Pflegeheim für genau solche heißen Tage entwickelt hat. Wassereis gebe es auch immer und zwar umsonst. Und natürlich Wasser, Wasser, Wasser, erzählt Pflegedienstleiterin Michelle Ehrlicher.
5: Wir geben natürlich viel mehr Trinken, viel mehr Trinken. Wir führen Einfuhrprotokolle.
3: Zugleich setzt man auf Salzstangen, die durstig machen. Zu essen gibt es darüber hinaus kalte Speisen, viel Wasser, Melone und anderes Obst sowie Kaltschalen. Trotz aller Bemühungen setzt die Hitze manchem zu, meint Ehrlicher.
5: Viele Bewohner möchten gar nicht aus dem Bett. Ja, also man merkt das schon.
3: Eine Herausforderung ist das denkmalgeschützte Gebäude, errichtet in den 1920er Jahren im Bauhausstil. Denn dort gibt es keine Klimaanlage. Das spürt auch Renate Fiebig. Sie wohnt im ersten Stock und da steigt das Thermometer merklich.
6: Über 30 Grad, aber ich habe auch die Balkontür zu. Und was halt gut ist, man kann nachts die Balkontür weit aufmachen und da kühlt es ganz schön ab.
3: Um die Temperaturen wie hier zu senken, wird überall nachts stundenlang gelüftet, heißt es von der Pflegeleitung. Nicht nur die hessischen Pflegeheime, auch die Krankenhäuser folgen dabei dem hessischen Hitzeaktionsplan, den das Land Hessen Anfang des Monats veröffentlicht hat. Beispielsweise gibt es etwa spezielle Hitzevisiten. Denn schließlich gibt es in Hessen jedes Jahr hunderte Hitzetote. Vor diesem Schicksal wollen und sollen hessische Gesundheitseinrichtungen vor allem ältere Menschen und Pflegebedürftige bewahren.
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Mit den Regenbogenfarben von Kerstin Ott möchte ich mich von Ihnen verabschieden. Wünsche Ihnen noch einen schönen Tag. Passen Sie auf sich auf. Und Uwe Becker macht weiter mit HF4. Wünscht dir was? Außergewöhnliche Musik mit dem tollen Moderator. Was will man mehr zur Mittagszeit? Mein Name ist Britta Wiegand. Bis bald. Tschüss.

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9: 13 Uhr. Beim VW-Konzern sollen offenbar bis zu 100.000 Jobs wegfallen. Nach Erdbeben in Venezuela ist internationale Hilfe angelaufen. Lebenslange Haft für Anschlag auf Magdeburger Weihnachtsmarkt. Das Wetter sonnig und sehr heiß, 35 bis 40 Grad. Mein Name ist Andrea Eckstein. Volkswagen plant offenbar deutlich mehr Stellen zu streichen als bisher bekannt. Das geht nach NDR-Informationen aus einem internen Papier hervor. Demnach würden bei VW weltweit in den nächsten Jahren bis zu 100.000 Arbeitsplätze wegfallen. ARD-Korrespondent Bertil Starke.
10: Damit verdoppelt der Konzern seine bisherigen Abbauziele. Und das ist noch nicht alles. 4 deutsche Werke könnten geschlossen werden. Neben den Volkswagen-Standorten Hannover, Emden und Zwickau wackelt auch das Audi-Werk in Neckarsulm. Wenn die dort aktuell gebauten Modelle auslaufen, soll die komplette Produktion gestoppt werden. Die Belegschaft kündigt bereits Widerstand an. Der VW-Betriebsrat spricht von unverantwortlichen Drohungen. Sollten solche Pläne vorangetrieben werden, würden die Arbeitnehmervertreter die mit aller Macht verhindern.
9: 2 Tage nach den schweren Erdbeben in Venezuela läuft die internationale Hilfe an. Mehrere Staaten haben Rettungsteams entsandt. Aus Deutschland fliegen 50 Einsatzkräfte des Technischen Hilfswerks in das Katastrophengebiet, um Menschen aus den Trümmern zu retten. Laut venezolanischer Regierung kamen mehr als 250 Menschen ums Leben. Sehr viele werden noch vermisst. ARD-Venezuela-Korrespondentin Anne Dämmer.
11: Besonders dramatisch ist die Lage im Küstenbundesstaat La Guaira im Norden des Landes. Bilder, die im Netz kursieren, zeigen zahlreiche eingestürzte Gebäude. Viele Helfer sind auch zu sehen, die den Schutt mit bloßen Händen beiseite räumen. Die Zeit drängt. Die ersten 72 Stunden nach einem Erdbeben gelten als entscheidend, um Verschüttete noch Leben zu retten. Innenminister Diosdado Cabello kündigte umfassende Rettungsmaßnahmen sowie Hilfslieferungen mit Wasser und Lebensmitteln an.
9: Vor 1,5 Jahren hatte es einen schweren Anschlag auf den Weihnachtsmarkt in Magdeburg gegeben. 6 Menschen waren getötet und etwa 300 verletzt worden. Jetzt ist der angeklagte Mann aus Saudi-Arabien zu lebenslanger Haft verurteilt worden. Er war mit einem Auto in die Menschenmenge gerast. ARD-Reporter Max Hensch.
12: Der Angriff auf den Magdeburger Weihnachtsmarkt war heimtückisch, bereits länger geplant und Taleb A. hatte bei seiner Fahrt eine große Zahl von Opfern gewollt. So lautet der Befund des Gerichts. Die Kammer stellte eine besondere Schwere der Schuld fest. Am Ende steht ein Urteil wegen 6-fachen Mordes und versuchten Mordes in über 200 Fällen und ein Vorbehalt der Sicherungsverwahrung. Laut Gerichtssprecher Löffler kommt Taleb A. damit de facto wohl nie wieder in Freiheit.
9: Der Taxianbieter Taxi Frankfurt wird von einem Partner des Konkurrenten Uber übernommen. Das hat der Geschäftsführer der größten Frankfurter Taxizentrale dem HR bestätigt. Demnach zahlt die Safe Driver Group einen mittleren einstelligen Millionenbetrag. Ziel sei es, so das Überleben der Taxizentrale Frankfurt langfristig zu sichern. Künftig sollen Kunden Taxifahrten auch über die Uber-App buchen können. Aufatmen bei den Beschäftigten von Fritz Winter in Stadtallendorf. Die Eisengießerei hatte im März angekündigt, rund 320 Stellen abbauen zu müssen, wegen der schlechten wirtschaftlichen Lage. Jetzt haben sich Geschäftsführung und IG Metall auf einen Ergänzungstarifvertrag geeinigt. In den kommenden 3 Jahren soll demnach auf Tarifsteigerungen und Sonderzahlungen fast vollständig verzichtet werden. Im Gegenzug sind weitere Stellenstreichungen vom Tisch. Das waren die Nachrichten.
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13: Heute haben wir einen sonnigen Tag. Die außergewöhnliche Hitzewelle, die erreicht dann morgen ihren Höhepunkt. Schon heute werden in den südlichen Teilen von Hessen Höchstwerte um die 40 Grad erreicht, morgen dann 41. Neue Hitzerekorde sind also erstmal zu erwarten. Schauer und Gewitter, die Ausnahme, die Temperaturen heute. Schaumburg im Landkreis Kassel 35 Grad, Bad Wildungen im Landkreis Waldeck-Frankenberg 37 und noch ein Blick in den Landkreis Groß-Gerau in Raunheim 40 Grad. Morgen oft sonnig, nur locker bewölkt, am Nachmittag und Abend. Am wahrscheinlichsten im Norden und Westen mal einzelne heftige Schauer oder Gewitter. Höhepunkt der Hitzewelle eben dann mit 36 bis 41 Grad. Und die Aussichten dann für Sonntag, öfter Gewitterschauer in sehr, sehr schwüler Luft. Auch lokale Unwetter sind dann wieder möglich. Mehr Sonne insgesamt, aber als Wolken. In sehr schwüler Luft Schauer und Gewitter. Unwettergefahr 31 bis 39 Grad. Dann am Montag eine Mischung aus Sonne und Wolken mit teilweise heftigen Schauern und Gewittern und nur noch 25 bis 31 Grad.
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13: Da ist einiges zusammengekommen. Da haben wir die A7 Fulda Richtung Kassel. Vorsicht, zwischen Homberg-Efze und Malsfeld liegen Fahrzeugteile auf dem linken Fahrstreifen. Vorsicht auf der A672 Darmstadt Richtung Griesheim. Zwischen Darmstadt-West und Darmstädter Kreuz liegen Gegenstände im Kurvenbereich. Die A7 Fulda Richtung Würzburg zwischen Fulda-Dreieck und Bad Brückenau-Wildflecken. 6 Kilometer Stau ab der Raststätte Utrichshausen. A66 Wiesbaden Richtung Frankfurt zwischen Wiesbaden-Erbenheim und Wiesbadener Kreuz. Streckenweise stockender Verkehr nach einem Unfall auf dem Beschleunigungsstreifen der Anschlussstelle Wallau. Dann die A67 Mannheim Richtung Darmstadt zwischen Pfungstadt und Darmstädter Kreuz. Streckenweise stockender Verkehr. A67 Darmstadt Richtung Mönchhof-Dreieck zwischen Rüsselsheimer Dreieck und Rüsselsheim-Ost, 2 Kilometer Stau. Und Vorsicht, gerade gekommen die Meldung auf der A485 Gießener Nordkreuz Richtung Langgöns zwischen Gießener Nordkreuz und Gießen-Wieseck. Da liegt eine Matratze und weitere Gegenstände auf der Fahrbahn. A60 Mainz Richtung Rüsselsheim zwischen Ginsheim-Gustavsburg und Bischofsheim, 3 Kilometer stockender Verkehr.
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13: Hallo, ich wünsche allen einen richtig schönen Freitag. Und wir legen los. Das weiße Schiff verlässt den Hafen von den Amigos. Das hören wir zum Start in diese Wünsch dir was Stunde für Birgit Ruppel. Die hat nämlich Geburtstag. Regina und Heiner Schwab gratulieren und grüßen aus Nidda.
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Hallo, liebes HR4-Team, hier ist die Simone aus Fuldatal und ich wünsche mir für meine Tochter Mara, die sehr unter dieser großen Hitze leidet, das schöne Lied von Nick P., Glühwürmchen. Ich hoffe, ich kann ihr eine schöne Freude machen. Liebe Grüße an alle, die mich kennen.

Glühwürmchen, Nick P. Und da freue ich mich natürlich auch ganz besonders auf unsere HR4-Party mit Nick P. bei der HR-Radtour. 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So, jetzt geht's um Ihre Wünsche. Die können Sie jetzt für kommenden Sonntag landen. Also wenn Sie mit dabei sein möchten, dann rufen Sie jetzt am besten an. Unsere Hotline ist nämlich geschaltet, die 0800 4x7 224. 0800 4x7 224. Der Anruf ist für Sie kostenlos. So, und jetzt haben wir wieder die anderen Möglichkeiten. Die können Sie natürlich auch mal notieren, falls Sie die noch nicht haben. Die Postadresse HR4 Wünsch dir was ist HR4 Wünsch dir was in 34114 Kassel. Das ist auch ganz schnell hingeschrieben. 34114 Kassel, HR4 Wünsch dir was. Oder Sie nutzen einfach unser Wunschformular im Internet. Da klicken Sie hr4.de an und da finden Sie das, können Ihren Musikwunsch und alles Weitere dazu reinschreiben. Die Wünsche für heute, die sind jetzt wieder an der Reihe mit dem Lied I Can't Stop Loving You von Ray Charles. Wunderschöner Titel, damit gratuliert Paul Bernarding aus Melsungen seiner Ehefrau Gisela ganz herzlich zum 80. Geburtstag und wünscht ihr beste Gesundheit. Und wenn ich über den Titel nachdenke, I Can't Stop Loving You, ich kann nicht aufhören, dich zu lieben, dann finde ich, ist das auch von ihm ein richtig tolles Kompliment von Paul.

Ich bin Nikina aus Wallau an der Lahn und ich wünsche mir Stefanie Werger alles, was zählt. Herzlichen Dank.

Silke Müller schreibt aus Stadtallendorf: Lieber Robert, du hast mir im Laufe der Jahre Momente der Freude und des Glücks geschenkt. Du bist nicht nur mein Ehemann, sondern auch mein bester Freund. Ich wünsche dir von ganzem Herzen zu deinem 62. Geburtstag alles Liebe, ganz viel Glück, alles Gute und Gesundheit. Deine Silke, dazu der Musikwunsch, ein Teil von meinem Herzen von Jonathan Zelter.

Mein Name ist Simon Stock. Ich wünsche mir von der Melissa Naschenweng. Ich stehe auf Bergbau und Boden. Grüßen möchte ich die Alena hier in Gleichenbach, dann die Familie Schwitter in Rohrbach und die Frau Ries in Wölfersheim. Vielen Dank an das HR4-Team.

0: Bergbau am Burm.
1: Melissa Naschendeng.
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1: Vorsicht auf der A3 Köln Richtung Frankfurt zwischen Niedernhausen und Wiesbadener Kreuz. Da steht ein defekter LKW auf dem linken Fahrstreifen. Dann die A5 Frankfurt Richtung Darmstadt. Vorsicht zwischen Frankfurt Flughafen Nord und Frankfurter Kreuz. Liegen Gegenstände auf der Fahrbahn. A3 Frankfurt Richtung Köln. Zwischen Dietz und Dreieck Dernbach streckenweise stockender Verkehr. A7 Fulda Richtung Würzburg zwischen Fulda Dreieck und Bad Brückenau Wildflecken. 6 Kilometer Stau ab der Raststätte Udrichshausen. A60 Rüsselsheim Richtung Mainz zwischen Rüsselsheim-Königstetten und Mainz-Spitz-Dreieck 5 Kilometer Stau und stockender Verkehr. A60 Mainz Richtung Rüsselsheim zwischen Mainz-Laubenheim und Bischofsheim 4 Kilometer Stau wegen eines defekten Fahrzeugs auf dem linken Fahrstreifen. A66 Wiesbaden Richtung Frankfurt zwischen Wiesbaden-Erbenheim und Wiesbadener Kreuz streckenweise stockender Verkehr nach einem Unfall auf dem Beschleunigungsstreifen der Anschlussstelle Wallau. Und zum Schluss noch die A66 Frankfurt Richtung Wiesbaden zwischen Wiesbaden-Biebrich und Schiersteiner Kreuz. 2 Kilometer Stau wegen Bergungsarbeiten nach einem Unfall auf dem linken Fahrstreifen.
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1: Hallo zusammen, allen wünsche ich einen schönen Tag. Und gleich machen wir weiter, damit wir möglichst viele Titel noch in die Sendung hier reinbekommen. Für Reinhard Oberdieck aus Bielefeld hören wir von La Düsseldorf, Rainita.
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Guten Morgen, ja. Kaum zu glauben, aber wahr. Carmen und Mike werden heute ein Ehepaar. Wir wünschen Ihnen von Herzen alles Liebe und Gute in guten wie in schlechten Zeiten. Eure Eltern, eure Kinder und Geschwister mit Anhang. Musikwunsch wäre dein schönstes Lächeln von den Nockis. Danke.

Isolde Meyer aus Wannweil wünscht sich das Lied Legacy von Christa Berg und sie sendet liebe Grüße aus Baden-Württemberg. Und sie schreibt, leider kommen in ihrem Sendegebiet, also da, wo sie wohnt, nur noch Oldies, keine Schlager mehr. Umso schöner, dass es euch gibt. Wir schalten HF4 ein. Ja, freuen wir uns.

0: Tja, und das wird wahrscheinlich bei den Temperaturen jetzt zum Schmelzen kommen. Ja, so sieht's aus. Angelika Kreis aus Herbstein schreibt Riesenglück von Peter Maffay aus Tabaluga. Das ist ein wunderschönes Lied, aber wenig bekannt. Damit gehen Grüße an alle Maffay-Fans und an alle, die Peter mit Band am 22. Juni in der Domplatz-Arena in Fulda erlebt haben.
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Uschi und Herbert Degen aus Alsfeld wünschen sich Sunrise von Sunrise, die Rose von Südtirol, zur Erinnerung an wunderschöne Skiurlaube in Südtirol.

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1: 14 Uhr. Offenbar größerer Stellenabbau bei VW als gedacht. Kritik an Vereinfachungen bei öffentlichen Bauprojekten. Fußballspiele in Hessen sollen hitzebedingt ausfallen. Das Wetter sonnig und sehr heiß, 35 bis 40 Grad. Mein Name ist Katja Irle. Volkswagen plant offenbar, weltweit 100.000 Jobs abzubauen. Mehrere Medien berichten über ein entsprechendes Strategiepapier des Autokonzerns. Danach würde der Stellenabbau doppelt so stark ausfallen wie bisher geplant. ARD-Korrespondent Bertil Starke.
2: Mit diesem Konzept tritt die VW-Spitze beim Sparen nochmal kräftig aufs Gaspedal. Auch Werkschließungen in Deutschland sind kein Tabu. Konkret befinden sich die VW-Standorte in Hannover, Emden und Zwickau sowie das Audi-Werk in Neckarsulm auf einer Streichliste. Während Arbeitnehmervertreter bereits erbitterten Widerstand ankündigen, will sich der Konzern selbst nicht direkt zu dem Sparkonzept äußern. VW müsse sich weiterentwickeln, sagt ein Sprecher. Ein Dementi klingt anders.
1: Die Deutsche Bahn hat die Inbetriebnahme von Stuttgart 21 offiziell auf 2031 verschoben. Bahnchefin Paller sagte, der neue Hauptbahnhof in Stuttgart werde im Dezember 2031 eröffnen. Weitere Bahnhöfe und Tunnel im Stuttgarter Großraum sollen demnach erst bis Dezember 2033 fertig werden. Die Kosten würden um weitere 3 Milliarden Euro steigen. Die Eröffnung von Stuttgart 21 ist schon mehrmals verschoben worden. Zuletzt war bekannt geworden, dass für das Projekt kilometerweise falsche Kabel verlegt wurden. Ein Beschluss des Bundestags, bestimmte Bauprojekte zu vereinfachen, sorgt bei Umweltschützern für Kritik. Dabei geht es um öffentliche Projekte wie den Bau von Straßen, Brücken oder Schienen. Vom Deutschen Naturschutzring heißt es, mit der Neuregelung würden Umweltschutzregeln ausgehöhlt. ARD-Korrespondent Jakob Mayer.
3: Bei Eingriffen in die Natur kann künftig statt Ausgleichsmaßnahmen ein Ersatzgeld gezahlt werden. Die Grünen-Abgeordnete Svanche Michaelsen nannte das Vorhaben für die Natur desaströs. Bundesverkehrsminister Patrick Schnieder von der CDU spricht von einem wichtigen Gesetz. Es werde helfen, Brücken und Zugstrecken zu erneuern, Engpässe auf Straßen zu beseitigen und Lkw-Stellplätze auszubauen. Dafür will die schwarz-rote Bundesregierung Planungs- und Genehmigungsverfahren vereinfachen.
1: Uber-Partner kauft Taxi Frankfurt. Das hat der Geschäftsführer der größten Frankfurter Taxizentrale dem HR bestätigt. Demnach zahlt die Safe Driver Group einen mittleren einstelligen Millionenbetrag. HR-Reporter Lars Hofmann.
4: Teil des Deals sind auch die Immobilien der Genossenschaft und die Taxizentralen in Hanau, Offenbach und Rüsselsheim. Die gesamte Taxibranche stehe unter Druck. In letzter Zeit seien einige Taxizentralen schon pleite gegangen. Mit dem Verkauf der Genossenschaft an den Konkurrenten sollen die angeschlossenen Taxiunternehmen mit ihren rund 1.400 Autos und mehreren tausend Fahrern im Rhein-Main-Gebiet wieder mehr Aufträge bekommen. Beispielsweise sollen Fahrten in Zukunft über die Uber-App gebucht werden können.
1: Wegen der extremen Hitze empfiehlt der Hessische Fußballverband, Spiele und Turniere an diesem Wochenende abzusagen. Alternativ solle in den frühen Morgen- oder den späten Abendstunden gespielt werden. Der Verband weist darauf hin, dass Sportveranstaltungen generell nicht bei über 35 Grad Celsius stattfinden sollten. Das waren die Nachrichten.
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5: Ja, wir haben wirklich einen richtig heißen und sonnigen Tag. Die Hitzewelle, die erreicht dann morgen ihren Höhepunkt. Schon heute werden aber in den südlichen Teilen von unserem Hessen Höchstwerte um die 40 Grad erreicht, morgen dann um die 41. Also da sind auf der einen Seite wieder Hitzerekorde angesagt. Schauer und Gewitter kommen dann natürlich auch hier und da dazu, sind aber eher die Ausnahme. Die Temperaturen heute in Bad Wildungen im Landkreis Waldeck-Frankenberg 37 Grad. Eichenzell im Landkreis Fulda 38 und in Gelnhausen im Main-Kinzig-Kreis 39 Grad. Morgen dann oft sonnig, locker bewölkt, am Nachmittag und Abend, am wahrscheinlichsten im Norden und Westen dann auch mal einzelne heftige Schauer und Gewitter. Der Höhepunkt der Hitzewelle ist dann soweit bei 36 bis 41 Grad. Und die Aussichten dann für Sonntag, da öfter Gewitterschauer in sehr schwüler Luft. Da sind auch lokale Unwetter wieder möglich und wir haben mehr Sonne als Wolken trotz alledem. In sehr schwüler Luft Schauer und Gewitter mit Unwettergefahr, 31 bis 39 Grad. Der Montag so eine Mischung aus Sonne und Wolken mit teilweise heftigen Schauern und Gewittern und dann nur noch 25 bis 31 Grad.
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5: A3 Köln Richtung Frankfurt zwischen Niedernhausen und Wiesbadener Kreuz. 4 Kilometer stockender Verkehr wegen eines defekten Fahrzeugs auf dem linken Fahrstreifen. A5 Frankfurt Richtung Kassel zwischen Gambacher Kreuz und Reiskirchener Dreieck in beiden Richtungen 4 Kilometer Stau und stockender Verkehr. A7 Fulda Richtung Würzburg zwischen Fulda Dreieck und Bad Brückenau Wildflecken 6 Kilometer Stau ab der Raststätte Utrichshausen. A49 Gießen Richtung Kassel zwischen Kassel-Aue Stadion und Kassel Industriepark, dort 2 Kilometer Stau und stockender Verkehr. A60 Rüsselsheim Richtung Mainz zwischen Rüsselsheim-Königstetten und Mainz-Spitzdreieck, 5 Kilometer Stau und stockender Verkehr. A60 Mainz Richtung Rüsselsheim zwischen Mainz-Laubenheim und Bischofsheim, 4 Kilometer Stau wegen eines defekten Fahrzeugs auf dem linken Fahrstreifen. A66 Frankfurt Richtung Wiesbaden zwischen Wiesbaden-Biebrich und Schiersteiner Kreuz, 2 Kilometer Stau. Die gute Nachricht immerhin von da, die Unfallstelle ist geräumt. A67 Mannheim Richtung Darmstadt zwischen Pfungstadt und Darmstädter Kreuz, streckenweise stockender Verkehr.
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5: Ich wünsche Ihnen allen einen richtig schönen Tag. Es ist unglaublich heiß da draußen. Ja, man kann es draußen in der knallenden Sonne, kann man es kaum aushalten. Umso wichtiger ist es natürlich, dass wir ganz, ganz viel trinken. Ich mache das zum Beispiel so, ich mache mir jeden Tag so eine große Karaffe mit Pfefferminztee. Also ich hole den dann aus dem Garten, mache den in so eine große Karaffe rein und dann kommt heißes Wasser drauf. Kann man dann heiß, kann man dann warm trinken oder wenn es abgestanden ist, dann auch richtig schön kalt. Machen auch viele Länder, bei denen es noch viel, viel heißer ist als hier bei uns. Und das kühlt ab, das tut gut und unser Körper kriegt das Wasser, was er braucht. Probieren Sie es auch mal aus, trinken wir zusammen mal einen richtig schönen Pfefferminztee.
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0: Ich war selbst mal oben im Turm der Kasseler Karlskirche, da wo das Carillo steht. Das ist ein beeindruckendes Glockenspiel, vor allem wenn man dann dem Musiker da oben mal beim Spielen zuschaut, wirklich. Da oben fühlt sich Mathis Schuller bestens aufgehoben. Er ist gerade mal 16 Jahre alt und damit ist er einer der jüngsten Glockenspieler bei uns in Deutschland. Seit letztem Winter spielt er das Carillo, das Turmglockenspiel in der Kasseler Karlskirche, mitten in der Innenstadt. Ja, wenn er mal keine Schule hat, dann nutzt er natürlich jede Minute, um da hochzuklettern. HR4-Reporter Jens Wellhöner stellt Mathis und sein besonderes Hobby mal vor.
1: Mathis Schuller ist in seinem Element. Mit den Fäusten und den Füßen schlägt er die Töne an. Denn ein Carillon spielt man üblicherweise nicht mit den Fingern, sondern eben kraftvoll mit der Faust. Mathis hat mit seinen 16 Jahren viel Kraft und so ist er hier im Glockenstuhl der Kasseler Karlskirche genau richtig.
2: Man hat einen ganzen Blick über ganz Kassel und Umland und kann die Leute hier mit seiner Musik bespielen. Man hört es in der ganzen Innenstadt und in der Karlsaue. Macht Freude, wenn man hier spielen kann.
1: Immer wenn er keine Schule hat, fährt Mathis mit dem Fahrrad von seinem Wohnort Kaufungen rund 10 Kilometer in Kassels Innenstadt. Dann stürzt er die steile Wendeltreppe hoch. Pünktlich um 11.30 Uhr soll das Glockenspiel beginnen. Das kann schon mal stressig werden.
2: Wenn man hier mit dem Fahrrad ankommt, kurz vor Knappe, und man muss dann hier die paar hundert Stufen rauf, und dann hier auf dem Dachboden ist es dann ja auch meistens so um die 40 Grad. Da ist man dann schon fix und fertig, wenn man hier oben ankommt.
1: Aber kurz durchschnaufen und los geht's. Dabei sucht sich Mathis auch schon mal was Modernes aus.
2: Das mache ich meistens recht spontan. Heute habe ich Fluch der Karibik und We Are the Champions gespielt. Ich bin immer der Ansicht, man sollte mit der modernen Musik immer ein bisschen dosierter umgehen. Weil, ja, ich finde, wir sind hier in der Kirche, da kann man auch mal so einen alten Bach-Schinken-Ausschnitte daraus spielen und gehört sich halt so. Ne?
1: Der gute alte Bach hört sich auf dem Carillon auch sehr gut an. Mathis Schuller spielt schon seit Jahren im Posaunenchor. Letztes Jahr fragte ihn eine Bekannte aus dem Stadtkirchenamt, ob er nicht Lust habe, das Glockenspiel in der Karlskirche zu spielen. Der musikalische Teenager ließ sich nicht lange bitten.
2: Und da man das Großteil der Musik vom Blatt spielt, muss man auch nicht wirklich viel üben. Wenn man es einmal gespielt hat, einmal die Technik drin hat, weil mehr als zwei-, dreistimmig kann man hier eh nicht spielen, weil man hat ja nur zwei Hände und zwei Füße und das war's dann.
1: Und so hat Mathis ein neues Hobby gefunden, ehrenamtlich. Musik ist einfach seine Welt.
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1: 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Jetzt im Sommer, Anfang August, wird Tim Peters 36. Dann wird bestimmt in Dortmund ordentlich gefeiert. Das ist seine Heimat. Dort ist er in einer Musikerfamilie groß geworden. Musik war schon immer seine Leidenschaft. Auch als junger Kerl, da hat er sich zu Hause so ein kleines Heimstudio eingerichtet. Und ich würde mal sagen, es hat sich gelohnt. Ich finde, ein richtig schöner Song mit sehr viel Gefühl.

0: Es ist jetzt 2:30. 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
2: Schon wieder erfahren Sie es aus den Medien. Die Mitarbeitenden im VW-Werk Baunatal müssen erneut um ihre Zukunft bangen. Im Manager-Magazin heißt es heute, der Konzern wolle doppelt so viele Stellen streichen wie bisher geplant. Außerdem heißt es, dass die Kernmarke VW und die Komponententochter aus dem Gesamtkonzern herausgelöst werden sollen. Das Werk in Baunatal ist ein reines Komponentenwerk. Dort war übrigens am Mittwoch gerade erst Betriebsversammlung. Der Betriebsrat in Baunatal hatte da die Kommunikation des Konzerns heftig kritisiert. Die Nachricht von heute ist wohl der nächste Tiefschlag für die Beschäftigten. Der Betriebsrat in Baunatal und auch der VW-Konzern wollen die Medienberichte erstmal nicht kommentieren. Jonas Vogt, Baunatal.
3: Durch den Überraschungserfolg in der European League dürfen die Handballer der MT Melsungen kommende Saison in der Champions League ran. Es ist das erste Mal, dass der Club überhaupt in der Königsklasse des Handballs spielt. Jetzt stehen die Gegner fest. Die Nordhessen sind in der Gruppe B und treffen dabei auf Nord aus Frankreich, Wisła Płock aus Polen und Vardar aus Nordmazedonien. Das erste Spiel der MT Melsungen in der Königsklasse des Handballs findet am 9. oder 10. September statt. Damit herrscht insgesamt Klarheit, die nächste Reise durch Europa kann also geplant werden. Simon Schäfer aus dem Studio Nordhessen.
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0: Es ist bei uns in Hessen nicht nur einfach heiß, es ist rekordheiß. Stellenweise purzeln die Rekorde für den Juni und das ist immer noch nicht das Ende dieser Hitzewelle. Alles dazu von HR4-Wettermann Martin Gut.
4: Die Heißluft übertrifft hier in Nordhessen alles, was es bisher bei uns gab. Einmal in Sachen Juni-Hitze, das ist mit stellenweise 37 Grad heute Nachmittag schon der Fall. Und zum anderen in Sachen Absolutrekord, das wird morgen der Fall sein. Dazwischen liegt außerdem noch eine örtlich rekordwarme Nacht, bevor wir morgen im Tagesverlauf knappe 40 Grad bekommen. Werte, wie es sie hier zum Beispiel rund um Kassel noch nie gab. Dann gibt's örtlich Gewitter und damit lässt die Hitze langsam auch nach.
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0: Vorsicht auf der A3 Köln Richtung Frankfurt zwischen Dietz und Limburg-Nord liegen Fahrzeugteile auf der Fahrbahn. Die B40 Frankfurt-Griesheim Richtung Kriftel. Vorsicht auf der Sindlinger Mainbrücke liegen Plastikteile auf der Fahrbahn. A3 Köln Richtung Frankfurt zwischen Niedernhausen und Wiesbadener Kreuz. 4 Kilometer stockender Verkehr wegen eines defekten Fahrzeugs auf dem linken Fahrstreifen. Die A5 Kassel Richtung Frankfurt zwischen Reiskirchen und Gambacher Kreuz, 6 Kilometer Stau und stockender Verkehr nach einem Auffahrunfall mit mehreren Pkw. Die A7 Fulda Richtung Würzburg zwischen Fulda Dreieck und Bad Brückenau Wildflecken, 8 Kilometer Stau und stockender Verkehr ab der Raststätte Udrichshausen.

0: A49 Gießen Richtung Kassel zwischen Kassel-Aue Stadion und Kassel Industriepark. 2 Kilometer Stau und stockender Verkehr. A60 Rüsselsheim Richtung Mainz zwischen Rüsselsheim-Königstetten und Mainz-Spitzdreieck. 5 Kilometer Stau und stockender Verkehr. Zum Schluss noch die A60 Mainz Richtung Rüsselsheim zwischen Mainz-Laubenheim und Bischofsheim. 4 Kilometer Stau.
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0: Hallo zusammen, allen wünsche ich einen schönen Nachmittag. Und ich weiß, jetzt freuen sich natürlich logischerweise alle Andrea Berg-Fans. Kommt ein großer Titel von ihr, Die Gefühle haben Schweigepflicht.
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Love is all around, das waren die Trucks vor jetzt fast 60 Jahren. Erst schon fast 60 Jahre her. Frontman Reg Presley hat den Song in nur etwa 10 Minuten geschrieben, hat er mal gesagt. Also das nenne ich mal effektiv. Kurzer Blick auf die Straßen auf der A3 Köln Richtung Frankfurt. Vorsicht zwischen Dietz und Limburg-Nord, da liegen Fahrzeugteile auf der Fahrbahn. Und Vorsicht auf der B40 Frankfurt-Griesheim Richtung Kriftel. Auf der Sindlinger Mainbrücke liegen Plastikteile auf der Fahrbahn.

0: Ach, fällt mir schwer, aber es muss ganz dringend sein. Es gibt eine wichtige Verkehrsmeldung, da muss ich unterbrechen. Vorsicht auf der A3. Frankfurt Richtung Köln, zwischen Wiesbadener Kreuz und Niedenhausen. Da ist ein Kind auf der Fahrbahn. Bitte große Vorsicht auf der A3, Frankfurt Richtung Köln.
1: Für mich ganz offenbar, perfekt.

0: Mein Kompliment. Roland Kaiser in HR4 und nochmal der Blick auf die Straßen. Da haben wir die A3 Frankfurt Richtung Köln. Nach wie vor bitte große Vorsicht zwischen Wiesbadener Kreuz und Niedernhausen. Da ist ein Kind auf der Fahrbahn unterwegs, auf der Autobahn, auf der A3 Frankfurt Richtung Köln. Italienische Nächte sind heiß. Ja, wenn auch momentan bestimmt nicht heißer als unsere, geht aber tatsächlich noch heißer, also zumindest musikalisch, bei der italienisch-deutschen Nacht in Butzbach. Giovanni Zarella kommt in den Hof des Landgrafenschlosses, ja, und entführt uns mit seiner Band in eine italienische Sommernacht. Also so heißt seine Tournee, natürlich präsentiert von HR4. Uns hat er mal erzählt, dass es ihn besonders stolz macht, auch die italienische und deutsche Kultur miteinander zu verbinden.
1: Ich fühle mich verantwortlich gegenüber meinen Italienern, aber auch verantwortlich gegenüber meinen Deutschen. Und ich bin hier willkommen, meine Eltern waren hier willkommen. Und das ist eine Mischung aus allem. Das, finde ich, macht das den perfekten, in meinem Fall, Italo-Schwaben aus. Ich fühle mich schon den beiden Kulturen, den beiden Ländern gegenüber schon verantwortlich. Und ich erziehe auch meine Kinder, ohne es wirklich zu wollen, irgendwie schon auch nach diesen beiden Kulturen.
0: Tja, und da können garantiert alle mitsingen, egal ob Deutsch oder Italienisch.
1: Es ist tatsächlich eine interessante Mischung. Also ich habe oft den Fall, bei vielen Titeln lässt sich es ganz, ganz wundervoll auf Italienisch mitsingen. Vor allem im Refrain funktioniert es dann sehr gut. Oft ist es auch so, dass dann das Publikum die deutsche Strophe mitsingt und dann im Refrain auf Italienisch übergeht. Also es wird eine ganz, ganz interessante Mischung. Fakt ist aber, jeder, der zu dieser Show kommt, wird danach problemlos beim Italiener seine Pizza bestellen können mit dem Belag, den er möchte.
0: Ja, und wenn Sie jetzt sagen, Butzbach heute Abend, schön und gut, aber ist doch ein bisschen knapp mit der Planung. Schon morgen gibt's wieder Schlager und Emotionen satt. Dann im ersten beim Schlagerboom Open Air 2026 in Kitzbühel. WM-bedingt ist die große Stadionshow diesmal schon aufgezeichnet worden. HR4-Musikchef Martin Wölke war in den Tiroler Bergen mit dabei, persönlich, und hat es uns gesteckt. Leute, es wird super emotional. Schlager-Superstar Michelle hat bei Flori Silbereisen ihren letzten Auftritt als Sängerin.
2: Und nicht nur da wird es sehr emotional. Auch Claudia Jung hat ihren ersten Auftritt nach dem Tod ihres kürzlich verstorbenen Mannes. Und sie widmet ihm einen ganz besonders persönlichen und sicherlich auch anderen trostspendenden Titel. Die Liebe meines Lebens heißt er. Mireille Mathieu startet den Countdown zu ihrem 80. Geburtstag und sie zeigt, dass man auch noch in diesem hohen Alter live singen kann, vor Tausenden in einem großen Open-Air-Stadion.
0: Ja, absolut. Gut, aber die Show geht 3 Stunden lang. Das können ja noch nicht alle Stars gewesen sein, Martin. Da geht bestimmt noch mehr.
2: Maite Kelly, Vox Club, Stargeiger David Garrett, Beatrice Egli ist noch mit dabei. DJ Ötzi singt seinen Superhit Tirol. Anna-Karina Wojcik, Weltstar Anastasia, Vanessa Mai, Vincent Weiss mit seinem WM-Hit, Chris Steger mit einer wunderschönen Version von Reinhard Fendrichs Voice Herz hast via Bergwerk, ganz toll. Und für Mark Medlock, DSDS-Sieger von 2007, geht's Back into the Sun. So heißt sein neuer Titel, mit dem ihm bestimmt ein Comeback gelingen wird.
0: Definitiv. Giovanni Zarella heute live in Butzbach, präsentiert von HR4. Morgen der Schlagerboom mit Florian Silbereisen um 20.15 Uhr in der ARD im Ersten mit Mark Medlock, dem Offenbacher Jung. Und den hören wir jetzt natürlich auch, wie Martin schon gerade gesagt hat, mit seinem aktuellen Song Back into the Sun.

0: Und nochmal die Verkehrsmeldung. Vorsicht auf der A3 Frankfurt Richtung Köln. Zwischen Wiesbadener Kreuz und Niedernhausen, da ist ein Kind auf der Fahrbahn.
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11: 15 Uhr. VW plant offenbar den Abbau von 100.000 Stellen. Bundestag beschließt Gesetz für schnellere Verkehrsprojekte. MT Melsungen in der Handball-Champions League vor schweren Aufgaben. Das Wetter sonnig und sehr heiß, 35 bis 40 Grad. Mein Name ist Katja Irle. Volkswagen plant offenbar, seinen Sparkurs drastisch zu verschärfen. Medien berichten, dass weltweit bis zu 100.000 Stellen wegfallen könnten. Das wären doppelt so viele wie bisher geplant. 4 Werken in Deutschland drohe die Schließung: Emden, Zwickau, Hannover und Neckarsulm. Offiziell bestätigt hat VW das nicht. Betriebsrat und IG Metall kündigten Widerstand an. Sachsens Ministerpräsident Kretschmann warnte, wenn VW die Pläne umsetze, wäre das fatal für das ganze Land. Der neue Tiefbahnhof Stuttgart 21 soll erst Ende 2031 in Betrieb gehen. Das hat Bahnchefin Paller offiziell bestätigt. ARD-Korrespondentin Deborah Kölz.
12: Der alte Kopfbahnhof werde für einige Regionalbahnlinien noch ein paar Monate weiterlaufen. Mit der erneuten Verschiebung wird das Stuttgart 21-Projekt nochmal um einige Milliarden teurer. Die Prognose liegt laut Bahn jetzt bei 14,5 Milliarden Euro. Bahnchefin Palla zeigte sich erschüttert über die Ergebnisse aus der Konzernrevision, die sie in Auftrag gegeben hatte. Der Bericht habe gravierende Defizite in der Planung, Steuerung und beim Risikomanagement festgestellt.
11: Wegen der extremen Hitze fallen in Hessen viele öffentliche Veranstaltungen am Wochenende aus oder werden verschoben. Hanau hat 8 Aufführungen der Brüder Grimm-Festspiele abgesagt. Tickets könnten umgebucht werden. Auch der für Sonntag geplante hessische Großelterntag in Hanau wird verschoben. Limburg und Gießen haben die geplanten Veranstaltungen zum Tag des Bevölkerungsschutzes morgen abgesagt. Der Bundestag hat ein Gesetz beschlossen, mit dem Bauprojekte in Deutschland deutlich schneller in Gang kommen sollen. Danach können bestimmte Projekte, zum Beispiel für Autobahnen oder Schienen, besonders priorisiert werden als von überragendem öffentlichen Interesse. Die Grünen im Bundestag kritisierten, dass dafür der Naturschutz geschreddert werde. Die AfD warnte vor Enteignungen und die Linke wies darauf hin, dass es in Behörden zum Teil nicht genug Personal gäbe, das die schnelleren Planungen auch umsetzen könne. In Hessen soll es in Zukunft gemeinsamen Religionsunterricht für katholische und evangelische Schüler geben. Das Modell startet ab dem neuen Schuljahr. HR-Reporter Erik Hane.
13: Laut Kultusminister Schwarz von der CDU ist das ein zusätzliches Angebot. Der Unterricht soll aber weiterhin Gemeinsamkeiten und Unterschiede der beiden Glaubensrichtungen behandeln. Das neue Angebot können die Schulen bis zur 10. Jahrgangsstufe beantragen. Das Modell gibt es auch schon in anderen Ländern.
11: Die Handballer der MT Melsungen bekommen es in ihrer ersten Champions-League-Saison mit zum Teil schwierigen Gegnern zu tun. Nach der Auslosung der Europäischen Handballföderation spielen die Nordhessen in einer Gruppe mit den HBC Nantes aus Frankreich, Wisła Płock aus Polen und Vardar Skopje aus Nordmazedonien. Vor allem Nantes und Płock gelten im europäischen Vergleich als starke Teams. Die Gruppenphase der Handball-Champions League startet am 9. September. Das waren die Nachrichten.
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0: Ja, richtig heiß ist das. Tief durchatmen und dann raus und viel trinken. Heute haben wir einen sonnigen Tag. Die außergewöhnliche Hitzewelle, die hat dann morgen ihren Höhepunkt. Schon heute werden aber in den südlichen Teilen von Hessen Höchstwerte um die 40 Grad erreicht. Morgen dann sogar 41. Neue Hitzerekorde, ja, das sind Rekorde, auf die kann man eigentlich auch wirklich verzichten, aber sie kommen eben. Wir haben Schauer und Gewitter, aber die sind selten. Die Temperaturen heute, Schaumburg im Landkreis Kassel 35 Grad, in Raunheim im Landkreis Groß-Gerau tatsächlich schon 40 Grad. Morgen ist es dann oft sonnig oder nur locker bewölkt, am Nachmittag und Abend am wahrscheinlichsten im Norden und Westen einzelne auch heftige Schauer und Gewitter. Höhepunkt der Hitzewelle, wie gehabt, mit 36 bis dann sogar 41 Grad. Der Sonntag, da gibt's öfter Gewitterschauer in sehr schwüler Luft. Auch lokale Unwetter sind dann wieder drin und mehr Sonne als Wolken. 31 bis 39 Grad. Am Montag eine Mischung aus Sonne und Wolken, teilweise heftige Schauer und Gewitter. Dann gehen sie aber schon ein bisschen runter und werden erträglicher. Die Temperaturen nur noch 25 bis 31 Grad.
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0: Tja, das ist immer noch diese Meldung, die uns viele Sorgen macht. Die A3 Frankfurt Richtung Köln. Vorsicht zwischen Wiesbadener Kreuz und Niedernhausen. Da scheint offenbar immer noch ein Kind auf der Straße unterwegs zu sein. Auf der Autobahn. Da bitte besonders langsam und vorsichtig fahren. Dann die A7 Fulda Richtung Kassel. Vorsicht zwischen Bad Hersfeld West und Homberg-Efze. Da steht ein defektes Fahrzeug auf dem rechten Fahrstreifen. Vorsicht auf der A49 Kassel Richtung Gießen zwischen Stadt Allendorf Nord und Stadt Allendorf Süd liegen Reifenteile auf der Fahrbahn. Vorsicht auf der B40 Frankfurt-Griesheim Richtung Kriftel. Auf der Sindlinger Mainbrücke liegen Plastikteile auf der Fahrbahn verstreut. A3 Frankfurt Richtung Köln zwischen Kelsterbach und Mönchhof-Dreieck, dort 4 Kilometer stockender Verkehr. Die A3 Frankfurt Richtung Würzburg zwischen Offenbacher Kreuz und Hanau streckenweise stockender Verkehr. Außerdem ein defekter Pkw auf dem rechten Fahrstreifen zwischen dem Offenbacher Kreuz und Obertshausen. A5 Kassel Richtung Frankfurt zwischen Reiskirchen und Gambacher Kreuz 7 Kilometer Stau und stockender Verkehr nach einem Auffahrunfall mit 6 Pkw. Der Verkehr wird über den Starnstreifen geleitet. Dann noch die A7, das ist die letzte Meldung, die A7 Fulda Richtung Würzburg zwischen Fulda Dreieck und Bad Brückenau Wildflecken 8 Kilometer Stau und stockender Verkehr ab der Raststätte Utrichshausen.
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0: Hallo zusammen, herzlich willkommen zu HR4 hier am Nachmittag. Dancing Queen von ABBA ist ganz sicher einer der größten Pop-Welthits der Musikgeschichte. Bei so viel großen Hits, wie ABBA die gemacht hat, kann ich es eigentlich kaum glauben, Sie wahrscheinlich auch nicht. Es war der einzige Nummer-1-Hit der Gruppe in den USA. Tja, da haben Sie es wenigstens gemerkt, wie gut die Musik von ABBA ist.
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0: Ja, das nehme ich gerne mit. Hurra, wir leben noch. Was für eine Woche mit so vielen heißen Nachrichten. Es wird Zeit für die wirklich, die richtig coolen News. Und so haben wir Peter Küster losgeschickt aus unserem HR4-Team. Und der hat auch in dieser Woche wieder die schönen Nachrichten aus Hessen entdeckt.
1: Da ist jemand der Feuerwehr Wiesbaden aufs Dach gestiegen und die fanden sogar gut. Das Ergebnis ist nämlich eine Drohne, die dort oben geparkt ist. Das Flugobjekt startet automatisch bei einem Alarm vom Dach der Feuerwache im Stadtteil Ickstadt. Mission: Luftbilder vom Einsatzort machen und blitzschnell an die Einsatzkräfte liefern. Dann wissen die schon, wie es vor Ort aussieht, was da los ist und können praktisch auf dem Weg zum Einsatz die ersten Aktionen koordinieren. In Kassel werden die Stadttauben jetzt zu Campern. Die Stadt hat den Vögeln einen ausrangierten Wohnwagen spendiert. Der steht jetzt in der Nordstadt und ist der zweite Taubenschlag in Kassel, der betreut wird. Erstens sollen die Tauben aus der Innenstadt weggelockt werden. Zweitens können die Taubenbetreuer hier die Eier der Vögel durch Attrappen austauschen. Das Ziel: weniger Taubendreck in der City und insgesamt weniger Tauben in der Stadt. Und die Tauben werden sich auch wohlfühlen. Der Wohnwagen ist nicht nur wunderschön bemalt, hier gibt's auch ausreichend Wasser und Futter. Der Sommer zeigt uns gerade, wo der Hitzehammer hängt. Da bleibt man am besten zu Hause oder sieht zu, dass man irgendwo ins Wasser kommt. In dem Fall ist es hilfreich, wenn man schwimmen kann. Sieht das Land Hessen auch so und bietet wieder gratis Schwimmkurse an. Ein Programm, an dem schon im vergangenen Jahr mehr als 1200 Kinder und Jugendliche teilgenommen haben. Heißt Hessen lernt schwimmen und soll jetzt in den Sommerferien möglichst viele Nichtschwimmer zu Freischwimmern machen.

Tja, das war mal eine schöne musikalische Zusammenarbeit. Der französische super erfolgreiche Pianist Richard Kleidermann und Schlagerstar Claudia Jung. Daraus wurde ein Riesenhit, was die beiden zusammen gemacht haben. Eine romantische Schlagerballade, Je t'aime mon amour, heißt so viel wie Ich liebe dich, mein Lieber.

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1: Es ist jetzt gleich 3:30. 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
3: Normalerweise wirbt das Fridericianum in Kassel mit den Künstlerinnen und Künstlern, die es gerade ausstellt. Aber aktuell zieht vielleicht eine andere Sache noch mehr Leute an. Die Klimaanlage in der Kunsthalle und das bei freiem Eintritt. Morgen am Samstag und auch am Sonntag müssen Besucher nämlich nichts bezahlen, wenn sie die Fotografien von Catherine Opie oder die Skulpturen von Peter Fischli sehen wollen. Und sie müssen auch nicht schwitzen bei Temperaturen um die 22 Grad in den Ausstellungsräumen des Fridericianums. Abkühlung gibt es natürlich auch an anderen Kulturorten in Kassel. Ebenfalls klimatisiert sind etwa das Planetarium in der Karlsaue oder die neue Galerie. Marcel Ruge aus Kassel.
4: Mit dieser Spende hat im Schwalmstädter Ortsteil Ziegenhain vermutlich keiner gerechnet. Ein Mann, der gerne anonym bleiben möchte, übernimmt für alle bis 15 Jahre den Eintritt ins Freibad. Und zwar die gesamten Sommerferien über. Bürgermeister Tobias Kräuter freut's.
5: Gerade bei den jetzigen Temperaturen, es fährt vielleicht auch nicht jedes Kind, jeder Jugendlicher in den Urlaub. Und dann möchte er ihnen ermöglichen, dann zumindest eine schöne Zeit hier in unserem Freibad in Schwalmstadt-Ziegenhain zu verbringen. Und das finde ich wirklich eine super Geste.
4: Wenn es so heiß bleibt, wird es sicherlich zahlreiche Kinder und Jugendliche ins Freibad ziehen. Sina Philips, Schwalmstadt-Ziegenhain.
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1: 37, 38, hier und da sogar 40 Grad. So heiß war es in einem Juni noch nie. Aber schon morgen werden diese Hitzerekorde nochmal übertroffen. Mehr dazu von Martin Gutsch.
6: Die Mega-Hitze von heute Nachmittag lässt hier im Norden von Hessen auch in den Abendstunden nur langsam nach. Und überhaupt bleibt auch die Nacht stellenweise rekordwarm. Aber über allem thront der Hitzepol morgen am Samstag. Mit bis zu 40 Grad erleben wir Temperaturen, die es hier in Nordhessen noch niemals gab. Erste Gewitter machen sich zum Beispiel im Upland dazu ab morgen bemerkbar. Noch mehr am schwülheißen 36 Grad Sonntag. Ab nächste Woche aber wird's endlich erträglicher.
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1: Da haben wir die A3 Frankfurt Richtung Köln zwischen Frankfurter Kreuz und Mönchhof-Dreieck. 4 Kilometer stockender Verkehr wegen eines defekten Pkw auf dem rechten Fahrstreifen. A3 Köln Richtung Frankfurt zwischen Niedernhausen und Wiesbadener Kreuz. 4 Kilometer stockender Verkehr wegen eines defekten Fahrzeugs auf dem linken Fahrstreifen. A3 Frankfurt Richtung Würzburg zwischen Offenbacher Kreuz und Hanau streckenweise stockender Verkehr. Außerdem ein defekter Pkw auf dem rechten Fahrstreifen zwischen dem Offenbacher Kreuz und Obertshausen. A5 Heidelberg Richtung Darmstadt zwischen Darmstadt-Eberstadt und Darmstädter Kreuz. 1 Kilometer Stau nach einem Lkw-Unfall. Der rechte Fahrstreifen ist gesperrt. A5 Kassel Richtung Frankfurt zwischen Reiskirchen und Gambacher Kreuz. 7 Kilometer Stau und stockender Verkehr nach einem Auffahrunfall mit 6 Pkw. Der Verkehr wird über den Standstreifen geleitet. A7 Fulda Richtung Würzburg zwischen Fulda Dreieck und Bad Brückenau Wildflecken. 8 Kilometer Stau und stockender Verkehr ab der Raststätte Udrichshausen. Die A66 Wiesbaden Richtung Frankfurt zwischen Wiesbaden-Erbenheim und Wiesbadener Kreuz. 4 Kilometer stockender Verkehr an einer geräumten Unfallstelle. Und noch die A67 Mannheim Richtung Darmstadt ist zwischen Gernsheim und Funkstadt wegen Bergungsarbeiten nach einem Unfall gesperrt. Dadurch 3 Kilometer Stau.
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1: Hallo Ihnen allen, einen schönen guten Tag.
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0: Philip Cole, richtig gelungener Titel, Lieder der Nacht. Ich bin schon echt gespannt, wenn von ihm wieder mal was Neues kommt.
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0: In Frankfurt, da gibt es seit neuestem die Pizza Wolke. Pizza Wolke, ja, da ist die Pizza nicht rund, sondern eckig. Die wird nicht nach Größe, nee, die wird nach Gewicht verkauft. HR4-Reporterin Jutta Nieswand hat die Pizzeria besucht.
2: Lange Schlangen vor dem Laden in Frankfurt. Seit kurzem hat Pizza Wolke hier geöffnet. Auf der Theke liegen lange Streifen Pizza, von Margherita über Salami bis Biancanese. Sie werden in rechteckige Stücke geschnitten und dann abgewogen. Inhaber Shadi Mansouri will dafür faire Preise anbieten.
3: Das ist so ein bisschen unser Ziel, dass wir sagen, hey, wir haben hier faire Preise, denn im Schnitt wiegt so eine runde Pizza in der Pizzeria 450 bis 500 Gramm. Und du kriegst ja zum Beispiel in Frankfurt keine Margherita mehr unter 13, 14 Euro. Bei uns zahlst du für 450 Gramm 10 Euro.
2: Denn 100 Gramm kosten derzeit 2,20 Euro, egal welche Sorte. So kann man gleich auf einmal mehrere Pizzasorten probieren und muss sich nicht nur für eine entscheiden. In dem Teig steckt auch ganz viel Arbeit, erzählt Suri.
3: Ich habe 2,5 Jahre an diesem fucking Rezept gearbeitet. Ich weiß gar nicht, wie viele Pizzen und wie viele Teige ich gemacht habe und wieder weggeschmissen habe, um so die perfekte Mischung zwischen fluffig, Crunch, leichte Verdaulichkeit, aber halt Rom auch zu finden. Und worauf ich ja immer und stolz bin, wir haben so viel Olivenöl drin, dass das Olivenöl sogar sich rauskristallisiert beim Teig.
2: Der 28-Jährige hat bereits in Gießen viele Jahre Gastroerfahrung gesammelt, in der Wolkengasse. Dort hat alles angefangen mit dem Kaffee Wolke. Denn daher kommt auch der Name Pizza Wolke.
3: Wenn mein Papa beispielsweise damals in die Metro gegangen ist, die Leute haben zu ihm Hallo Herr Wolke gesagt. Und das wollte ich so ein bisschen beibehalten. Und dann haben gesagt, komm, eins zum anderen, Pizza Wolke.
2: Sein persönlicher Favorit ist die klassische Margherita. Denn daran erkennt man, sagt er, wie gut ein Restaurant wirklich ist. Suri hat jedenfalls mit seinem Konzept einen Hype ausgelöst. In den sozialen Medien bekommt er viel Aufmerksamkeit und seine Kunden vor Ort sagen,
4: wir haben es bei Insta gesehen und hatten Bock auf Pizza und die sah ziemlich geil aus.
2: Ja. Pizza Wolke gibt es auch im Supermarkt aus der Tiefkühltruhe, entstanden für die Kunden während Corona, als sonst alles zu war. Inzwischen ist das bundesweit eine eigene Produktlinie und Suri hat noch einen Traum. Eine Pizzawolke im Flugzeug.
3: Pizzawolke über den Wolken. Das war von Anfang an so ein ganz weit gegriffener Traum. Ja? Das kannst du nicht planen und dafür sind wir einfach dankbar. Wir genießen den Moment, weil es kann auch jederzeit dann durch irgendeinen Fehler auch wieder runtergehen. Covid. Ja, ich glaube, einfach den Moment genießen und sich auch nicht so viel darauf einbilden.
2: Kontakt zu einer Airline gibt es auch schon. Wenn es klappt, soll es im September losgehen.
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0: Michael, was ist los? Die Musik ist so schön, du musst doch gut drauf sein.
1: Ja, nee, ist ein schrecklicher Tag heute.
0: Schrecklicher Tag? Die Hitze?
1: Nicht wegen der Hitze, nee. Auch nicht wegen Fußball oder so, da reden wir besser nicht drüber. Ne?
0: Nee, besser nicht.
1: Zeugnisvergabe heute bei uns in Hessen. Und deswegen, für mich war das früher immer ein schrecklicher Tag. Wenn ich daran so denke, kamst du nach Hause, gab es erstmal einen Anschiss vom Vater, kriegt man dann, was für das, was man da mitgebracht hatte. Das Thema hatte sich dann aber schnell wieder erledigt, weil er ja gerade mit Reisevorbereitungen beschäftigt war.
0: Ach, wie schön für dich.
1: Ne? Und dann hieß es immer hier, wenn wir zurück sind, dann lernst du aber den Rest der Ferien. Ja, sicher. Ne?
0: Genau, ich hab
1: fürs Leben gelernt. Alles Mögliche gemacht, aber nichts für die Schule. Liebe Kinder, egal was ist jetzt, freut euch erstmal auf die Ferien und Pythagoras und sowas brauchst du im Leben nicht mehr. Oder hier Dreieck, wie heißt das noch da? Hypoternuse oder so ähnlich. Ankathete. Es reicht, wenn Tante Käthe gelegentlich mal einen Schein rüberwachsen lässt. Ne? Alles andere ist im Grunde unwichtig.
0: Liebe Kinder,
1: schöne Ferien.
0: Liebe Kinder, überlegt euch gut, ob ihr auf den Onkel Michael hört.
1: Tut es besser nicht.
0: Ja. Der ist jetzt
1: ihr
0: wieder gut
1: drauf. Ihr seht ja, was
0: ich
1: aus mir geworden
0: schon.
1: Ist.
0: Ja,
1: ne?
0: Ist ein toller Hecht. Kriegst du eine glatte 1 für die Nummer hier. Okay, tschüss, Chris.
1: Ich bin
0: Uwe Becker, jetzt kommt Michael. Erste Sahne, erste Klasse, ja.

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3: 16 Uhr. Immer mehr Städte sagen Veranstaltungen wegen Hitze ab. Bundestag beschließt Vorrang für schnelles Bauen. Einigung auf Sofortprogramm für Frankfurter Bahnhofsviertel. Das Wetter viel Sonnenschein und sehr heiß, 35 bis 40 Grad. Mein Name ist Katja Irle. Die extreme Hitze beeinträchtigt immer mehr das öffentliche Leben in Hessen. Mehrere Städte haben geplante Veranstaltungen abgesagt, zum Beispiel Hanau. 8 Aufführungen der Brüder Grimm-Festspiele. Limburg und Gießen haben die geplanten Veranstaltungen zum Tag des Bevölkerungsschutzes morgen abgesagt. Hessische Krankenhäuser und Rettungsdienste sagen, dass sie mehr Menschen mit hitzebedingten Symptomen behandeln. Sie rufen dazu auf, Schwindel, Kopfschmerzen, Übelkeit oder Kreislaufprobleme ernst zu nehmen. Volkswagen plant offenbar deutlich mehr Stellen zu streichen als bisher bekannt. Das geht nach Medienberichten aus einem internen Papier hervor. Demnach würden bei VW weltweit in den nächsten Jahren bis zu 100.000 Arbeitsplätze wegfallen. ARD-Korrespondent Bertil Starke.
4: Damit verdoppelt der Konzern seine bisherigen Abbauziele. Und das ist noch nicht alles. 4 deutsche Werke könnten geschlossen werden. Neben den Volkswagen-Standorten Hannover, Emden und Zwickau wackelt auch das Audi-Werk in Neckarsulm. Wenn die dort aktuell gebauten Modelle auslaufen, soll die komplette Produktion gestoppt werden. Die Belegschaft kündigt bereits Widerstand an. Der VW-Betriebsrat spricht von unverantwortlichen Drohungen. Sollten solche Pläne vorangetrieben werden, würden die Arbeitnehmervertreter die mit aller Macht verhindern.
3: Der Beschluss des Bundestags heute bestimmte Bauprojekte zu vereinfachen, sorgt bei Umweltschützern für Kritik. Dabei geht es um öffentliche Projekte wie den Bau von Straßen, Brücken oder Schienen. Vom Deutschen Naturschutzring heißt es, mit der Neuregelung würden Umweltschutzregeln ausgehöhlt. ARD-Korrespondent Jakob Mayer.
5: Bei Eingriffen in die Natur kann künftig statt Ausgleichsmaßnahmen ein Ersatzgeld gezahlt werden. Die Grünen-Abgeordnete Svanche Michaelsen nannte das Vorhaben für die Natur desaströs. Bundesverkehrsminister Patrick Schnieder von der CDU spricht von einem wichtigen Gesetz. Es werde helfen, Brücken und Zugstrecken zu erneuern, Engpässe auf Straßen zu beseitigen und Lkw-Stellplätze auszubauen. Dafür will die schwarz-rote Bundesregierung Planungs- und Genehmigungsverfahren vereinfachen.
3: In Venezuela ist die Zahl der Erdbebentoten weiter gestiegen, nach offiziellen Angaben auf 589. Etwa 3000 weitere Menschen seien verletzt worden. 2 Tage nach dem schweren Beben ist in dem Land die internationale Hilfe angelaufen. Mehrere Staaten haben Rettungsteams geschickt. Aus Deutschland fliegen 50 Einsatzkräfte des Technischen Hilfswerks in das Katastrophengebiet. Die Stadt Frankfurt und das Land Hessen haben sich bei einem Spitzentreffen auf ein Sofortprogramm für das Bahnhofsviertel geeinigt. Unter anderem sollen die vielen Baustellen im Viertel verkleinert werden. Wegen der Baustellen konzentriert sich nämlich die offene Drogenszene auf wenige Straßen des Viertels. HR-Reporter Frank Angermund.
6: Geplant ist, eine gemeinsame Polizeiwache für Landes- und Stadtpolizei zu eröffnen. Innenminister Posek sagte, es werde eine geeignete Immobilie gesucht. Außerdem prüft die Stadt mehrere Flächen, auf denen die Abhängigen Drogen konsumieren können. Posek will auch die rechtlichen Möglichkeiten schaffen, um mit Hilfe von KI-Gesichtserkennung Straftäter besser ermitteln zu können. Auch soll geprüft werden, ob es rechtlich möglich ist, gewissen Personen Aufenthaltsverbote zu erteilen.
3: Das waren die Nachrichten.
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7: Die Sonne scheint und es ist heiß. Momentan 36 Grad im Norden, 37 in der Mitte von Hessen und im Süden, in Frankfurt zum Beispiel, 39 Grad. Ein bisschen besser wird's in der Nacht. Tiefstwerte zwischen 26 und 20 Grad. Also es gibt wieder eine tropische Nacht. Und morgen am Samstag geht's dann ja in den heißesten Tag in dieser Woche. Und nicht nur in dieser Woche, in dieser Hitzewelle. 36 bis 41 Grad. Die höchsten Werte im Rhein-Main-Gebiet bis zur Bergstraße. Und dazu gibt's erst Sonnenschein, am Nachmittag besonders im Norden und Westen größere Quellwolken. Da können sich dann auch mal kräftige Schauer und Gewitter bilden. Meistens wird es aber trocken bleiben. Am Sonntag Sonnenschein und sehr schwül mit 31 bis 39 Grad. Es können sich Schauer oder Gewitter mit Unwettergefahr entwickeln. Und dann ist es aber mal vorbei mit der Hitzewelle. Am Montag nur noch maximal 31 Grad. Meistens drunter und dazu Sonne, Wolken, Schauer und Gewitter.
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7: Vorsicht auf der A5 Frankfurt Richtung Kassel. Zwischen Westkreuz Frankfurt und Nordwestkreuz Frankfurt steht ein defektes Fahrzeug auf dem mittleren Fahrstreifen. A3 Frankfurt Richtung Köln. Zwischen Limburg Nord und Dietz 5 Kilometer Stau wegen einer Ölspur. Der rechte Fahrstreifen ist gesperrt. A3 Frankfurt Richtung Würzburg. Zwischen Frankfurt Süd und Hanau streckenweise stockender Verkehr. Und außerdem ein defekter PKW auf dem rechten Fahrstreifen zwischen dem Offenbacher Kreuz und Obertshausen. A5 Frankfurt Richtung Kassel zwischen Grünberg und Ohmtal Dreieck 2 Kilometer Stau wegen eines defekten LKW. A5 Kassel Richtung Frankfurt zwischen Reiskirchen und Gambacher Kreuz 8 Kilometer Stau und stockend nach einem Auffahrunfall mit 6 PKW. Die Fahrbahn ist auf einen Fahrstreifen verengt. A7 Fulda Richtung Würzburg zwischen Fulda Dreieck und Bad Brückenau-Wildflecken 8 Kilometer Stau und stockend ab der Raststätte Utrichshausen. A45 Gießen Richtung Aschaffenburg zwischen Wetzlar Süd und Gambacher Kreuz 5 Kilometer stockend. Die A67 Mannheim Richtung Darmstadt ist zwischen Gernsheim und Funkstadt wegen Reinigungsarbeiten nach einem Unfall gesperrt, dadurch 4 Kilometer Stau. A6 Mannheim Richtung Heilbronn zwischen Kreuz Mannheim und Schwetzingen-Hockenheim 5 Kilometer Stau wegen eines defekten PKW auf dem rechten Fahrstreifen im Baustellenbereich. Und die B456 Oberursel-Usingen ist zwischen Bad Homburg und dem Abzweig nach Oberhain wegen eines Brandes gesperrt. Anwohner werden gebeten, Fenster und Türen geschlossen zu halten.
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7: Und mit nagelneuer Musik. Damit fangen wir an in dieser Stunde. Und wer hat denn da ein Lied für uns? Andreas Gabalier. Sein neuer Titel heißt Ein Lied für dich, aber auf Italienisch. Una canzone per te. Einen schönen und hoffentlich halbwegs kühlen Nachmittag wünsche ich Ihnen.
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0: vorhin auf dem Weg hier ins Funkhaus an einer Weide vorbeigefahren. Da stehen normalerweise Schafe rum und machen, naja, was sie so machen halt. Ne? Heute machen sie nichts. Sie liegen alle im Schatten unter den Bäumen und dösen vor sich hin. Ja, so macht man das. Ne? Und was machen wir bei dieser Hitze? Wir gehen einkaufen. Lässt sich ja manchmal nicht vermeiden, aber bei fast 40 Grad in der Fußgängerzone, auf der Königstraße in Kassel oder auf dem Seltersweg in Gießen oder dem Ludwigsplatz in Darmstadt, ja, da ist Schwitzen angesagt momentan und trotzdem sind selbst bei diesen extremen Temperaturen genug Menschen unterwegs. Ob die wirklich alle einkaufen wollen? Unsere Reporterin Ursula Meyer hat nachgefragt.
1: In der Frankfurter Fußgängerzone herrscht brütende Hitze. Trotzdem laufen hier etliche Menschen von Shop zu Shop. Sie haben Fächer und kleine Ventilatoren dabei. Die Rentnerin Karin Rebestock ist auf der Suche nach Geschenken. Ihr Tipp?
2: Ich gehe auf der Schattenseite, gehe ganz langsam.
1: In der Sonne hält es auch diese Frankfurterin nicht lange aus. Zusammen mit ihrem Mann flüchtet sie in die Modegeschäfte. Sie sucht
3: natürlich klimatisierte Räume von einem und den anderen und dann wieder nach Hause, schnellstmöglich.
1: Gut besucht ist ebenfalls das deutlich kühlere Einkaufszentrum Maizeil. Viele drehen mit einem eisgekühlten Kaffee oder Fruchtsaft in der Hand eine Runde und sind einfach nur froh, der Hitze zu entkommen.
4: Wir sind einfach nur hier so zum Chillen.
5: Hier drin ist ja kühl.
6: Wir verbringen einfach Zeit, wir haben eigentlich nichts vor.
1: Bei der Gelegenheit wollen sich manche aber doch nach Kleidung umsehen. Beschert die Hitze hessischen Geschäften am Ende sogar mehr Umsatz? Armin Buleich, der hier Sportkleidung und vieles mehr verkauft, ist skeptisch.
7: Generell würde ich sagen, dass jetzt im Sommer durch die Hitze bedingt weniger Leute auf der Zeil unterwegs sind. Aber die Leute, die auf der Zeil hier unterwegs sind, die flüchten gerne ins Einkaufszentrum, in die Maizeil, weil sie wissen, dass einfach hier klimatisiert ist.
1: Dadurch hätte auch er mehr Besuch, mehr verkaufen würde er allerdings nicht. Der Hessische Handelsverband bestätigt, bei größter Hitze würden viele Verbraucher von Einkäufen eher absehen. Hauptgeschäftsführer Sven Rode sagt:
8: Wir merken, dass gerade zu den Mittagsstunden die Frequenzen im Vergleich zu anderen Tagen abnehmen und die Kundinnen und Kunden eher am Nachmittag oder am Abend in die Geschäfte kommen und einkaufen.
1: Viele würden die gekühlten Läden nutzen, nicht nur um einzukaufen, sondern auch um sich abzukühlen. So sind die hessischen Fußgängerzonen offenbar eine beliebte Alternative zu Freibad und Co. Allerdings scheinen manche Leute solche Ausflüge nicht gut zu vertragen. Diese zwei Frankfurter Notfallsanitäterinnen erzählen.
9: Ja, wir sehen das ja immer, dass die Leute es halt doch nicht packen in der Hitze und halt gerade in so Läden dann häufig zusammenbrechen. Das macht halt dem Körper schon viel Stress.
0: Also passen Sie auf sich auf, ne? Verschieben Sie vielleicht besser den Einkauf. Ja, nicht unbedingt auf morgen, da soll es dann ja noch heißer werden.

0: Die Les Humphrey Singers mit einem Titel zum Abkühlen. Mexiko. Mexiko Stadt, habe eben mal geguckt, da ist es jetzt morgens und die haben 14 Grad. Die Zahlen können wir mal einfach so umdrehen. Aus der 14 wird hier dann 41. Das kommt schon fast hin. Ne? HF4 am Freitagnachmittag jetzt mit Kavila. Danke für jede Sekunde. Ja, ich verstehe das so, dass ich jetzt endlich wieder ruhig sein soll. Sie braucht die Zeit zum Singen. Jede Sekunde. Ne? Ist kein Problem. Können wir gerne so machen.
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4: Und 16.31 Uhr haben wir's und jetzt gibt's wieder Aktuelles aus Ihrer Region von unseren Reportern vor Ort.
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5: Salzburg des Nordens, das ist der Anspruch der Bad Hersfelder Festspiele. Die Jubiläumssaison 75 Jahre Festspiele in Bad Hersfeld wird heute eröffnet mit dem Parzival nach Wolfram von Eschenbach. Intendantin Elke Hesse verspricht ein Roadmovie.
6: Mit ganz wunderbarer, rockiger Musik und wir freuen uns auf ein unglaubliches Bühnenbild und vor allem auf einen Hauptdarsteller und ein Ensemble, das sich wirklich sehen lässt und das ich, finde ich, genau unserem Anspruch entspricht, nämlich, dass es die höchste künstlerische Qualität bieten soll.
5: Der Parzival beginnt heute um 21 Uhr. Hermann Diehl aus Bad Hersfeld.
7: Durch den Überraschungserfolg in der European League dürfen die Handballer der MT Melsungen kommende Saison in der Champions League ran. Es ist das erste Mal, dass der Club überhaupt in der Königsklasse des Handballs spielt. Jetzt stehen die Gegner fest, denn in Wien sind gerade die Loskugeln gerollt. Damit steht fest, die Nordhessen sind in der Gruppe B und treffen dabei auf Nord aus Frankreich, Wisła Płock aus Polen und Vardar aus Nordmazedonien. Das erste Spiel der MT Melsungen in der Königsklasse des Handballs findet am 9. oder 10. September statt. Damit herrscht insgesamt Klarheit. Die nächste Reise durch Europa kann also geplant werden. Simon Schäfer aus dem Studio Nordhessen.
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4: Also es ist bei uns in Hessen nicht einfach nur heiß, es ist rekordheiß. Stellenweise purzeln die Rekorde für den Juni. Und das ist immer noch nicht das Ende dieser Hitzewelle. Mehr erfahren wir jetzt von Martin Gutsch.
8: Die Heißluft übertrifft hier in Nordhessen alles, was es bisher bei uns gab. Einmal in Sachen Juni-Hitze, das ist mit stellenweise 37 Grad heute Nachmittag schon der Fall. Und zum anderen in Sachen Absolutrekord, das wird morgen der Fall sein. Dazwischen liegt außerdem noch eine örtlich rekordwarme Nacht, bevor wir morgen im Tagesverlauf knappe 40 Grad bekommen. Werte, wie es sie hier zum Beispiel rund um Kassel noch nie gab. Dann gibt's örtlich Gewitter und damit lässt die Hitze langsam auch nach.
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4: Vorsicht auf der A5 Heidelberg Richtung Darmstadt. Zwischen Darmstädter Kreuz und Darmstädter Nordkreuz liegt ein Verkehrszeichen auf dem linken Fahrstreifen. A5 Frankfurt Richtung Kassel zwischen Frankfurt-Niederrad und Nordwestkreuz Frankfurt. 4 Kilometer Stau und stockender Verkehr. A5 Kassel Richtung Frankfurt zwischen Reiskirchen und Gambacher Kreuz, 8 Kilometer Stau und stockend, nach einem Auffahrunfall mit 6 Pkw. Die Fahrbahn ist auf

0: Fahrstreifen verengt. A6 Mannheim Richtung Heilbronn, zwischen Kreuz Mannheim und Schwetzingen-Hockenheim 5 Kilometer Stau wegen eines defekten Pkw auf dem rechten Fahrstreifen im Baustellenbereich. A7 Fulda Richtung Würzburg, zwischen Fulda Dreieck und Bad Brückenau Wildflecken. 8 Kilometer Stau und stockender Verkehr ab der Raststätte Utrichshausen. Die A67 Mannheim Richtung Darmstadt ist zwischen Gernsheim und Pfungstadt wegen Reinigungsarbeiten nach einem Unfall gesperrt, dadurch 4 Kilometer Stau. A3 Frankfurt Richtung Köln zwischen Limburg Süd und Diez 6 Kilometer stockender Verkehr. A3 Frankfurt Richtung Würzburg zwischen Frankfurt Süd und Obertshausen streckenweise stockender Verkehr. Und dann haben wir hier noch die A45 Gießen Richtung Aschaffenburg zwischen Wetzlar Süd und Gambacher Kreuz 5 Kilometer stockender Verkehr.
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0: Das Reisewelle, nicht? Da dauern die Verkehrsmeldungen ein bisschen länger heute am Freitagnachmittag. Deswegen machen wir weiter mit Musik von Christian Leis. Es ist nie zu spät. Und von Pussycat, Mississippi.
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0: Es ist nie zu spät. Ja, besser wäre es aber, wenn Sie erst spät in die Ferien starten. Ne? Auch mit Klimaanlage im Auto kann das ja sehr anstrengend werden bei diesen Temperaturen. Ich bin heute mit dem Roller hierher geknattert. Und wenn man bei, wie schnell bin ich gefahren, 80 Sachen, wenn man auf dem Roller schwitzt, bei voller Fahrt sozusagen, dann ist aber wirklich Sommer. Ne? Das kommt nicht allzu oft vor. Aber ich mag das ja. Man muss das ja auch mal irgendwie positiv sehen. Das ist ein heißer Sommer. Und ja, ich leide trotzdem mit. Ich hatte auch mal eine Dachwohnung. Ich weiß, wie das ist, ne? Das war gelegentlich auch ein Backofen. Und mit Lüfter war es Backofen mit Umluft. Also ich kenne das. Halten Sie durch, kommen Sie gut durch den Nachmittag irgendwie und irgendwo. Hauptsache so cool und so kühl wie möglich, ne? Half hier am Freitagnachmittag. Hier sind Udo und Jenny Jürgens.
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0: Engelbert in HR4. Wir kennen sie alle, mindestens aus dem Fernsehen, die Mühlenkopfschanze im nordhessischen Willingen. Eine echte Größe in Sachen Skispringen. Und nicht nur das, es gilt ja auch als die größte Großschanze der Welt. Ne? Also da geht's hoch hinaus und da will man ja nicht zu Fuß die Treppen hochlaufen. Muss man auch nicht, denn heute Nachmittag wurde an einer Seite der Schanze ein neuer Schrägaufzug eingeweiht. Der Mühlenkopfliner, und der ist nicht nur im Winter beim Skispringen gefragt. HR4-Reporterin Silvia Ritter ist vorhin die Schanze hochgeschwebt.
1: Durch die großen Panoramafenster der blauen Kabine fällt der Blick direkt auf die Schanze. Mit 156 Metern ist die Mühlenkopfschanze so groß wie der Kölner Dom hoch. Die neuen Schienen für den Schrägaufzug verlaufen an ihrer linken Seite steil nach oben. Da war die Baustelle im steilen Gelände schon eine echte Herausforderung, erzählt Bauleiter Udo Witzel.
2: Die Fundamente mussten sehr genau hergestellt werden. Halbes Grad Neigungsabweichung, 1 Zentimeter Höhendifferenz, damit die Schienen exakt mit den Stützfüßen aufgesetzt werden können. Mit Hilfe des Zauns, der noch vorhanden ist, konnte man da entlang gehen. Man konnte sich nämlich immer mal festhalten.
1: Extra hoch ist die neue blaue Kabine, denn beim Weltcup Skispringen Ende Januar werden hiermit die Springer samt ihren langen Skiern transportiert. Perspektivisch soll der neue Schrägaufzug auch vom Skisprung-Nachwuchs genutzt werden. Denn neben der Mühlenkopfschanze entsteht eine neue Trainingsschanze, auf der dann ganzjährig geübt werden kann. 6,5 Millionen Euro hat der Skiclub Willingen als Betreiber des Aufzugs in die Hand genommen. Geschäftsführer Markus Hensel.
3: Wir sind ein Sportverein, das heißt, die ganzen Einnahmen, die wir generieren, gehen bei uns die Überschüsse in den Sport rein. Ansonsten entwickelt sich das Ganze, seitdem die Skywalk da ist, zu einer Urlaubsdestination hier am Mühlenkopf. Und da gehört halt eben eine fünftige Aufstiegshilfe mit dazu.
1: 2022 eröffnet mit dem Skywalk Deutschlands längste Hängebrücke über dem Gelände der Mühlenkopfschanze. Das Besucheraufkommen wächst somit enorm und bringt die alte Standseilbahn an ihre Grenzen. Barrierefrei war der Zugang bislang nicht, aber jetzt. Und auch sonst können sich Besucher auf mehr Komfort bei der Berg- und Talfahrt freuen. Markus Hensel.
3: Heute ganz klar die Klimaanlage. Also bei den Temperaturen sind wir froh, dass wir die haben. Bei 50 Personen, die reinpassen, haben wir mit der erhöhten Geschwindigkeit eine Kapazitätssteigerung von 100 zu 400 Personen pro Stunde.
1: Norbert Lopata, Willingens Tourismuschef, freut sich über das verbesserte Angebot vor Ort.
4: Die Mühlenkopfschanze und der benachbarte Skywalk sind ja zwei von vielen Publikumsmagneten in Willingen. Schon eine sehr wichtige Investition. Ich glaube auch, dass die Investition sich komplett rechnen wird und dass der Skiclub da genau die richtige Entscheidung getroffen hat.
0: Also es gibt Neues in Willingen. Die Mühlenkopfschanze hat jetzt einen neuen Schrägaufzug, den Mühlenkopfliner. 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Vorsicht auf der A7 Fulda-Kassel. Zwischen Guxhagen und Dreieck Kassel Süd sind Personen auf der Fahrbahn. Bitte aufpassen.
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10: 17 Uhr. Neuer Juni-Hitzerekord für Deutschland mit über 40 Grad. Lange Haftstrafen nach Vergiftungen in türkischem Hotel. Deutsches THW-Team im Erdbebengebiet in Venezuela. Das Wetter sonnig und sehr heiß, 35 bis 40 Grad. Mein Name ist Katja Irle. In Deutschland sind zum ersten Mal seit Beginn der Wetteraufzeichnung in einem Juni mehr als 40 Grad gemessen worden. Der Deutsche Wetterdienst teilte mit, dass an einer Wetterstation in Saarbrücken 40,9 Grad angezeigt wurden. Der bisherige Juni-Rekord lag bei 39,6 Grad. Inzwischen sind auch die großen Flüsse außergewöhnlich warm, darunter auch in Hessen der Main. HR-Reporterin Gabi Beck.
11: 27 Grad seien eine kritische Grenze, die Lebewesen und Fische im Fluss schädigen können, so das RP. Der Fluss könne so weniger Sauerstoff aufnehmen. Gleichzeitig sinken die Pegelstände in den Flüssen, Bächen und Seen in ganz Hessen. Alle drei Regierungspräsidien haben deshalb dringend dazu geraten, kein Wasser zu entnehmen. Zahlreiche Landkreise wie etwa der Vogelsberg, der Rheingau-Taunus oder die Stadt Darmstadt haben schon entsprechende Verbote erlassen.
10: Seit Jahren nutzen obdachlose Menschen in Frankfurt die U-Bahn-Station Eschenheimer Tor als Notunterkunft zum Übernachten, vor allem jetzt während der Hitzewelle. Jetzt steht diese Möglichkeit vor dem Aus. Grund ist nach Angaben der Verkehrsgesellschaft Frankfurt ein unzureichender Brandschutz. Wegen der Hitze sei die Kündigung aber noch nicht offiziell ausgesprochen worden. Sozialdezernentin Beutel sagte, man arbeite mit Hochdruck daran, kurzfristig andere Möglichkeiten für Übernachtungen zu finden. VW plant offenbar seinen Sparkurs drastisch zu verschärfen. Medien berichten, dass weltweit bis zu 100.000 Stellen wegfallen könnten. Das wären doppelt so viele wie bisher geplant. 4 Werke wären in Deutschland möglicherweise betroffen. Emden, Zwickau, Hannover und Neckarsulm. Offiziell bestätigt hat VW das nicht. Betriebsrat und IG Metall kündigten Widerstand an. Sachsens Ministerpräsident Kretschmer warnte, wenn VW die Pläne umsetze, wäre das fatal für das ganze Land. Im Prozess um den Tod einer 4-köpfigen Familie aus Hamburg in einem Hotel in Istanbul ist das Urteil gefallen. Ein türkisches Gericht verhängte hohe Haftstrafen wegen fahrlässiger Tötung. Die Eltern und ihre beiden Kinder waren hochgiftigen Insektiziden ausgesetzt und starben an den Folgen der Vergiftung. ARD-Korrespondent Benjamin Weber.
5: Den Betreiber des Istanbuler Hotels, in dem die Familie aus Hamburg Urlaub gemacht hatte, verurteilte das Gericht zu 13 Jahren und 4 Monaten Haft. Der Inhaber einer Schädlingsbekämpfungsfirma und sein Sohn wurden zu 18 Jahren verurteilt, ein Mitarbeiter der Firma zu 12 Jahren und 2 Monaten. Weder die Schädlingsbekämpfungsfirma noch der Mitarbeiter, der in dem Hotel eingesetzt war, hatten eine Erlaubnis für den Umgang mit dem Gift.
10: In Venezuela ist die Zahl der Erdbebentoten weiter gestiegen, nach offiziellen Angaben auf 589. Etwa 3000 weitere Menschen seien verletzt worden. 2 Tage nach dem schweren Beben ist in dem Land die internationale Hilfe angelaufen. Nach UN-Angaben sind inzwischen Rettungsteams aus vielen Ländern eingetroffen. Aus Deutschland sind 50 Einsatzkräfte des Technischen Hilfswerks im Katastrophengebiet. Das waren die Nachrichten.
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12: Die Sonne scheint und es ist heiß, zwischen 35 und 39 Grad momentan. Ein bisschen Entspannung gibt's in der Nacht, Tiefstwerte zwischen 26 und 20 Grad. Das nennt man dann Tropennacht. Und morgen am Samstag geht's dann wieder hoch hinaus. Es wird der heißeste Tag, 36 bis 41 Grad. Die höchsten Werte im Rhein-Main-Gebiet bis zur Bergstraße. Dazu erstmal Sonnenschein, am Nachmittag besonders im Norden und Westen größere Quellwolken. Und da können sich dann auch mal Schauer oder auch Gewitter bilden. Meistens wird es aber wohl trocken bleiben. Schauen wir noch weiter. Sonntag Sonnenschein und sehr schwül mit 31 bis 39 Grad. Es können sich dann Schauer und Gewitter mit Unwettergefahr entwickeln. Und dann wird es wohl vorbei sein mit der Hitzewelle. Also am Montag nur noch maximal 31 Grad, meistens weniger. Und dazu Sonne, Wolken und Schauer und Gewitter sind auch dabei.
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12: Vorsicht auf der A7 Fulda-Kassel. Zwischen Guxhagen und Dreieckkassel-Süd sind Personen auf der Fahrbahn. A3 Frankfurt Richtung Köln. Zwischen Limburg-Süd und Dietz 4 Kilometer stockender Verkehr. A3 Frankfurt Richtung Würzburg. Zwischen Frankfurt-Süd und Obertshausen streckenweise stockender Verkehr wegen eines defekten LKW auf dem rechten Fahrstreifen. A7 Fulda Richtung Würzburg, zwischen Fulda Dreieck und Bad Brückenau-Wildflecken 4 Kilometer Stau ab der Raststätte Utrichshausen. Die B42 Groß-Gerau-Darmstadt ist zwischen Büttelborn und Weiterstadt wegen eines Feuerwehreinsatzes in beiden Richtungen gesperrt. Und Landkreis Groß-Gerau, die K152 ist zwischen Okriftler Straße und Mönchwaldtunnel wegen eines Waldbrandes in beiden Richtungen gesperrt.
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12: Es ist heiß und dazu starten heute die Sommerferien bei uns in Hessen. Beides passt doch gut zusammen, ne? Oder auch nicht, wenn zum Beispiel die Hitze für Straßenschäden sorgt. Hitze und Ferien anfangen, das ist gleich unser Thema hier in HR4. Aber die Stimmung ist trotzdem gut, oder?
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0: Wir sind die Ersten. Heute ist Sommerferienstart in Hessen. Ja, auch ja, in Rheinland-Pfalz und im Saarland. Ja, gut, wir sind alle die Ersten. Ne?
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0: Und passend zum heutigen Ferienverkehr und der Hitze gibt's auch schon erste Hitzeschäden auf der Autobahn. HR4-Reporterin Marleen Ab.
2: Auf der A3 zwischen Raunheim und Wiesbadener Kreuz können Autofahrerinnen und Fahrer nur 80 fahren. Denn die Hitze hat die Straße sozusagen aufgeweicht. Die Masse, die die Fahrbahnplatten miteinander verbindet, ist klebrig und schmiert.
0: Und alle, die erstmal nicht wegfahren, machen es am besten wie die Elefanten im Kronberger Opel-Zoo, sagt Pflegerin Jenny.
3: Die liegen im Schatten und chillen. Und die lieben es jetzt, in ihre Schlammsohle zu springen. Da ist herrlicher Matsch, der kühlt sie schön ab, wenn sie sich damit einseifen. Und gleichzeitig ist es der allerbeste Sonnenschutz.
0: Ja, Matsch ist der beste Sonnenschutz, ne? Das muss man sich mal merken. Falls die Sonnencreme alle ist, kein Problem. Die Hitze in Hessen hat Auswirkungen. Die Stadt Hanau hat alle städtischen Veranstaltungen am Wochenende abgesagt. Auch die 8 geplanten Vorstellungen der Brüder Grimm-Festspiele werden verschoben. Und auch der Deutsche Fußballbund hat empfohlen, geplante Fußballspiele oder Turniere am Wochenende abzusagen. Was man aber machen kann: heiraten. Heute Abend im Seepark Niederweimar im Kreis Marburg, Biedenkopf. Da lädt die Pfarrerin Aline Seidel noch bis 20 Uhr ein zum spontanen Heiraten an diesem schönen Datum am 26.06.26.
4: Wir freuen uns über alle Paare, wie ihr seid, ob ihr im schicken Brautkleid kommen wollt oder in Rockerklamotten. Egal, ob ihr in der Kirche seid oder nicht. Entweder kann man mit den Füßen, von mir aus auch gerne barfuß, im Strand heiraten oder man heiratet auf der Wiese mit Blick auf den See und auf den Steg. Und man kann dort auch noch anschließend feiern und sehr, sehr gut essen. Das kann ich empfehlen. Und wir haben auch noch das Angebot, dass man abends eine Strandparty machen kann.
0: Und das Allerwichtigste für dieses heiße Wochenende: die hessische Eisproduktion an der Bergstraße läuft auf Hochtouren, sagt Nikolaus Huber, der Geschäftsführer der Magnum Ice Cream Company.
5: Man kann sich das so vorstellen, dass an Spitzentagen momentan über 300.000 Eise produziert werden. Und übereinander gestapelt ist es höher als der Mount Everest.
0: Ja, brauchen wir aber, ne, bei diesen extremen Temperaturen. 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
2: Ich bin Klempner von Beruf, ja, ein ehrenwerter Beruf. Was war ich froh, als ein solcher kürzlich eine ernsthafte Verstopfung bei uns zu Hause in den Griff bekam. Ich mache ja sonst alles selbst, aber da habe ich dann doch gerne mal den Fachmann rangelassen. Das war eine HR4 am Freitagnachmittag, jetzt mit Nino De Angelo.
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0: Daniel Boone on Beautiful Sunday um 17.30 Uhr. Und jetzt gibt's wieder Aktuelles aus Ihrer Region von unseren Reportern vor Ort.
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2: 75 Jahre Bad Hersfelder Festspiele. Heute beginnt die Jubiläumssaison. Vor dem Festakt führt ein Festzug durch die Festspielstadt mit Musikgruppe, Chor, Seniorenprojekt und Schüleraktion. Die ganze Stadt, sagt Intendantin Elke Hesse, ist geschmückt und im Festspielfieber.
3: Ich habe mir ja gewünscht, dass hier Wimpel hängen wie beim Lulusfest. Es ist nahezu für jedem Geschäft ein roter Teppich und es wird auch beim Eröffnungszug zu sehen sein, wie stark diese Stadt sich mit den Festspielen identifiziert, wie sehr sich die Menschen freuen, dass jetzt endlich diese Saison losgeht.
2: Die festspiellose Zeit geht heute zu Ende. Hermann Diehl aus Bad Hersfeld.
4: In Helsa soll die Freibadsaison eigentlich schon seit ein paar Wochen laufen. Eigentlich. Aber ein Leck macht da seit einer Weile einen Strich durch die Rechnung. Der Förderverein, der das Freibad betreibt, sucht seit Wochen nach der genauen Stelle. Nur so richtig gefunden hat sie noch keiner bisher. Inzwischen gibt es eine Lösung für den Übergang. Aus einer Ecke, in die das Wasser läuft, wird es zurück ins Becken gepumpt. Dadurch geht nicht mehr allzu viel Wasser verloren. Das Becken ist voll und die Pumpen laufen. Vor ein paar Tagen hat das Gesundheitsamt Wasserproben genommen. Ohne kann das Becken nicht freigegeben werden. Und jetzt? Endlich gibt es die gute Nachricht. Das Wasser ist einwandfrei, dem Badespaß steht nichts mehr im Weg. Ab morgen 13 Uhr ist das Freibad geöffnet. Sina Philips, Helsa.
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0: 37, 38, örtlich sogar 40 Grad. So heiß war es in einem Juni noch nie. Aber schon morgen werden diese Hitzerekorde wieder übertroffen. Mehr von Martin Gutt.
5: Die Mega-Hitze von heute Nachmittag lässt hier im Norden von Hessen auch in den Abendstunden nur langsam nach. Und überhaupt bleibt auch die Nacht stellenweise rekordwarm. Aber über allem thront der Hitzepol morgen am Samstag. Mit bis zu 40 Grad erleben wir Temperaturen, die es hier in Nordhessen noch niemals gab. Erste Gewitter machen sich zum Beispiel im Upland dazu ab morgen bemerkbar. Noch mehr am schwülheißen 36 Grad Sonntag. Ab nächste Woche aber wird's endlich erträglicher.
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0: Vorsicht auf der B3 Richtung Friedberg. Zwischen Preungesheimer Dreieck und Bad Vilbel Süd liegen Fahrzeugteile auf der Fahrbahn. A3 Frankfurt Richtung Köln. Zwischen Limburg Süd und Dietz 3 Kilometer stockender Verkehr. A5 Kassel Richtung Frankfurt. Zwischen Butzbach und Obermörlen 3 Kilometer Stau nach einem Auffahrunfall auf dem linken Fahrstreifen. A7 Fulda Richtung Würzburg. Zwischen Fulda Dreieck und Bad Brückenau-Wildflecken 4 Kilometer Stau ab der Raststätte Utrichshausen. Die B42 Groß-Gerau Darmstadt ist zwischen Büttelborn und Walterstadt wegen eines Feuerwehreinsatzes in beiden Richtungen gesperrt. Und gerade kommt noch was. Vorsicht auf der A5 Kassel Richtung Frankfurt. Zwischen Obermörlen und Friedberg liegt eine Stoßstange auf der Fahrbahn.
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0: Heißester Junitag seit Wetteraufzeichnungen. 147 Wetterstationen vom Deutschen Wetterdienst haben inzwischen lokale Rekordwerte gemessen, meldet der Wetterdienst gerade. Können wir jetzt schon vergessen, morgen gibt es ja noch mehr. Ne? Oben ist es kühler. Dann wollen wir jetzt mal fliegen. Mit Michelle.
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hat der Elefant doch tatsächlich recht gehabt, ne? Der WM-Orakel-Elefant vom Kölner Zoo, Tarak heißt er. Der hatte ja im Voraus orakelt, dass die deutschen Fußballer gegen Ecuador verlieren werden. Und er hat tatsächlich schon das dritte Mal recht gehabt, ne? Alle drei deutschen Spiele richtig vorhergesagt. Also gesagt nicht, er bekommt ja mal drei Bälle, einen schwarz-rot-goldenen, einen mit der Flagge des Gegners und einen mit nix für unentschieden. Und dann schnappt er sich einen und so geht das Spiel dann aus. Und er wusste genau, die Nagelsmänner, die können das nicht. Ja, wieder recht gehabt. Und damit ist er der große Sieger der WM-Vorrunde. Es gibt ja noch mehr tierische Orakel, ne? Sein Kollege, der Ameisenbär aus dem Zoo in Münster, lag bisher immer daneben bei allem. Die Papageien aus Leipzig, die haben zweimal richtig orakelt immerhin. Genauso wie der Elefantenbulle Kibo aus Erfurt. Und dann gibt's noch Trampeltier Gaia aus Kaiserslautern und die Wildkatze Fritzi in Bad Harzburg. Die können wir alle vergessen. Nur Tarak aus Köln weiß, wie es wirklich läuft. Herzlichen Glückwunsch. Trotzdem, seine Orakelei für das Spiel am Montag möchte ich lieber nicht erfahren. Ich mache mir da Sorgen.

0: Patrick Lindner war das und jetzt HR4. Übrigens heute mit Stefan Lechtenböhmer, Pastoralreferent aus Wiesbaden von der katholischen Kirche.
1: Endlich ist es wieder soweit. In einigen Bundesländern, auch bei uns in Hessen, beginnen heute die Sommerferien. Viele Schülerinnen und Schüler, aber auch Lehrerinnen und Lehrer, dürften sich schon lange darauf gefreut haben. Und ich freue mich auch drauf, als Rallye-Lehrer und Vater. 6 Wochen keine Schule. Viel Zeit, Dinge zu tun, für die im Alltag keine Zeit bleibt. Zeit, an andere Orte zu reisen, etwas von der Welt zu sehen, neue Dinge kennenzulernen oder auch einfach mal nichts zu tun. Bitte nicht falsch verstehen, ich arbeite gerne und ich glaube, es ist grundsätzlich gut, eine Aufgabe zu haben. Aber ab und zu muss es auch Zeit geben, mal wieder aufzutanken, neue Kraft zu schöpfen und dabei vielleicht auch Neues kennenzulernen. Ich kenne allerdings auch Menschen, denen es eher schwer fällt, Urlaub zu machen und mal abzuschalten. Auch die Vorstellung, dass die liegengebliebene Arbeit noch da ist und sich über die freie Zeit noch vermehrt, schreckt eher ab. Und trotzdem, ich merke immer wieder, dass mir diese Pausen gut tun. Sie helfen mir, mit neuem Schwung und neuen Ideen an die Herausforderungen des Lebens ranzugehen. Auch die Bibel erzählt davon. Als Gott die Welt erschaffen hat, heißt es, er ruht nach all der getanen Arbeit am 7. Tag. Und auch von Jesus sagt die Bibel, er nimmt sich immer mal wieder eine Auszeit. Nachdem er mit vielen Menschen zu tun hatte, gelehrt hat und für andere da war, sucht er sich oft einen einsamen, ruhigen Ort. Er steigt auf einen Hügel oder lässt sich mit dem Boot auf den See fahren. Ein bisschen Einsamkeit, um den Kopf frei zu kriegen. Danach kann es dann wieder weitergehen. Ich wünsche allen, die jetzt oder demnächst Ferien haben, eine gute und erholsame Zeit.
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10: 18 Uhr. Neuer Juni-Hitzerekord für Deutschland mit über 40 Grad. Bahn bestätigt späteren Eröffnungstermin für Stuttgart 21. Russische Besatzer rufen Notstand auf der Krim aus. Das Wetter in der Nacht trocken und sehr warm, Tiefstwerte 26 bis 18 Grad. Mein Name ist Christoph Haas. In Deutschland gibt es einen neuen Hitzerekord. Zum ersten Mal seit Beginn der Wetteraufzeichnungen sind in einem Juni mehr als 40 Grad gemessen worden. Und zwar 40,9 Grad in Saarbrücken. Das hat der Deutsche Wetterdienst mitgeteilt. Die extreme Hitze beeinflusst auch das öffentliche Leben in Hessen. Veranstaltungen werden abgesagt und die Krankenhäuser haben mehr zu tun. Aus der Nachrichtenredaktion Katja Neumeister.
11: In den Kliniken in Hessen gibt es mehr Notfälle, etwa weil Menschen wegen Dehydrierung behandelt werden müssen. Das melden das Uniklinikum Gießen und Marburg und auch die Frankfurter Uniklinik. Wegen der Hitze fallen auch viele Veranstaltungen aus. Bei den Brüder Grimm-Festspielen in Hanau finden einige Aufführungen nicht statt. In Darmstadt ist ein Sportfest abgesagt worden und in Frankfurt wird der Ironman am Sonntag verkürzt.
10: Die Hitzewelle treibt den Stromverbrauch im Rhein-Main-Gebiet auf einen Rekord hoch. Gestern hat die Mainova-Tochter Netzdienste Rhein-Main eine Tageshöchstlast von über 900 Megawatt festgestellt, so viel wie noch nie. Im Vorjahr lag der Höchstwert noch bei rund 850 Megawatt. Hauptursache ist der erhöhte Einsatz von Klimaanlagen in Wohnungen, Büros und Rechenzentren. Der neue Tiefbahnhof Stuttgart 21 soll erst Ende 2031 in Betrieb gehen. Das hat Bahnchefin Paller jetzt offiziell bestätigt. ARD-Korrespondentin Deborah Kölz.
12: Der alte Kopfbahnhof werde für einige Regionalbahnlinien noch ein paar Monate weiterlaufen. Mit der erneuten Verschiebung wird das Stuttgart 21-Projekt nochmal um einige Milliarden teurer. Die Prognose liegt laut Bahn jetzt bei 14,5 Milliarden Euro. Bahnchefin Paller zeigte sich erschüttert über die Ergebnisse aus der Konzernrevision, die sie in Auftrag gegeben hatte. Der Bericht habe gravierende Defizite in der Planung, Steuerung und beim Risikomanagement festgestellt.
10: Auf der russisch besetzten Halbinsel Krim haben die Behörden den Ausnahmezustand verhängt. Grund sind die jüngsten ukrainischen Drohnenangriffe. Aus Kiew, ARD-Korrespondent Frederik Rother.
13: In den letzten Tagen hatte sich die Situation auf der Krim zugespitzt. Infolge ukrainischer Drohnenangriffe auf Ölanlagen und Depots wurde der Verkauf von Treibstoff bis auf wenige Ausnahmen komplett eingestellt. Immer wieder kommt es zu größeren Stromausfällen. Der ukrainischen Armee ist offenbar auch gelungen, eine strategisch wichtige Brücke zu beschädigen, die Russland für militärischen Nachschub nutzt. Die ukrainischen Angriffe zielen nach Einschätzung von Experten darauf ab, das russische Militär auf der Krim unter Druck zu setzen und die illegal annektierte Halbinsel weiter zu isolieren.
10: Die Handballer der MT Melsungen bekommen es in ihrer ersten Champions-League-Saison mit zum Teil schwierigen Gegnern zu tun. Nach der Auslosung der Europäischen Handballföderation spielen die Nordhessen in einer Gruppe mit dem HBC Nantes aus Frankreich, Wisła Płock aus Polen und Vardar Skopje aus Nordmazedonien. Vor allem Nantes und Płock gelten im europäischen Vergleich als starke Teams. Die Gruppenphase der Handball-Champions League startet am 9. September. Das waren die Nachrichten.
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14: Sonnenschein und heiß zwischen 35 und 39 Grad. Ein bisschen besser wird es in der Nacht. Da geht es runter auf 26 bis 20 Grad. Eine tropische Nacht also mal wieder. Und morgen am Samstag dann ja noch heißer. 36 bis 41 Grad. Die höchsten Werte werden wir im Rhein-Main-Gebiet haben bis zur Bergstraße. Und dazu gibt es Sonnenschein und am Nachmittag besonders im Norden und Westen größere Quellwolken. Es kann sein, dass sich da mal ein kräftiger Schauer oder ein Gewitter bildet. Überwiegend wird es aber trocken bleiben. Am Sonntag Sonnenschein und schwülheiß mit 31 bis 39 Grad. Das heißt, es können sich dann Schauer und Gewitter entwickeln, auch mit Unwettergefahr. Und dann geht's in den Montag. Die Hitzewelle lässt dann nach. Nur noch maximal 31 Grad, meistens ein bisschen weniger. Dazu Sonne, Wolken, Schauer und Gewitter.
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14: Vorsicht auf der A5 Frankfurt Richtung Kassel. Zwischen Bad Homburger Kreuz und Friedberg liegt eine Stoßstange auf der Fahrbahn. A5, Kassel Richtung Frankfurt zwischen Reiskirchen und Fernwald. 3 Kilometer stockender Verkehr wegen eines defekten LKW auf dem rechten Fahrstreifen. Im weiteren Verlauf auf der A5 zwischen Butzbach und Obermörlen. 3 Kilometer stockend an einer geräumten Unfallstelle. A7, Fulda Richtung Würzburg zwischen Fulda Dreieck und Bad Brückenau-Wildflecken. 4 Kilometer Stau ab der Raststätte Utrichshausen. Und die B42 Groß-Gerau-Darmstadt ist zwischen Büttelborn und Weiterstadt wegen eines Feuerwehreinsatzes in beiden Richtungen gesperrt.
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14: Heiße Sache, der bisher heißeste Tag des Jahres. Halt, lassen Sie den Sekt zu, feiern lohnt sich nicht, morgen wird's noch heißer. Dann aber, obwohl 41 Grad und Alkohol, nee, ich glaube, das ist nicht so eine gute Idee. Jetzt erstmal einen schönen Freitagabend.
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1: In diesem Jahr gibt es viele runde Geburtstage, 40 Jahre HR4, aber Hessen, 80 Jahre, hat da noch mehr zu bieten. Ne? Vor allem ganz viele Geschichten, die sich in diesen 80 Jahren angesammelt haben. Und unser Reporter Michael Schewiller erzählt uns jetzt eine davon.
2: Regieren ist ein schwieriger Job, aber er kann auch richtig Spaß machen. Glaubt man den Anekdoten, dann gab es in Kassel eine Zeit, in der es besonders lustig zuging. Der Regent ist deshalb sogar als König Lustig in die hessischen Annalen eingegangen. Es ist gut 200 Jahre her. Napoleon, Kaiser der Franzosen, hat die deutschen Truppen besiegt und gründet hier einen riesigen französischen Satellitenstaat. Er nennt ihn Königreich Westfalen. Und Kassel macht er zur Hauptstadt. König von Napoleons Gnaden wird hier 1807 sein kleiner Bruder Jerome. Der ist, so wird ihm nachgesagt, ein Lebemann, der viel und gerne feiert. Schloss Wilhelmshöhe, umbenannt in Napoleonshöhe, und im benachbarten Schloss Wilhelmsthal werden glanzvolle Bälle veranstaltet. Deutsch kann dieser Kasseler Regent nur wenig. Aber einen Satz soll Jerome immer wieder gesagt haben, zum Abschied nach einem rauschenden Fest zu seinen Gästen. Morgen wieder lustig. Da hat er seinen Spitznamen her, der König Lustig. Nach 5 Jahren ist dann allerdings schon wieder Schluss mit Lustig. Mit den Befreiungskriegen geht die Franzosenherrschaft zu Ende und Jerome muss zurück nach Frankreich. Geblieben aber ist ein kurioses Kapitel hessischer Geschichte.
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1: Um 6:30, hier sind die aktuellen Temperaturen. In Kassel 36 Grad, Bad Hersfeld 36, Fulda 36. Auf der Ostseite Marburg 37 Grad, Gießen 37 und im Süden sind wir jetzt Frankfurt 38, Darmstadt 38 Grad. Also unterm Strich sehr heiß und es wird ein bisschen angenehmer in der Nacht, 26 bis 20 Grad die Tiefstwerte. Ja, angenehm in Anführungsstrichen. Ne? Also das ist wieder so eine tropische Nacht. Morgen am Samstag geht's dann in den heißesten Tag dieser Hitzewelle, 36 bis 41 Grad. Wobei wir die höchsten Werte im Rhein-Main-Gebiet bis zur Bergstraße bekommen. Und morgen gibt's Sonnenschein, am Nachmittag besonders im Norden und Westen größere Quellwolken. Und da können sich dann auch mal kräftige Schauer und Gewitter bilden. Es wird aber meistens trocken bleiben.
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1: Schauen wir mal, was wir da haben. Eine Menge auf alle Fälle. Vorsicht auf der A5 Frankfurt Richtung Kassel. In Höhe des Rastplatzes Schäferborn ist ein Hund auf der Fahrbahn. Und Vorsicht auf der A49 Kassel Richtung Gießen. Zwischen Gudensberg und Fritzlar befinden sich, das sind mehrere Personen auf der Fahrbahn. Vorsicht. A3 Frankfurt Richtung Köln zwischen Kelsterbach und Mönchhof-Dreieck ein Unfall auf dem rechten Fahrstreifen. A5 Kassel Richtung Frankfurt zwischen Reiskirchen und Fernwald 3 Kilometer stockender Verkehr wegen eines defekten LKW auf dem rechten Fahrstreifen. A6 Saalbronn Richtung Mannheim in Höhe Mannheim-Schwetzingen nach einem Unfall ist die Autobahn gesperrt. A7 Fulda Richtung Würzburg zwischen Fulda Dreieck und Bad Brückenau-Wildflecken 4 Kilometer Stau ab der Raststätte Utrichshausen. A45 Gießen Richtung Aschaffenburg zwischen Wölfersheim und Florstadt steht ein brennender PKW auf dem Standstreifen. Und die B42 Groß-Gerau-Darmstadt ist zwischen Büttelborn und Walterstadt wegen eines Feuerwehreinsatzes in beiden Richtungen gesperrt.
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1: Und weiter geht's mit Neil Diamond.
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1: Song Sang Blue.

0: Himmel brennt, das ist ein gutes Stichwort. Willkommen zum Wetter.
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0: Zum heißen Wochenendwetter, ne? Ja. Erste Ferienwochenende und das wissen wir inzwischen, es wird besonders heiß und zwar besonders morgen am Samstag. Dieses Wochenende brauchen wir vor allem kühle Getränke, ein kühles Fleckchen und am besten noch ein riesiges Eis dazu, ne? Kann nie schaden. Denn die Temperaturen erreichen ja Rekordwerte. Heute ja schon, morgen sehr wahrscheinlich auch. Und dabei hat der Sommer noch nicht mal so richtig angefangen. Sagt auch HR4-Wettermann Martin Gutt.
2: Das Ganze ist im wahrsten Sinne des Wortes historisch. Es purzeln ja momentan schon hier und da die ersten Juni-Rekorde mit bis zu 40 Grad bei uns in Südhessen und im Rhein-Main-Gebiet. Und so früh im Jahr war es halt noch nie so heiß. Dann geht's in eine rekordwarme Nacht und über allem thront der Hitzepol morgen Nachmittag. Wir bekommen bis zu 42 Grad. Das sind Temperaturen, die wir noch nie zuvor erlebt haben.
0: Muss man sich mal vorstellen, sowas, ne? 42 maximal. Ja, aber es ist ein Ende der Hitzewelle in Sicht. Also da müssen wir jetzt einmal durch und dann morgen Abend, da wird es schon Gewitter geben, sagt ja der Wetterbericht. Ne? Also manchmal leider auch mit Unwetterpotenzial. Wenn wir Glück haben, dann gibt's auch nichts. Aber es könnte sein, dass es gewittert und das sorgt dann auch dafür, dass es ein bisschen kühler wird.
2: So eine richtige Abkühlung bringen die Gewitter erstmal nicht, aber es wird immerhin nicht mehr ganz so extrem heiß am Sonntag wie am Samstag. Das sind so 33 bis 39 Grad, halt sehr schwül und im Laufe des Tages gibt's auch zum Teil heftige Schauer und Gewitter. Und dann, wir müssen einfach an dieser Stelle mal auf die nächste Woche gehen, dann wird's endlich erträglicher. In der nächsten Woche kriegen wir halt die Temperaturen tagsüber, die wir jetzt in der Nacht haben.
0: Und dann sind wir wieder im ganz normalen Sommertemperaturenmodus. Also dieses Wochenende wird noch mal so richtig eingehalten.
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1: 19 Uhr. Wetterdienst meldet höchste jemals gemessene Temperatur in Deutschland. Ironman Triathlon in Frankfurt wird wegen Hitze verkürzt. Laut UN Zehntausende in Venezuela nach Erdbeben vermisst. Das Wetter in der Nacht trocken und warm, Tiefstwerte 26 bis 18 Grad. Mein Name ist Christoph Haas. Heute ist der heißeste Tag seit Beginn der Wetteraufzeichnungen in Deutschland. Laut dem Deutschen Wetterdienst sind am Nachmittag in Saarbrücken-Burbach 41,3 Grad Celsius gemessen worden. Damit ist der bisherige Rekord von 41,2 Grad im Juli 2019 in Tönisforst und Duisburg geknackt. Auch in Hessen war heute der heißeste Tag. Am Frankfurter Flughafen wurden am Nachmittag 40,3 Grad gemessen. Wegen der Hitze planen die Veranstalter des Ironman am Sonntag in Frankfurt um. Der Triathlon soll zwar stattfinden, aber verkürzt werden. HR-Sportreporter Simon Schäfer.
2: Während die Schwimmstrecke mit ihren 3,8 Kilometern zu Beginn gleich bleibt, werden die Rad- und die Laufstrecke verkürzt. So müssen die Athletinnen und Athleten statt der ursprünglich geplanten 180 Kilometer auf dem Rennrad nun 125 Kilometer zurücklegen. Danach geht es auf die Laufstrecke. Hier wird die Marathondistanz halbiert, heißt, es bleiben 21 Kilometer. Für den Tag des Ironmans sind in Frankfurt bis zu 40 Grad Celsius vorhergesagt.
1: In Venezuela sind nach offiziellen Zahlen fast 600 Menschen bei dem Erdbeben getötet worden. Zehntausende werden nach UN-Angaben vermisst. Für internationale Rettungskräfte ist die Anreise schwierig, aber mittlerweile sind Hilfskräfte eingetroffen, auch aus Deutschland. ARD-Korrespondentin Jenny Barke.
3: Zum einen hilft es, dass viele landen können auf den vorgelagerten Inseln, den sogenannten ABC-Inseln Aruba, Bonaire und Curaçao. Und von dort sind es nur 80 Kilometer bis zur Küstenlinie Venezuelas. Und so können die Materialien, die Hilfsgüter und die Rettungskräfte an Land kommen. Zum anderen gibt es andere große Flughäfen in Venezuela. Allerdings sind die auf dem Landweg über 12 bis 15 Stunden entfernt. Also es kommt Hilfe an, aber über Umwege.
1: Der Rundfunkrat des Hessischen Rundfunks hat den Jahresabschluss des Senders für 2025 genehmigt. Der Jahresbericht des Intendanten und die Jahresrechnung sind am Nachmittag einstimmig angenommen worden. HR-Reporter Tobias Lübben.
4: Der HR konnte einen rechnerischen Überschuss von 52 Millionen Euro verbuchen, unter anderem, weil in der Bilanz weniger Geld für Pensionen zurückgestellt werden muss als bisher. Der unabhängig ermittelte Finanzbedarf des HR könne aber weiterhin nicht gedeckt werden, betonte Intendant Florian Hager. Dennoch habe der HR 2025 täglich 4 von 5 Menschen in Hessen erreicht und seine digitalen Angebote ausgebaut.
1: Bei der Fußball-Weltmeisterschaft treten heute Abend unter anderem Norwegen und Frankreich gegeneinander an. Beide sind bislang ungeschlagen. Anpfiff ist um 21 Uhr. ARD-Sportreporter Jakob Rüger.
5: Der Spieltag beginnt mit einem Spitzenspiel. Es geht um den Gruppensieg für Haaland, Olise und Co. Den Franzosen reicht jedoch schon ein Unentschieden. Gewinnt im Parallelspiel Senegal gegen den Irak, dann sind die Schotten als Dritter ihrer Gruppe C ausgeschieden und der Senegal wäre qualifiziert. Der deutsche Gegner im 16-Finale würde dann nur noch Schweden oder Paraguay heißen.
1: Das waren die Nachrichten.
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6: Sonnenschein und immer noch heiß mit 34 bis 38 Grad. Ein bisschen besser wird es in der Nacht, 26 bis 20 Grad. Die in Anführungsstrichen Tiefstwerte, also eine tropische Nacht wird das wieder. Und morgen am Samstag, ja, 36 bis 41, vielleicht sogar 42 Grad, die höchsten Werte im Rhein-Main-Gebiet bis zur Bergstraße. Und dazu gibt's erstmal Sonnenschein, am Nachmittag besonders im Norden und Westen größere Quellwolken. Da können sich dann nochmal kräftige Schauer und Gewitter bilden. Und am Sonntag Sonnenschein und sehr schwülheiß mit 31 bis 39 Grad. Und dann können sich überall Schauer und Gewitter mit Unwettergefahr entwickeln. Ja, und dann ist es vorbei mit der Hitzewelle. Also Montag bis maximal 31 Grad, das ist immer noch sehr heiß, aber meistens liegen die Temperaturen unter der 30-Grad-Marke. Und dazu gibt es Sonne, Wolken, Schauer und Gewitter.
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6: Vorsicht auf der A44 Kassel Richtung Dortmund. Zwischen Zierenberg und Bräuner liegen Reifenteile auf der Fahrbahn. A3 Köln Richtung Frankfurt. Zwischen Itzstein und Niedernhausen 4 Kilometer stockender Verkehr wegen Bergungsarbeiten. A5 Kassel Richtung Frankfurt. Zwischen Reiskirchen und Fernwald 3 Kilometer stockend wegen eines defekten LKW auf dem rechten Fahrstreifen. A45 Gießen Richtung Dortmund zwischen Herborn West und Dillenburg, 1 Kilometer Stau nach einem Unfall. Die A45 Gießen Richtung Aschaffenburg ist zwischen Wölfersheim und Florstadt wegen eines brennenden PKW gesperrt, dadurch 2 Kilometer Stau. Und die B42 Groß-Gerau Darmstadt ist zwischen Büttelborn und Weiterstadt wegen eines Feuerwehreinsatzes in beiden Richtungen gesperrt.
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6: Der heißeste Tag in Deutschland, haben wir eben gehört in den Nachrichten. Seit Beginn der Wetteraufzeichnungen ist das heute und morgen knacken wir wahrscheinlich nochmal diesen Rekord. Also dann reicht's aber auch langsam mal, ne? Jetzt aber erstmal hoffentlich einen angenehmen Abend.

0: Power to all our friends von Cliff Richard, erfolgreicher Grand Prix Song für England. 1973 war das und schon sind wir bei den Oldies und ja, am Sonntag gibt's ja immer die HR4 Oldies, am Sonntagnachmittag Musik aus 4 Jahrzehnten mit Jörg Machenbach und diesmal hast du Top-Hits zum Beispiel aus dem Sommer 1976 rausgesucht, habe ich gesehen.
1: Mhm, dieser Sommer vor 50 Jahren, das war der große Durchbruch für Jürgen Drews als Solist. Mhm. Aber bevor sein Bett im Kornfeld auf Platz 1 der deutschen Single-Charts gestanden hat, da war erstmal das Original dran. Das Country-Duo Bellamy Brothers aus den USA mit Let Your Love Flow. 5 Wochen ja. lang und ähnlich wie bei Jürgen Drews der größte Hit ihrer Karriere. Und da blicke ich gerne in den HR4 Oldies zurück.
0: Kultschlager. Du spielst ja auch Schlager-Duette am Sonntag, natürlich auch wieder. Und in dieser Woche gibt es sogar mehr als ein Duett bei dir zu hören. Ne?
1: Ja, nun, wenn man bei den eineigen Kessler-Zwillingen mal von einer Stimme ausgeht, was sie ja nicht haben, sie haben ja 2 Stimmen, dann ist es dann kein Duo mehr mit Peter Kraus und kein Duett, sondern ein Trio. Ja. Und da habe ich einen hübschen Titel aus den frühen 60ern rausgesucht.
0: Werden wir hören, das und mehr in den HR4 Oldies mit Jörg Machenbach am Sonntag ab 14 Uhr. Und jetzt kommt der Mann am Klavier, der auch gerne laufen geht. Fats Domino, I'm Walking.

0: 19.31 Uhr.
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0: Vorsicht auf der A3 Frankfurt Richtung Köln. Zwischen Raunheim und Wiesbadener Kreuz erliegen Fahrzeugteile auf der Fahrbahn. Und Vorsicht auf der A4 Erfurt Richtung Kirchheimer Dreieck. In Höhe Kirchheimer Dreieck liegt ein Reifen auf der Fahrbahn. A45 Gießen Richtung Dortmund zwischen Herborn West und Dillenburg 1 Kilometer Stau nach einem Unfall. Und die A45 Gießen Richtung Aschaffenburg ist zwischen Wölfersheim und Florstadt wegen eines brennenden Pkw gesperrt. Dadurch momentan 2 Kilometer Stau.
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0: Ein bisschen zu schnell gedrückt, ich war noch nicht fertig, da kommt noch eine Meldung. B426 Gernsheim, höchstem Odenwald zwischen Überau und Lengfeld in beiden Richtungen Fahrbahnsperrung nach einem Unfall. So, jetzt haben wir aber alle Meldungen. Jetzt können wir weitermachen mit Musik. Jetzt gibt es erstmal ganz leise Musik. The Sound of Silence von Simon & Garfunkel.
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Billy Ocean in HR4 am Freitagabend. Es geht ins Wochenende und in die Ferien und das jetzt mit nagelneuer Musik von Andrea Berg. Das ist ein Titel, der ist gar nicht nagelneu. Das ist ihr Erfolgshit, Du hast mich tausendmal belogen, den hat sie aber neu aufgenommen. Und dieser Hit wird in diesem Jahr 25 Jahre alt. Deswegen jetzt diese Neuinterpretation, diese Neuaufnahme. Also 25-jähriges Jubiläum. Morgen wird Andrea Berg nach einem halben Jahr TV-Pause auf die große Fernsehbühne zurückkehren. Beim Schlagerboom Open Air, 20.15 Uhr können Sie sie sehen im Ersten. Und jetzt können Sie sie schon mal hören bei uns in HR4.

Normand und jetzt Anni Perker. Es fängt gerade erst an. Jawohl, da hat sie recht. Und zwar mein Feierabend. Da kann man leider nichts machen. In diesem Sinne, einen schönen Abend wünsche ich Ihnen und schönes Wochenende. Mein Name ist Michael Mayer.

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1: Um 20 Uhr mit Christoph Haas. In Deutschland ist heute der heißeste Tag seit Beginn der Wetteraufzeichnungen. Laut dem Deutschen Wetterdienst sind am Nachmittag in Saarbrücken-Burbach 41,3 Grad Celsius gemessen worden. ARD-Reporterin Gabi Beck.
2: Damit ist der einstige Rekord von 41,2 Grad im Juli 2019 in Tönnesforst und Duisburg geknackt. In Hessen wurde ebenfalls ein neuer Allzeitrekord aufgestellt. Der lag am Frankfurter Flughafen bei 40,3 Grad und hat damit den alten Rekord von 40,2 Grad im Frankfurter Westend von 2019 abgelöst.
1: Wegen der Hitze planen die Veranstalter das Ironman am Sonntag in Frankfurt um. Der Triathlon soll zwar stattfinden, aber verkürzt werden. HR-Sportreporter Simon Schäfer.
3: Während die Schwimmstrecke mit ihren 3,8 Kilometern zu Beginn gleich bleibt, werden die Rad- und die Laufstrecke verkürzt. So müssen die Athletinnen und Athleten statt der ursprünglich geplanten 180 Kilometer auf dem Rennrad nun 125 Kilometer zurücklegen. Danach geht es auf die Laufstrecke. Hier wird die Marathondistanz halbiert, heißt, es bleiben 21 Kilometer. Für den Tag des Ironmans sind in Frankfurt bis zu 40 Grad Celsius vorhergesagt.
1: In Venezuela ist die Zahl der bestätigten Erdbebentoten weiter gestiegen, nach offiziellen Angaben auf 920. Laut den Vereinten Nationen werden Zehntausende Menschen vermisst. Zwei Tage nach den schweren Beben ist in dem Land die internationale Hilfe angelaufen. Aus Deutschland sind 50 Einsatzkräfte des Technischen Hilfswerks im Katastrophengebiet. In Frankfurt steht die Notunterkunft für obdachlose Menschen in der U-Bahn-Station Eschenheimer Tor vor dem Aus. Grund ist nach Angaben der Verkehrsgesellschaft Frankfurt ein unzureichender Brandschutz. Wegen der Hitzewelle sei die Kündigung aber noch nicht offiziell ausgesprochen worden. Die Stadt arbeitet daran, für die Betroffenen andere Notunterkünfte zu finden. Bei der Fußball-Weltmeisterschaft treten heute unter anderem Norwegen und Frankreich gegeneinander an. Beide sind bislang ungeschlagen. Anpfiff ist in knapp einer Stunde. ARD-Sportreporter Jakob Rüger.
4: Der Spieltag beginnt mit einem Spitzenspiel. Es geht um den Gruppensieg für Haaland, Olise und Co. Den Franzosen reicht jedoch schon ein Unentschieden. Gewinnt im Parallelspiel Senegal gegen den Irak, dann sind die Schotten als Dritter ihrer Gruppe C ausgeschieden und der Senegal wäre qualifiziert. Der deutsche Gegner im 16. Finale würde dann nur noch Schweden oder Paraguay heißen.
1: Das waren die Nachrichten. Das Wetter, heute Nacht sehr warm, mit Tiefstwerten zwischen 26 und 18 Grad. Morgen erreicht die Hitzewelle ihren Höhepunkt mit maximal 36 bis 41 Grad. Dazu viel Sonne und örtlich auch mal teils kräftige Schauer und Gewitter. Und auch am Sonntag einzelne Schauer und Gewitter mit Unwettergefahr. Es ist 20.03 Uhr.
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1: A6 Heilbronn-Mannheim zwischen Schwetzingen-Hockenheim und Mannheim-Schwetzingen 4 Kilometer Stau. Die A45 Gießen-Aschaffenburg ist zwischen Wölfersheim und Florstadt wegen Bergungsarbeiten gesperrt, dadurch 2 Kilometer Stau. Und B426 Gernsheim höchst im Odenwald zwischen Überau und Lengfeld in beiden Richtungen Fahrbahnsperrung wegen eines Unfalls.
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1: Um 21 Uhr mit Christoph Haas. In Deutschland ist heute der heißeste Tag seit Beginn der Wetteraufzeichnungen. Laut dem Deutschen Wetterdienst sind am Nachmittag in Saarbrücken-Burbach 41,3 Grad Celsius gemessen worden. ARD-Reporterin Gabi Beck.
2: Damit ist der einstige Rekord von 41,2 Grad im Juli 2019 in Tönnesforst und Duisburg geknackt. In Hessen wurde ebenfalls ein neuer Allzeitrekord aufgestellt. Der lag am Frankfurter Flughafen bei 40,3 Grad und hat damit den alten Rekord von 40,2 Grad im Frankfurter Westend von 2019 abgelöst.
1: In Venezuela ist die Zahl der bestätigten Erdbebentoten weiter gestiegen, nach offiziellen Angaben auf 920. Laut den Vereinten Nationen werden Zehntausende Menschen vermisst. Zwei Tage nach den schweren Beben ist in dem Land die internationale Hilfe angelaufen. Aus Deutschland sind 50 Einsatzkräfte des Technischen Hilfswerks im Katastrophengebiet. Der Bundestag hat ein Gesetz beschlossen, mit dem Bauprojekte für Straßen, Brücken und Schienen schneller vorankommen sollen. Das könnte auch Hessen betreffen. In die Liste der priorisierten Vorhaben sollen nach Angaben von Verkehrsminister Mansouri der Ausbau mehrerer Autobahnknoten aufgenommen werden. Unter anderem am Offenbacher Kreuz, am West- und Nordwestkreuz Frankfurt und am Kreuz Kassel-West. Obdachlose Menschen in Frankfurt können die B-Ebene der U-Bahn-Station Eschenheimer Tor in Zukunft nicht mehr als Notunterkunft nutzen. Grund ist nach Angaben der Frankfurter Verkehrsgesellschaft VGF ein Problem mit dem Brandschutz. HR-Reporter Andreas Heigen.
3: Die VGF hat mitgeteilt, dass sie dem Frankfurter Verein, der für die Flächen zuständig ist, den Mietvertrag aus Sicherheitsgründen kündigen muss. Wegen der aktuellen Hitzewelle sei das noch nicht geschehen, denn viele Obdachlose suchen dort zurzeit Schutz. Ein aktueller Brandschutzbericht komme aber zu dem Schluss, dass selbst ein kleiner Brand Leib und Leben der Menschen gefährden würde. Mobilitätsdezernent Siefert kritisiert das Vorgehen der Verkehrsgesellschaft und das Aus der Notunterkunft.
1: Gratis ins Schwimmbad. Das können Kinder und Jugendliche unter 16 Jahren jetzt die ganzen Sommerferien hindurch im Freibad Ziegenhain im nordhessischen Schwalmstadt. Ermöglicht wird das von einem Spender, der selbst in Schwalmstadt wohnt. Das waren die Nachrichten. Das Wetter heute Nacht sehr warm mit Tiefstwerten zwischen 26 und 18 Grad. Morgen erreicht die Hitzewelle ihren Höhepunkt mit maximal 36 bis 41 Grad. Dazu viel Sonne und örtlich auch teils kräftige Schauer und Gewitter. Und auch am Sonntag neben Sonne einzelne Schauer und Gewitter mit Unwettergefahr. Es wird schwül heiß, maximal 31 bis 39 Grad. 20.03 Uhr.
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1: Vorsicht auf der A5 Frankfurt-Kassel. Zwischen Frankfurt-Westhafen und Westkreuz Frankfurt sind zwei Radfahrer auf der Standspur. Und B426 Gernsheim höchst im Odenwald. Zwischen Überau und Lengfeld ist die Fahrbahn in beiden Richtungen gesperrt wegen eines Unfalls.
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1: Um 22 Uhr mit Christoph Haas. Heute ist der heißeste Tag seit Beginn der Wetteraufzeichnungen in Deutschland. Laut dem Deutschen Wetterdienst sind am Nachmittag in Saarbrücken-Burbach 41,3 Grad Celsius gemessen worden. Damit ist der bisherige Rekord von 41,2 Grad im Juli 2019 in Tönnisfaust und Duisburg geknackt. Auch in Hessen war heute der heißeste Tag. Am Frankfurter Flughafen wurden am Nachmittag 40,3 Grad gemessen. Im Krieg zwischen Israel und der Hisbollah-Miliz haben sich Israel und der Libanon auf ein Rahmenabkommen geeinigt. Das hat US-Außenminister Rubio in Washington verkündet. Wann die Vereinbarung in Kraft treten soll, ist nicht bekannt. ARD-Korrespondent Moritz Behrendt.
2: Das Rahmenabkommen sieht vor, dass sich die israelische Armee zunächst aus zwei sogenannten Pilotzonen zurückzieht. Aktuell besetzt die israelische Armee einen mehrere Kilometer breiten Streifen im Süden und Osten des Nachbarlands. Einen vollständigen Rückzug, wie von der libanesischen Regierung gefordert, hat die israelische Führung mehrfach abgelehnt. Eine Bedingung dafür sei die vollständige Entwaffnung der Schiitenmiliz Hisbollah. Vertreter der Hisbollah kritisierten das Abkommen. Die pro-iranische Miliz spricht sich gegen jegliche Verhandlungen mit Israel aus, setzt auf den bewaffneten Kampf gegen die Besatzung.
1: In Venezuela ist die Zahl der bestätigten Erdbebentoten weiter gestiegen, nach offiziellen Angaben auf 920. Laut den Vereinten Nationen werden Zehntausende Menschen vermisst. Zwei Tage nach den schweren Beben ist in dem Land die internationale Hilfe angelaufen. Der frühere Sicherheitsberater von US-Präsident Trump, Bolton, hat vor Gericht seine Schuld eingeräumt. Es ging um die unsachgemäße Aufbewahrung geheimer Dokumente. Aus Washington, Carsten Kühntop.
3: Mit der Staatsanwaltschaft einigte er sich unter anderem auf eine Haftstrafe von bis zu 5 Jahren. Im Herbst wird das Gericht entscheiden, ob es der Einigung zustimmt. Vor Jahren hatte sich Bolton zu einem scharfen öffentlichen Kritiker Trumps gewandelt. Auch Trump selbst war wegen falschen Umgangs mit Top-Secret-Dokumenten angeklagt worden. Zuvor hatte er sich geweigert, diese Akten zurückzugeben. Nach seiner Wiederwahl wurde das Verfahren eingestellt.
1: Der Bundestag hat ein Gesetz beschlossen, mit dem Bauprojekte für Straßen, Brücken und Schienen schneller vorankommen sollen. Das könnte auch Hessen betreffen. In die Liste der priorisierten Vorhaben sollen nach Angaben von Verkehrsminister Mansouri der Ausbau mehrerer Autobahnknoten aufgenommen werden, unter anderem am Offenbacher Kreuz, am West- und Nordwestkreuz Frankfurt und am Kreuz Kassel-West. Das waren die Nachrichten. Das Wetter, heute Nacht Tiefstwerte von 26 bis 18 Grad, morgen dann erreicht die Hitze ihren Höhepunkt mit maximal 36 bis zu 41 Grad. Die Zeit 22.03 Uhr.
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1: Die B426 Gernsheim höchst im Odenwald ist zwischen Überau und Lengfeld in beiden Richtungen gesperrt wegen eines Unfalls.
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1: Um 23 Uhr mit Christoph Haas. US-Präsident Trump droht der Europäischen Union mit neuen Zöllen. Hintergrund ist der Streit über Digitalsteuern, die amerikanische Konzerne wie Google oder Apple treffen würden. Aus der Nachrichtenredaktion Gisela Former.
2: Jedes europäische Land, das eine Digitalsteuer für Internetkonzerne einführe, werde sofort mit einem Zoll von 100% auf Waren mit Ziel USA belegt, schrieb Trump in seinem Online-Dienst. Dann würden jegliche Handelsabkommen außer Kraft gesetzt. Die EU-Kommission wies Trumps neue Drohungen als ungerechtfertigt zurück. Erst am Donnerstag hatten die EU-Mitgliedstaaten abschließend das Handelsabkommen mit den USA gebilligt. Es legt Zölle von 15% auf die meisten EU-Exporte in die USA fest.
1: Heute war es so heiß in Deutschland wie noch nie seit Beginn der Wetteraufzeichnung. Das hat der Deutsche Wetterdienst mitgeteilt. Am heißesten war es in Saarbrücken mit 41,3 Grad. Die Hitze hat auch Hessen im Griff. Aus der Nachrichtenredaktion Katja Neumeister.
3: In den Kliniken in Hessen gibt es mehr Notfälle, etwa weil Menschen wegen Dehydrierung behandelt werden müssen. Das melden das Uniklinikum Gießen und Marburg und auch die Frankfurter Uniklinik. Wegen der Hitze fallen auch viele Veranstaltungen aus. Bei den Brüder Grimm-Festspielen in Hanau finden einige Aufführungen nicht statt. In Darmstadt ist ein Sportfest abgesagt worden. Und in Frankfurt wird der Ironman am Sonntag verkürzt.
1: Im Krieg zwischen Israel und der Hisbollah-Miliz haben sich Israel und der Libanon auf ein Rahmenabkommen geeinigt. Das hat US-Außenminister Rubio in Washington verkündet. Wann die Vereinbarung in Kraft treten soll, ist nicht bekannt. ARD-Korrespondent Moritz Behrendt.
4: Das Rahmenabkommen sieht vor, dass sich die israelische Armee zunächst aus zwei sogenannten Pilotzonen zurückzieht. Aktuell besetzt die israelische Armee einen mehrere Kilometer breiten Streifen im Süden und Osten des Nachbarlands. Einen vollständigen Rückzug, wie von der libanesischen Regierung gefordert, hat die israelische Führung mehrfach abgelehnt. Eine Bedingung dafür sei die vollständige Entwaffnung der Schiiten-Miliz Hisbollah. Vertreter der Hisbollah kritisierten das Abkommen. Die pro-iranische Miliz spricht sich gegen jegliche Verhandlungen mit Israel aus, setzt auf den bewaffneten Kampf gegen die Besatzung.
1: Gratis ins Schwimmbad, das können Kinder und Jugendliche unter 16 Jahren jetzt die ganzen Sommerferien hindurch im Freibad Ziegenhain im nordhessischen Schwalmstadt. Ermöglicht wird das von einem Spender, der selbst in Schwalmstadt wohnt. Das waren die Nachrichten. Das Wetter, heute Nacht ist es sehr warm mit Tiefstwerten zwischen 26 und 18 Grad. Morgen erreicht die Hitzewelle ihren Höhepunkt mit maximal 36 bis 41 Grad. Dazu viel Sonne und örtlich auch mal teils kräftige Schauer und Gewitter. Und auch am Sonntag neben Sonne einzelne Schauer und Gewitter mit Unwettergefahr. Maximal 31 bis 39 Grad. 23:03 Uhr.
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1: Da haben wir erst eine Warnung vor einem Falschfahrer auf der A4 Erfurt-Kirchhammer Dreieck. Zwischen Eisenach West und Herleshausen kommt Ihnen ein Falschfahrer entgegen. Fahren Sie bitte äußerst rechts und überholen Sie nicht. Achtung, auf der A4 Erfurt-Kirchhammer Dreieck. Zwischen Eisenach West und Herleshausen ist ein Falschfahrer unterwegs. Und Vorsicht bitte in beiden Richtungen. Vorsicht bitte auch auf der A3 Frankfurt-Würzburg. Zwischen Bessenbach-Waldaschaff und Weibersbrunn steht ein defektes Auto. B426 Gernsheim höchst im Odenwald. Zwischen Überau und Lengfeld ist die Bundesstraße in beiden Richtungen gesperrt wegen eines Unfalls. Und eine Gefahreninformation für den Hochtaunuskreis. In Weilroth und Gräfenwiesbach ist der Strom ausgefallen. Eine Gefahreninformation für den Kreis und die Stadt Offenbach. Der aktuelle Wasserverbrauch übersteigt die Aufbereitungsleistung der Wasserwerke im Landkreis und der Stadt Offenbach. Bitte helfen Sie mit, sparen Sie Wasser und beschränken Sie den Verbrauch auf das Notwendigste. So tragen Sie zum Erhalt der Trinkwasserversorgung für alle bei.

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1: Um 0 Uhr mit Christoph Haas. Trotz Waffenruhe haben die USA Ziele im Iran angegriffen, nach eigenen Angaben als Vergeltung. Wie das US-Regionalkommando mitteilt, wurden bei den Angriffen iranische Raketen- und Drohnenlager ins Visier genommen, sowie Radaranlagen an der Küste. US-Präsident Trump hatte vorher dem Iran vorgeworfen, einen Frachter in der Straße von Hormus angegriffen zu haben. Trump droht der EU mit neuen Zöllen. Hintergrund ist der Streit über Digitalsteuern, die amerikanische Konzerne wie Google oder Apple treffen würden. Aus der Nachrichtenredaktion Gisela Faumer.
2: Jedes europäische Land, das eine Digitalsteuer für Internetkonzerne einführe, werde sofort mit einem Zoll von 100% auf Waren mit Ziel USA belegt, schrieb Trump in seinem Online-Dienst. Dann würden jegliche Handelsabkommen außer Kraft gesetzt. Die EU-Kommission wies Trumps neue Drohungen als ungerechtfertigt zurück. Erst am Donnerstag hatten die EU-Mitgliedstaaten abschließend das Handelsabkommen mit den USA gebilligt. Es legt Zölle von 15% auf die meisten EU-Exporte in die USA fest.
1: Der Freitag war so heiß wie noch nie seit Beginn der Wetteraufzeichnung in Deutschland. Das hat der Deutsche Wetterdienst mitgeteilt. Am heißesten war es in Saarbrücken mit 41,3 Grad. Die Hitze hat auch Hessen im Griff, aus der Nachrichtenredaktion Katja Neumeister.
3: In den Kliniken in Hessen gibt es mehr Notfälle, etwa weil Menschen wegen Dehydrierung behandelt werden müssen. Das melden das Uniklinikum Gießen und Marburg und auch die Frankfurter Uniklinik. Wegen der Hitze fallen auch viele Veranstaltungen aus. Bei den Brüder Grimm-Festspielen in Hanau finden einige Aufführungen nicht statt. In Darmstadt ist ein Sportfest abgesagt worden. Und in Frankfurt wird der Ironman am Sonntag verkürzt.
1: In Stadt und Kreis Offenbach droht ein Wassernotstand. Wegen des hohen Wasserverbrauchs aktuell sind die Förderkapazitäten des Wasserversorgers ZWO massiv überlastet und können den Verbrauch nicht mehr decken. Die Behörden warnen, sollte der Verbrauch am Wochenende weiter so hoch bleiben, drohten Engpässe bis hin zum kurzfristigen Ausfall der Wasserversorgung. Bei der Fußball-Weltmeisterschaft steht Frankreich als Gruppensieger in der K.O.-Runde. Der Vize-Weltmeister setzte sich deutlich gegen Norwegen durch. ARD-WM-Reporter Michael Küster.
4: Gegen die zweite Garnitur von Norwegen gab es am Abend ein 4:1. Mann des Spiels war Ousmane Dembélé von Paris Saint-Germain mit 3 Treffern. Im Parallelspiel sicherte sich der Senegal mit einem 5:0 über den Irak den 3. Platz.
1: Und das Wetter, heute Nacht sehr warm mit Tiefstwerten zwischen 26 und 18 Grad und am Tag erreicht die Hitzewelle ihren Höhepunkt mit maximal 36 bis 41 Grad. Dazu viel Sonne und örtlich auch mal teils kräftige Schauer und Gewitter. Und auch am Sonntag Gewitter mit Unwettergefahr. Es ist 0:03 Uhr.
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1: Um 1 Uhr mit Ronald Lessig. In Deutschland war gestern der bisher heißeste Tag seit Beginn der Wetteraufzeichnung 1881. Laut dem Deutschen Wetterdienst wurden in Saarbrücken-Burbach 41,3 Grad gemessen. Aus Frankfurt am Main Gabi Beck.
2: Damit ist der einstige Rekord von 41,2 Grad im Juli 2019 in Tönnesforst und Duisburg geknackt. Meteorologe Tim Gottsch betont aber, dass das Ende der Fahnenstange in der aktuellen Hitzewelle noch nicht erreicht ist. Er rechnet sogar mit rund 42 Grad an manchen Orten in den nächsten Tagen. Höhepunkt wird der Sonntag sein. In der nächsten Woche wird es heftige Schauer und Gewitter geben. Zwar schwül, aber nur noch knapp über 30 Grad.
1: Das US-Militär hat neue Angriffe gegen den Iran geflogen. Das Ziel der Angriffe seien Raketen- und Drohnenstellungen sowie Küstenradaranlagen gewesen. Das teilte das US-Regionalkommando mit. Den Angaben zufolge seien die Schläge eine Reaktion auf den iranischen Drohnenangriff vom Vortag. Am Donnerstag war ein Frachtschiff in der Straße von Hormuz beschossen worden. US-Präsident Trump hatte erklärt, dieser Angriff sei ein Verstoß gegen die vereinbarte Waffenruhe zwischen den USA und Iran gewesen. Fast 3 Tage nach dem schweren Erdbeben in Venezuela schwindet die Hoffnung, in den Trümmern noch Überlebende zu finden. Die Zahl der Toten ist inzwischen auf mehr als 900 gestiegen. Nach Angaben der Vereinten Nationen werden noch mehr als 50.000 Menschen vermisst. In dem am schlimmsten betroffenen Bundesstaat La Guajira hat inzwischen das Militär die Kontrolle übernommen. Bei der Fußball-Weltmeisterschaft hat sich Frankreich souverän den Sieg in Gruppe 1 gesichert. Der Vize-Weltmeister setzte sich am Abend gegen Norwegen durch. Aus dem ARD-WM-Team Michael Küster.
3: Überragender Spieler auf dem Platz war Frankreichs Ousmane Dembélé. Der Angreifer von Paris Saint-Germain traf beim 4:1 über Norwegens B11 gleich 3-mal. Platz 3 in Gruppe I hat sich der Senegal geschnappt nach einem 5:0 über den Irak. Um 2 Uhr hat dann der Europameister seinen 3. WM-Auftritt. Spanien spielt im Duell mit Uruguay um den Sieg in Gruppe H. Zur selben Zeit rechnen sich auch Saudi-Arabien und Kap Verde noch Chancen aufs Weiterkommen aus.
1: Das waren die Nachrichten. Das Wetter in Deutschland. Häufig klar, Richtung Westen einzelne Schauer mit Unwettergefahr bei 25 bis 14 Grad. Tagsüber viel Sonne, im Westen und Norden kräftige Schauer und Gewitter mit Unwettergefahr bei 32 bis 42 Grad. Am Sonntag gebietsweise kräftige Schauer und Gewitter 30 bis 42 Grad, an der Nordsee 25 Grad. Am Montag gebietsweise Schauer und Gewitter mit Unwettergefahr bei 22 bis 30 Grad. Es ist 1:03 Uhr.
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1: Um 2 Uhr mit Ronald Lessig. Das US-Militär hat neue Angriffe gegen Iran geflogen. Das Ziel der Angriffe seien Raketen- und Drohnenstellungen sowie Küstenradaranlagen gewesen. Das teilte das US-Regionalkommando CENTCOM mit. Aus Washington Samuel Jakisch.
2: Den Angaben zufolge seien die Schläge eine Reaktion auf den iranischen Drohnenangriff vom Vortag gewesen. Am Donnerstag war ein Frachtschiff, das in der Seestraße von Hormuz unter der Flagge von Singapur unterwegs war, beschossen worden. US-Präsident Donald Trump hatte erklärt, dieser Angriff sei ein Verstoß gegen die vereinbarte Waffenruhe zwischen den USA und Iran gewesen. Das Regime des Iran hatte die für den Welthandel wichtige Straße von Hormuz über mehrere Wochen blockieren lassen, nachdem die USA und Israel Iran Ende Februar angegriffen hatten.
1: Unterdessen hat auch der Iran nach eigenen Angaben mehrere Stützpunkte der US-Armee in der Region angegriffen. Welche Standorte betroffen sind, ist unklar. In Deutschland war gestern der bisher heißeste Tag seit Beginn der Wetteraufzeichnungen im Jahr 1881. Der Deutsche Wetterdienst hat nach vorläufigen Angaben in Saarbrücken-Burbach einen Höchstwert von 41,3 Grad Celsius gemessen. Der vorherige Hitzerekord von 41,2 Grad war im Juli 2019 in Nordrhein-Westfalen erreicht worden. Deutschlandweit gilt derzeit eine Hitzewarnung. Der Volkswagen-Konzern weitet offenbar seine Sparpläne aus. Nach Medienberichten könnten weltweit bis zu 100.000 Stellen wegfallen und möglicherweise 4 Werke in Deutschland ganz geschlossen werden. Das würde die VW-Werke in Hannover, Emden und Zwickau betreffen, sowie den Audi-Standort Neckarsulm. Der Aufsichtsrat soll schon in wenigen Wochen darüber beraten. Bei der Fußball-Weltmeisterschaft beginnen in diesen Minuten die letzten beiden Spiele in der Gruppe H. Topfavorit Spanien will sich mit einem Erfolg über Uruguay den Gruppensieg sichern. Den hat Frankreich schon am Abend in Gruppe I klar gemacht. Aus dem ARD-WM-Team Michael Küster.
3: Dank eines bärenstarken Ousmane Dembélé hat Frankreich das Topspiel gegen Norwegen mit 4:1 gewonnen. Der Stürmer von Paris Saint-Germain traf 3-mal. Den 3. Platz hat sich der Senegal gesichert nach einem 5:0 über den Irak, der damit ausgeschieden ist. Am frühen Morgen hat Ägypten die besten Karten für den Sieg in Gruppe G. Mit einem Erfolg gegen den Iran wäre den Nordafrikanern Platz 1 nicht mehr zu nehmen. Auch Belgien braucht einen Erfolg, um noch weiterzukommen. Gegner ist ebenfalls um 5 Uhr das Team aus Neuseeland.
1: Das waren die Nachrichten. Das Wetter in Deutschland: häufig klar, im Westen einzelne Schauer mit Unwettergefahr bei 25 bis 14 Grad. Tagsüber viel Sonne, im Westen und Norden Schauer mit Unwettergefahr, 32 bis 42 Grad. Die Zeit 2:03 Uhr.
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